0: Trump hatte Anfang des Jahres ihre Kuba-Politik verschärft und das Land als Bedrohung für die nationale Sicherheit bezeichnet. Kuba steckt ohnehin in der schwersten Wirtschaftskrise seit Jahrzehnten. Das waren die Nachrichten. Und das Wetter in Deutschland. Heute Nacht im Osten trocken, vor allem im Norden und in der Mitte Schauer, 15 bis 9 Grad. Tagsüber von Westen her Schauer und Gewitter, im Osten erst Sonne, später Schauer, 19 bis 24 Grad. Am Freitag wechseln sich Sonne, Wolken und ein paar Schauer ab 18 bis 21 Grad und am Samstag Wolken und öfter Sonne, fast überall trocken bei 20 bis 23 Grad. Es ist 2.03 Uhr.
1: Hallöchen, hier ist der Verkehrsservice in der ARD-Hitnacht. Ich habe nochmal die Entwarnung, für die es noch nicht gehört haben. A96 München-Lindau, kein Falschfahrer mehr zwischen Landsberg am Lech West und Buchloe West. Weitere Meldungen, A5 Kassel Richtung Frankfurt ist zwischen Hattenbacher Dreieck und Alsfeld Ost wegen Reinigungsarbeiten gesperrt. A8 Stuttgart Richtung Karlsruhe ist zwischen Heimsheim und Pforzheim Süd nach einem Unfall gesperrt. Die A96 Lindau München ist zwischen München-Leim und Sendling wegen Brückenarbeiten in beiden Richtungen noch bis Montag gesperrt. Berlin A111 ist zwischen Festplatz und Seidelstraße wegen Wartungsarbeiten im Tunnel bis 5 in beiden Richtungen gesperrt. Und Berlin die A113 ist zwischen Spätstraße und Schönefeld Süd wegen Wartungsarbeiten gesperrt, bis 5 ebenfalls. Die A565 Meckenheim-Bonn ist zwischen Dreieck Bonn-Nordost und Kreuz Bonn-Nord in beiden Richtungen wegen Brückenschäden gesperrt. Und Berlin, der Tiergartentunnel, ist zwischen Heidestraße und Reichpietschufer ebenfalls in beiden Richtungen gesperrt. Das war's. Weiterhin eine gute und störungsfreie Fahrt für Sie in diesem neuen Tag.
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1: Donnerstag, 4. Juni 2026 und ich habe Musik von Toto.

12:02 ARD Nacht am 4. Juni. Wir haben ja den Geburtstagskindern des Tages schon gratuliert. Das kann ich nochmal bekräftigen. Aber ich habe festgestellt, das sind ja Zwillinge, Menschenskind. Und habe ich mir überlegt, was machen dann Zwillinge heute an ihrem Tag, wo sie so Geburtstagschefs sein können? Ne? Bestimmen, Kuchen so viel essen, wie man möchte, mit Freunden essen gehen, es sich gut gehen lassen und natürlich ARD Nacht hören. Ich habe festgestellt, Zwillinge wirken oft so, als hätten sie 3 Kaffees zu viel getrunken. Selbst wenn es erst Mittag ist. Sie reden schneller als andere denken und wechseln Themen wie andere ihre Socken. Kurz gesagt, ein wandelnder WLAN-Hotspot mit Humor. Also ich

0: Tasmania Archer, Sleeping Satellite, hier in der ARD Nacht um 10:50 mittlerweile schon. Nee, 3. Wollte ich sagen, wir haben es jetzt 2:20 Uhr. So, jetzt freue ich mich auf einen Song. Sie wissen, Hold Me Now, Johnny Logan. Damit war er schon beim Eurovision Song Contest und hat den Pott geholt. Ein großartiger Titel, wie ich finde. Auch ein großartiger Sänger. Johnny Logan jetzt hier in der ARD Hitnacht für Sie.
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0: Ja, hallo, hier ist die ARD-Hitnacht um 2.25 Uhr jetzt mittlerweile. Und Taros hat sich gemeldet, bedankt sich für den Cappuccino für die Ohren, denn das hatten wir vorhin mit Eros Ramazzotti hier in der ARD-Hitnacht. Und großes Dankeschön auch für alle, die uns hören, zum Beispiel über Bremen 1. Und da ist ein ganz herzlicher Gruß reingekommen von Steve. Ebenfalls großes Dankeschön auch von Gabi. Sie hört uns in Hamburg über 90,3. Und sie hört sehr oft die ARD-Hitnacht und freut sich immer, wenn sie bei uns ist. Und was schreibt sie noch? Sie würde sich freuen, wenn die Moderatorinnen und Moderatoren sich immer namentlich vorstellen und mitteilen, aus welcher Stadt gesendet wird. Das wiederhole ich gerne an dieser Stelle auch nochmal, Gabi. Mein Name ist André Holst, H-O-L-S-T, Holst André. Wie der typische Lübecker, denn in Holst, Holstentor, in Lübeck steht das Holstentor. Und sage ich auch noch, habe ich das vorhin nicht gesagt, wie ich heiße? Doch, ich sage das eigentlich, und wenn ich es vergessen habe, finde ich es klasse, dass Gabi auf jeden Fall aufgepasst hat. Also, und diese ARD-Hitnacht kommt aus Magdeburg. Da haben wir wieder was Gemeinsames, denn Magdeburg liegt ja auch an der Elbe und die fließt ja dann auch rüber nach Hamburg, da wo man Tschüss sagt. Also, ARD-Hitnacht, und wenn Sie mir was Schönes schreiben möchten, lassen Sie sich nicht davon abhalten. ard-hitnacht@mdr.de. Das ist die Mailadresse. Ich bin Ihr Mailboy. Und das sind die Flames mit Every Time.
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0: Alan Parsons Project, Don't Answer Me. AD Nacht, 2.32 Uhr haben wir es mittlerweile. Der Verkehrsservice mit einer Meldung von der A5 Kassel Richtung Frankfurt. Die Autobahn ist zwischen Hattenbacher Dreieck und Alsfeld Ost wegen Reinigungsarbeiten gesperrt. Dann die A96 Lindau-München ist zwischen München-Leim und Sendling wegen Brückenarbeiten in beiden Richtungen bis Montag gesperrt. Ups, hier kommt ein Falschfahrer rein. Vorsicht bitte auf der A45 Dortmund-Hagen zwischen Ausfahrt Dortmund Nordwest und Westhofener Kreuz. Da kommt Ihnen ein Falschfahrer entgegen. Fahren Sie äußerst rechts und überholen Sie nicht. Ich wiederhole nochmal. Auf der A45 Dortmund-Hagen zwischen Ausfahrt Kreuz Dortmund Nordwest und Westhofener Kreuz. Da ist ein Falschfahrer unterwegs. Vorsicht bitte in beiden Richtungen. Wir informieren Sie, wenn die Gefahr vorüber ist. Weitere Meldungen. Berlin, die A111 ist zwischen Festplatz und Seidelstraße wegen Wartungsarbeiten im Tunnel bis 5 in beiden Richtungen gesperrt. Und Berlin, die A113 ist zwischen Spätstraße und Schönefeld Süd wegen Wartungsarbeiten bis 5 Uhr früh ebenfalls in beiden Richtungen gesperrt. Die A565 Meckenheim-Bonn ist zwischen Dreieck Bonn-Nordost und Kreuz Bonn-Nord in beiden Richtungen wegen Brückenschäden gesperrt. Und Berlin, der Tiergartentunnel ist zwischen Heidestraße und Reich-Pietsch-Ufer in beiden Richtungen bis 5.45 Uhr gesperrt.
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0: Heute mit André Holst. Ich grüße Sie und wir machen jetzt einen Segeltörn über die ganzen Weltmeere. Sailing on the Seven Seas mit OMD.

Heilige Girl Sandra, hier in der ARD Hit Nacht. 2.40 Uhr haben wir es mittlerweile und ich liebe kuriose Feiertage und ich stelle fest, wir haben so tolle Feiertage heute, gleich mehrere auf einmal. Am 4. Juni umarme deine Katze Tag, dann weltweiter Spaßfeiertag für alle Katzenfans. Man muss nur nicht aufpassen, dass sie möglicherweise zurückkratzen. Einige lassen sich's ja gefallen, die lieben es, wenn man ihnen Liebe entgegenbringt, aber andere sind eben sehr eigen. Wem sage ich das? Dann haben wir auch heute Tag des Käses, ein Festtag für die Käseliebhaber. Aber zumindest in den USA. Und dort wird auch der Tag des Einkaufswagens gefeiert, um das unscheinbare, aber nützliche Alltagsobjekt einfach mal zu würdigen.

0: I'm a Rock, Simon und Garfunkel in der ARD-Hitnacht. 2.45 Uhr, wir haben es 2:45 mittlerweile und jetzt wird es Zeit für einen Toast. Auf uns, auf Andreas Burani.
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Zwischendurch noch eine gute Entwarnung für alle Autofahrer, die unterwegs sind auf der A45 Dortmund-Hagen. Kein Falschfahrer mehr zwischen Ausfahrt Kreuz Dortmund Nordwest und Westhofener Kreuz. Da haben Sie wieder freie Fahrt.

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1: Um 3 Uhr mit Wolfgang Berger. Die EU startet möglicherweise noch im Juni Beitrittsverhandlungen mit der Ukraine und Moldau. Das hat die derzeitige zyprische EU-Ratspräsidentschaft mitgeteilt. Danach haben die Vorbereitungen begonnen, damit der erste Verhandlungsabschnitt eröffnet werden kann. Aus der Nachrichtenredaktion Jan Busche.
2: Im Idealfall sollen die Gespräche schon Mitte Juni starten. Dann findet ein EU-Ministertreffen in Luxemburg statt. Eigentlich sollten die EU-Beitrittsverhandlungen mit der Ukraine und Moldau schon vor 2 Jahren beginnen. Damals gab es aber ein Veto aus Ungarn. Mit der neuen ungarischen Regierung unter Ministerpräsident Modior ist jetzt Bewegung in den Prozess gekommen. Allerdings ist auch klar, EU-Beitrittsgespräche dauern in der Regel Jahre, manchmal sogar Jahrzehnte. Und es ist nicht ausgemacht, ob sie tatsächlich zu einer EU-Mitgliedschaft führen.
1: Die deutsche Regierung will sich weiter aktiv in den Vereinten Nationen engagieren. Das hat Außenminister Wadephul klargestellt nach der Abstimmungsniederlage im mächtigen UN-Sicherheitsrat. Deutschland wollte in dem Gremium einen Sitz bekommen und hatte sich dafür beworben. In der gestrigen Abstimmung scheiterte die Bundesrepublik aber und Portugal und Österreich ziehen stattdessen für 2 Jahre in den UN-Sicherheitsrat ein. Wadephul sprach in den ARD-Tagesthemen von einer herben Niederlage, die eine tiefgreifende Analyse verlange. Der Baukonzern Hochtief gehört bald zum ersten Mal zum DAX. Das Unternehmen steigt Ende Juni in den deutschen Leitindex auf. Es verdrängt den VW-Großaktionär Porsche SE, der in den Nebenwerteindex MDAX absteigt. Der künftige DAX-Konzern Hochtief hat zuletzt vor allem von Geschäften in den USA profitiert. Dort wurden Rechenzentren für künstliche Intelligenz errichtet. Die deutsche Fußballnationalmannschaft bereitet sich heute auf das letzte WM-Testspiel vor. In Chicago stehen bis zu der Partie gegen die USA am Samstag noch 2 Trainingseinheiten an. Aus dem ARD-WM-Team Thomas Kunze.
3: Das Soldier Field Stadium Chicago, ein sporthistorischer Ort als ältestes und kleinstes NFL-Footballstadion. Es wird mit gut 62.000 Fans ausverkauft sein. WM-Kulisse also gegen einen topmotivierten, physisch starken Gegner, der dieses Testspiel als eigenen WM-Auftakt deklariert hat. Die Temperaturen steigen Richtung Wochenende auf schwüle 30 Grad. Der Anpfiff am Samstag in den späten Mittagsstunden Ortszeit wird körperlich anspruchsvoll. Und deswegen kommt dieser Test auch genau richtig. Vielleicht auch für die Wade von Torhüter Manuel Neuer, dessen Form aufgebaut, aber dessen Einsatz nicht garantiert wird.
1: Das waren die Nachrichten. Das Wetter in Deutschland. Tagsüber von Westen her Schauer und Gewitter, im Osten erst Sonne, später Schauer, 19 bis 24 Grad. Am Freitag wechseln sich Sonne, Wolken und ein paar Schauer ab, 18 bis 21 Grad. Und am Samstag Wolken und öfter Sonne, fast überall trocken. Es ist 3.03 Uhr.
4: Hallo an alle unterwegs, hier ist der Verkehrsservice in der ARD-Hitnacht. Noch einmal die Entwarnung für die A45 Dortmund-Hagen. Kein Falschfahrer mehr zwischen Ausfahrt Kreuz Dortmund-Nordwest und Westhofener Kreuz. Weitere Meldungen: A5 Kassel Richtung Frankfurt ist zwischen Hattenbacher Dreieck und Alsfeld-Ost wegen Reinigungsarbeiten gesperrt. Die A96 Lindau-München ist zwischen München-Leim und Sendling wegen Brückenarbeiten in beiden Richtungen noch bis Montag gesperrt. Dann habe ich hier Berlin im Blick. Die A111 ist zwischen am Festplatz und Seidelstraße wegen Wartungsarbeiten im Tunnel bis 5 in beiden Richtungen gesperrt. Und die A113 ist zwischen Spätstraße und Schönefeld Süd wegen Wartungsarbeiten bis 5 Uhr früh ebenfalls in beiden Richtungen gesperrt. Die A565 Meckenheim-Bonn ist zwischen Dreieck Bonn-Nordost und Kreuz Bonn-Nord in beiden Richtungen wegen Brückenschäden gesperrt. Und Berlin, der Tiergartentunnel ist zwischen Heidestraße und Reich-Pietsch-Ufer in beiden Richtungen bis 5 Uhr 45 gesperrt.
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4: Für Sie am Sappeln ist André Holst und er spielt den Soundtrack vom Feinsten. Robert Palmer, Johnny and Mary. Kommen Sie gut mit uns hinein in diesen Donnerstag, in diesen 4. Juni 2026.

12 nach 3, hier ist die ARD Nacht mit Enya und mit herzlichen Grüßen, denn wir wollen an dieser Stelle auch mal Hallo so mitten in der Nacht sagen an alle, die heute Nacht im Einsatz sind, ne? Ob am Steuer, im Büro oder vielleicht auch an der Maschine. Und ein ganz besonderes Danke an die Heldinnen und Helden in den Kliniken, Pflegekräfte mit Ausdauer, Mitgefühl und Nachtschicht-Superkraft. Ihr seid die stillen Sterne am Nachthimmel. Wir sehen euch und wir feiern euch mit jedem Song, der hier in der ARD Hitnacht läuft.

Donnerstag, da muss ich mal kurz rauf, denn wir haben Falschfahrer reingekriegt. Wir haben es 3.20 Uhr, 10 vor halb 4. Achtung, Falschfahrer auf der A44 Düsseldorf-Essen. Zwischen Heiligenhaus und Hetterscheid, da kommt Ihnen ein Falschfahrer entgegen. Fahren Sie bitte äußerst rechts, überholen Sie nicht, wir melden, wenn die Gefahr vorüber ist. Ich wiederhole, auf der A44 Düsseldorf-Essen. Zwischen Heiligenhaus und Hetterscheid, da ist ein Falschfahrer unterwegs. Vorsicht bitte in beiden Richtungen.

0: Die Pet Shop Boys, Always on My Mind in der ARD Hitnacht. Und ich darf Sie an dieser Stelle nochmal einladen, wenn Sie Lust haben, was zu schreiben, mir was zu erzählen, was Sie tun, mit wem Sie gerade was tun oder möglicherweise, wo Sie gerade sind. Denn man hört uns ja einmal um Globus rum, wenn man das möchte. Online, Internet macht's möglich. Die Adresse ard-hitnacht@mdr.de.
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Und hier muss ich nochmal die Meldung aktualisieren. Achtung, Falschfahrer auf der A44 Düsseldorf-Essen zwischen Heiligenhaus und Essen-Heisingen. Da kommt Ihnen ein Falschfahrer entgegen. Fahren Sie bitte äußerst rechts. Überholen Sie nicht. Wir melden, wenn die Gefahr vorüber ist. Auf der A44 Düsseldorf-Essen zwischen Heiligenhaus und Essen-Heisingen. Da ist ein Falschfahrer unterwegs. Vorsicht bitte in beiden Richtungen.

0: Boyzone, Father and Son, schönes Cover. Ja, es wird Zeit für den Blick auf die Straßen. Der Verkehrsservice in der ARD-Hitnacht. Um genau 3.31 Uhr noch einmal der Falschfahrer. Vorsicht auf der A44 Düsseldorf-Essen zwischen Heiligenhaus und Essen-Heisingen. Da kommt Ihnen ein Falschfahrer entgegen. Fahren Sie bitte äußerst rechts und überholen Sie nicht. Wir melden, wenn die Gefahr vorüber ist. A5 Kassel Richtung Frankfurt ist zwischen Hattenbacher Dreieck und der Alsfeld Ost wegen Reinigungsarbeiten gesperrt. Die A96 Lindau München ist zwischen München Laim und Sendlingen wegen Brückenarbeiten in beiden Richtungen bis Montag gesperrt. Berlin A111 ist zwischen Am Festplatz und Seidelstraße wegen Wartungsarbeiten im Tunnel bis 5 in beiden Richtungen gesperrt. Und dann die Berliner A113 ist zwischen Spätstraße und Schönfeld Süd wegen Wartungsarbeiten bis 5 in beiden Richtungen ebenfalls gesperrt. Hier habe ich noch die 565 im Blick. Meckenheim-Bonn ist zwischen Dreieck Bonn-Nordost und Kreuz Bonn-Nord in beiden Richtungen wegen Brückenschäden gesperrt. Und Berlin, der Tiergartentunnel ist zwischen Heidestraße und Reich-Pietsch-Ufer in beiden Richtungen bis 5.45 Uhr gesperrt.
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0: Ich bin André Holst und habe jetzt Musik von F.R. David, Words, und dann freue ich mich auf einen Klassiker von Michael Bublé.

Oh, das habe ich mich selber so oft gefragt. Wann ist denn ein Mann? Herbert Grönemeyer war das hier in der ARD Hitnacht. Wir haben es 3.43 Uhr mittlerweile, Donnerstag, 4. Juni 2026. Und von Grönemeyer komme ich jetzt zu unserer Kategorie der Balladenladen. Da geht es richtig, richtig unter die Haut. Tommy James and the Shondells. Oh.

0: Und zwischendurch eine gute Nachricht, die Entwarnung für die A44 Düsseldorf-Essen. Da ist kein Falschfahrer mehr zwischen Heiligenhaus und Essen-Heisingen unterwegs. Wir wünschen Ihnen eine gute und sichere Fahrt weiterhin.
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0: You never walk alone. Die walken auch nicht alone. Die ARD-Hitnacht ist an ihrer Seite. Und jetzt kommt hier um 3.53 Uhr David Dundas, der Mann, der bewiesen hat, dass man für einen Hit eigentlich nur eins braucht. Eine Jeans. Und die sollte man anhaben.
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1: Um 4 Uhr mit Wolfgang Berger. Die EU startet möglicherweise noch im Juni Beitrittsverhandlungen mit der Ukraine und Moldau. Das hat die derzeitige zyprische EU-Ratspräsidentschaft mitgeteilt. Danach haben die Vorbereitungen begonnen, damit der erste Verhandlungsabschnitt eröffnet werden kann. Aus der Nachrichtenredaktion Jan Busche.
2: Im Idealfall sollen die Gespräche schon Mitte Juni starten. Dann findet ein EU-Ministertreffen in Luxemburg statt. Eigentlich sollten die EU-Beitrittsverhandlungen mit der Ukraine und Moldau schon vor 2 Jahren beginnen. Damals gab es aber ein Veto aus Ungarn. Mit der neuen ungarischen Regierung unter Ministerpräsident Modior ist jetzt Bewegung in den Prozess gekommen. Allerdings ist auch klar, EU-Beitrittsgespräche dauern in der Regel Jahre, manchmal sogar Jahrzehnte. Und es ist nicht ausgemacht, ob sie tatsächlich zu einer EU-Mitgliedschaft führen.
1: Die deutsche Regierung will sich weiter aktiv in den Vereinten Nationen engagieren. Das hat Außenminister Wadephul klargestellt nach der Abstimmungsniederlage im mächtigen UN-Sicherheitsrat. Deutschland wollte in dem Gremium einen Sitz bekommen und hatte sich dafür beworben. In der gestrigen Abstimmung scheiterte die Bundesrepublik aber. Portugal und Österreich ziehen stattdessen für 2 Jahre in den UN-Sicherheitsrat ein. Außenminister Wadephul ließ in den ARD-Tagesthemen offen, ob Deutschland künftig weniger Geld für die Vereinten Nationen bereitstellt.
3: Das müssen wir uns sowieso im Einzelfall angucken. Sie kennen die Beschränkungen, die unserem Haushalt obliegen. Und ich denke, wir werden an der einen oder anderen Stelle auch deutsche Interessen vielleicht etwas deutlicher formulieren müssen in der Zukunft. Das machen wir aber sehr abgesprochen im Kabinett. Darüber werden wir uns in aller Ruhe unterhalten. Und ich halte jetzt nichts von Ad-hoc-Reaktionen.
1: Außenminister Wadephul. Der Baukonzern Hochtief gehört bald zum ersten Mal zum DAX. Das Unternehmen steigt Ende Juni in den deutschen Leitindex auf. Es verdrängt den VW-Großaktionär Porsche SE, der in den Nebenwerteindex MDAX absteigt. Der künftige DAX-Konzern Hochtief hat zuletzt vor allem von Geschäften in den USA profitiert. Dort wurden Rechenzentren für künstliche Intelligenz errichtet. In Kuba ist es ab Samstag wohl nicht mehr möglich, mit Mastercard oder Visa-Kreditkarten zu bezahlen. Laut Zentralbank des kommunistischen Inselstaats stellt eine zuständige ausländische Bank die Abwicklung ein. Hintergrund sind nach kubanischen Angaben die jüngsten US-Sanktionen. Die Regierung von Präsident Trump hatte Anfang des Jahres ihre Kuba-Politik verschärft und das Land als Bedrohung für die nationale Sicherheit bezeichnet. Das waren die Nachrichten. Das Wetter in Deutschland. Tagsüber von Westen her Schauer und Gewitter, im Osten erste Sonne, später Schauer, 19 bis 24 Grad. Am Freitag wechseln sich Sonne, Wolken und ein paar Schauer ab 18 bis 21 Grad. Am Samstag Wolken und öfter Sonne, fast überall trocken. Es ist 4.03 Uhr.
4: Und nach den Nachrichten wird Zeit für den Blick auf die Straßen. Hier ist der Verkehrsservice in der ARD-Hitnacht. Hallo an alle unterwegs. Noch einmal unsere Entwarnung für die A44 Düsseldorf-Essen. Da ist kein Falschfahrer mehr zwischen Heiligenhaus und Essen-Heisingen unterwegs. Weitere Meldungen: A5 Kassel Richtung Frankfurt ist zwischen Hattenbacher Dreieck und Alsfeld-Ost wegen Reinigungsarbeiten gesperrt. A96 Lindau-München ist zwischen München-Leim und Sendlingen wegen Brückenarbeiten in beiden Richtungen gesperrt. Dann habe ich hier Berlin im Blick. A111, da ist zwischen Amfeld Platz und Seidelstraße der Tunnel wegen Wartungsarbeiten in beiden Richtungen gesperrt. Das Ganze noch bis 5. Ebenso bis 5 gesperrt die A113 zwischen Spätstraße und Schönefeld Süd wegen Wartungsarbeiten in beiden Richtungen. Hier habe ich die A565 Meckenheim-Bonn. Ist zwischen Dreieck Bonn-Nordost und Kreuz Bonn-Nord wegen in beiden Richtungen wegen Brückenschäden gesperrt. So. Und nochmal Berlin. Der Tiergartentunnel ist zwischen Heidestraße und Reich-Pietsch-Ufer in beiden Richtungen derzeit gesperrt. Das war's. Wenn Sie noch was haben, gute Fahrt weiterhin.
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4: Heute mit André Holst und der spielt Musik von Tom Petty and the Heartbreakers.

Talk anymore, Cliff Richard hier in der ARD, Nacht um 4:12. Ich habe gerade wieder eine Mail gekriegt, über die ich mich wirklich gefreut habe, nämlich von Sven. Sven Kroll ist unterwegs, er sendet liebe Grüße ins Studio, freut sich über die Musik und der ist jetzt auf dem Weg ins Disneyland für 2 Wochen und er hofft, dass er uns noch so ein bisschen hören kann, in Belgien nämlich, und wir verkürzen ihm so ein bisschen die Fahrzeit. Erstmal, Disneyland ist natürlich eine tolle Geschichte, wenn man in Paris ist und da mal ein paar wunderschöne Tage verbringen kann. Das Wetter ist hoffentlich auch toll. Also Sven, erstmal ganz liebe Grüße zurück. Auf dem Weg ins Disneyland, 2 Wochen voller Magie und hoffentlich auch noch ein paar schöne Momente im Radio jetzt, wenn es durch Belgien Richtung Paris geht. Gute Nacht aus dem Studio, gute Nacht von der MDR, ist natürlich unsere Musiknacht hier heute aus Magdeburg auf dem Weg zu Ihnen mit den besten Grüßen und Musik jetzt von Rick Astley.

Rod Stewart, Rhythm of My Heart in der ARD-Hitnacht. Gleich segeln wir so ein bisschen durch die Nacht mit Chris de Burgh. Segeln Sie mit. Und vorher haben wir Heiße Liebe, Hot Love von T-Rex.

0: Mr. Burke on Sailing Away hier in der ARD Hitnacht. Und oben drauf packe ich den Verkehrsservice in der ARD Hitnacht. 4.30 Uhr haben wir es. Die A96 Lindau-München ist zwischen München-Leim und Sendling wegen Brückenarbeiten in beiden Richtungen bis Montag gesperrt. Berlin, A111 ist zwischen Festplatz und Seidelstraße wegen Wartungsarbeiten im Tunnel bis 5 gesperrt und das in beiden Richtungen. Und auch die A113 in Berlin ist zwischen Spätstraße und Schönefeld Süd wegen Wartungsarbeiten bis 5 in beiden Richtungen gesperrt. Hier habe ich die 565 im Blick. Meckenheim-Bonn ist zwischen Dreieck Bonn-Nordost und Kreuz Bonn-Nord in beiden Richtungen wegen Brückenschäden gesperrt. Und in Berlin, der Tiergartentunnel ist zwischen Heidestraße und Reich-Pitsch-Ufer in beiden Richtungen bis 5.45 Uhr gesperrt.
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0: Mit André Holst und jetzt kann ich schon mal guten Morgen sagen.

Circle in the Sand um 4.43 Uhr in der ARD Hitnacht. Und jetzt wird es Zeit, mal wieder in unseren Balladenladen zu greifen. Baby, What a Big Surprise ist einfach schön, weil das ist absolute Chicago-Romantik, die einen irgendwie doch sofort mitnimmt. Ne? Die Streicher, die Melodie, die Emotionen. Ach, das ist ein richtig toller Song. Ein ruhiger Moment, der trotzdem ganz, ganz groß wirkt.

8. Wir haben es 5:10. Ja, und für alle, die unsere ARD-Hitnacht jetzt schon verlassen, ich wünsche Ihnen einen guten Start in den neuen Tag, in diesen 4. Juni 2026.

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1: Um 5 Uhr mit Wolfgang Berger. Die deutsche Abstimmungsniederlage in der UN-Vollversammlung sorgt für Diskussionen. AfD, Linke und Grüne machen die Bundesregierung aus unterschiedlichen Gründen verantwortlich. Deutschland wollte im UN-Sicherheitsrat einen Sitz bekommen, scheiterte bei der Abstimmung aber an Portugal und Österreich. Aus New York, Giselle Uccar.
2: Die Enttäuschung in der deutschen Delegation über die Niederlage schon nach dem ersten Wahlgang war groß. Dass sich Portugal und Österreich so klar gegen die Bewerbung Deutschlands durchsetzen, ist eine herbe Niederlage, erklärte Bundesaußenminister Johann Wadephul in New York. Auf der Suche nach Erklärungen sprach der CDU-Politiker in den ARD-Tagesthemen von starkem Gegenwind. Russland habe hinter den Kulissen Stimmung gegen die Deutschen gemacht. Einen starken Unterstützer der Ukraine am Tisch des Sicherheitsrats habe die Vetomacht verhindern wollen.
1: Die EU startet möglicherweise noch im Juni Beitrittsverhandlungen mit der Ukraine und Moldau. Das hat die derzeitige zyprische EU-Ratspräsidentschaft mitgeteilt. Danach haben die Vorbereitungen begonnen, damit der erste Verhandlungsabschnitt eröffnet werden kann. Eigentlich sollten die EU-Beitrittsverhandlungen mit der Ukraine und Moldau schon vor 2 Jahren beginnen. Damals gab es aber ein Veto aus Ungarn. In Kuba ist es ab Samstag wohl nicht mehr möglich, mit Mastercard oder Visa-Kreditkarten zu bezahlen. Laut Zentralbank des kommunistischen Inselstaats stellt eine zuständige ausländische Bank die Abwicklung ein. Hintergrund sind nach kubanischen Angaben die jüngsten US-Sanktionen. Die Regierung von Präsident Trump hatte Anfang des Jahres ihre Kuba-Politik verschärft und das Land als Bedrohung für die nationale Sicherheit bezeichnet. Kuba steckt ohnehin in der schwersten Wirtschaftskrise seit Jahrzehnten. Die deutsche Fußballnationalmannschaft bereitet sich heute auf das letzte WM-Testspiel vor. In Chicago stehen bis zu der Partie gegen die USA am Samstag noch 2 Trainingseinheiten an. Aus dem ARD-WM-Team Thomas Kunze.
3: Das Soldier Field Stadium Chicago, ein sporthistorischer Ort als ältestes und kleinstes NFL-Footballstadion. Es wird mit gut 62.000 Fans ausverkauft sein. WM-Kulisse also gegen einen topmotivierten, physisch starken Gegner, der dieses Testspiel als eigenen WM-Auftakt deklariert hat. Die Temperaturen steigen Richtung Wochenende auf schwüle 30 Grad. Der Anpfiff am Samstag in den späten Mittagsstunden Ortszeit wird körperlich anspruchsvoll. Und deswegen kommt dieser Test auch genau richtig. Vielleicht auch für die Wade von Torhüter Manuel Neuer, dessen Form aufgebaut, aber dessen Einsatz nicht garantiert wird.
1: Das waren die Nachrichten.
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5: Zunächst mit den aktuellen Temperaturen bei uns. Bremen 15 Grad, Bremerhaven 15, Oldenburg 14 und Verden 16 Grad. Heute vor allem ab dem Mittag immer wieder schauerartige Regenfälle, hier und da auch mit Gewittern, die vor allem am Nachmittag auch kräftig sein können. Bei Temperaturen bis 19 Grad wird mäßiger an der Küste, oft frischer Wind aus Süd bis Südwest. Vor allem in Schauer- und Gewitternähe auch mit stürmischen Böen oder Sturmböen.
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5: Mit einer Meldung für den Kreis Vechta. Dort ist zwischen Steinfeld und Damme die Straße zwischen die Landesstraße nach einem Unfall gesperrt. So, das war's. Gute Fahrt.
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5: Mit Carsten Putz, guten Morgen. Die Bundesregierung will sich auch nach ihrer Abstimmungsniederlage weiter bei den Vereinten Nationen engagieren. Das hat Außenminister Johann Wadephul angekündigt, nachdem Österreich und Portugal und nicht Deutschland für 2 Jahre in den UN-Sicherheitsrat gewählt worden sind. Die Opposition wirft der Regierung unter anderem vor, das Ansehen Deutschlands in der Welt verspielt zu haben. Die EU startet möglicherweise noch diesen Monat Beitrittsverhandlungen mit der Ukraine und Moldau. Das hat die aktuelle EU-Ratspräsidentschaft in Zypern mitgeteilt. Eigentlich sollten die Verhandlungen schon vor 2 Jahren beginnen. Damals gab es aber ein Veto aus Ungarn. Und jetzt weitere Meldungen aus Bremen, Bremerhaven und Niedersachsen.
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5: Das Hansewasserbad neben dem Bremer Weserstadion wird nicht wie geplant zum Monatsende geschlossen. Es bleibt voraussichtlich mindestens bis Ende September für das Schwimmtraining von Vereinen und Schulen weiter in Betrieb. Sportsenatorin Eva Högel zufolge will der benachbarte Sportverein Werder Bremen das marode Hallenbad kaufen und anders nutzen. Ein Gutachter muss aber erst einmal klären, wie viel Haus und Gelände wert sind. Auf dem Marinestützpunkt in Wilhelmshaven startet die Fregatte Baden-Württemberg heute Vormittag ihren nächsten Auslandseinsatz. Ziel ist das Mittelmeer. Die Crew mit rund 170 Soldatinnen und Soldaten hat den Auftrag, dort den Seeraum vor der libanesischen Küste zu überwachen und sie soll helfen, die libanesische Marine auszubilden. In Bremerhaven ist die Eisenbahnunterführung auf der Straße an der Mühle ab heute komplett gesperrt, denn dort muss bis Ende August die Brücke neu gebaut werden. Die Umleitung von der A27 in Richtung Stadtzentrum führt daher durch den Ortsteil Grünhöfe und ist ausgeschildert. Auch die Buslinien 507 und 508 werden für die nächsten knapp 3 Monate umgeleitet. Und das waren die Nachrichten mit Carsten Putz.
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6: 15 Grad sind es aktuell in Bremen, in Bremerhaven auch 15 Grad, in Oldenburg 14 Grad und in Wilhelmshaven im Augenblick 15 Grad. Ja, heute bekommen wir eher unbeständiges Wetter, immer mal wieder schauerartige Regenfälle, ab und zu auch einige Gewitter, die vor allem nachmittags sogar kräftig ausfallen können. In diesen wenigen trockenen Phasen, die wir heute kriegen, kommt dann aber auch mal die Sonne zum Vorschein bei maximal 17 Grad heute auf den Inseln und bis zu 19 Grad im Binnenland.
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7: Da haben wir es 5.33 Uhr. Eine Meldung für den Kreis Vechta. Die Landesstraße zwischen Steinfeld-Oldenburg und Damme ist nach einem Unfall aktuell gesperrt.
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8: Ah! Los.
7: Ich habe falschen Knopf gedrückt. Ich habe gerade Next gehört anstatt unser Programm.
8: Hoi, hoi, hoi,
7: verrückt.
8: Hoi,
7: Sie sehen, hier sind sehr viele Touchpad-Knöpfe und ich bin nur rüber, weil ich abgestaubt habe. Das sollte man vielleicht auch nicht machen, während der Jingle läuft. Ne?
8: Und da kannst du die anderen Programme hören?
7: Da kann ich die anderen Programme hören. Aber Sie nicht. Deswegen wird es eher verwirrend. Deswegen sage ich einfach meinen Standardsatz. Hier bin ich, bin da.
8: Und ich sehe dich.
7: Und dann drücken wir den nächsten Knopf, den wir kennen. Und ich staube einfach nicht mehr ab, während ich moderiere. Schönen guten Morgen.
0: Guten Morgen. 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

0: Einen wunderschönen guten Morgen.
1: Hallo.
0: Es ist Donnerstag. Ich wollte das schon die ganze Zeit mit dir besprechen.
1: Was gibt's zu besprechen?
0: So ein Influencer. Levi, Panel,
1: kennst du?
0: Wie spricht man den?
1: Keine Ahnung.
0: Ja, der Levi halt, der hat das Boomer-Wort des Jahres gesucht, weil es wird ja mal das Jugendwort des Jahres gesucht. Und da waren so Sachen zur Wahl gestellt. Hast du gesehen? Muckibude?
1: Ne, ich hab's nicht gesehen. Also ich krieg den manchmal so nebenbei mit, aber ich verfolge den jetzt nicht so aufmerksam. Muckibude, okay.
0: Also hat andere Radiosender haben dann so Vorschläge gemacht, ne? Welche Wörter findet ihr so gut? Muckibude finde ich ein super Wort. Ja. Ne? Fetzig, auch großartig. Fräulein? Naja, das ist aus der Zeit von das Pubertier.
1: Ja, wobei das ist doch von wie
0: der heißt war der? So ein Film, ja.
1: Ja, na, ein Buch vor allem von da komme ich nicht drauf.
0: Komm's nicht drauf. Sonnenabend habe ich gar nicht verstanden, dass das ein Boomer-Wort sein soll.
1: Sonnenabend oder?
0: Ja.
1: Ja, vor allem, ich glaube sogar, dass man in Bremen Sonnabend offiziell sagt und nicht Samstag.
0: Mhm.
1: Okay.
0: In Brandenburg, wo ich herkomme, auch.
1: Okay.
0: Firlefanz, Ulkig, Apparat, Baujahr, Schlingel, Drahtesel, Fete, Mumpitz, oh tolles Wort, Daddeln, Obacht und so weiter. Ne? Kokolores, auch ein schönes Wort, Schlawiner und so. So, jetzt ist das Wort gewählt worden.
1: Oh, ich bin gespannt.
0: Bist du gewonnen? Keins von denen.
1: Was?
0: Ich sag mal, auf Platz 6, Reklame.
1: Ah, okay, ja.
0: Auf Platz 5, Sonnabend.
1: Ja.
0: Auf Platz 4, Drückeberger.
1: Ja.
0: Auf 3, Juno, July.
1: Achso, Juno, ja, sagt man da aber doch, damit es akustisch keine Verwechslung gibt. Sagt man doch gerne mal Juno.
0: Ach so, das
1: statt
0: soll das
1: Juni
0: heißen.
1: Juni und July statt Juli. Okay,
0: Auch lustig, 2 ist Hope geworden.
1: Der Wahl?
0: Ja, würde ich jetzt gar nicht als Boomer-Wort sehen, aber es boomt vielleicht in diesem Jahr. Und das ist, da müsste man die Schreibweise sein. Also da steht Chat und dann GBD.
1: Ah, okay, weil das Leute so komisch immer sprechen. ChatGPT.
0: ChatGPT. Also mit Sch und IBD. ChatGPT.
1: Okay.
0: Ja. Alter, ist ein bisschen langweilig, ne?
1: Finde ich auch, hatte ich jetzt ein bisschen mehr von erwartet.
0: Ja, tut mir leid, aber wir könnten zu den alten schönen Worten, zum Bleistift zum Beispiel.
1: Nein.
0: Deine Aufgabe für diese Sendung, ich gebe dir diese Liste gleich, du baust die immer mal ein.
1: Nein.
0: Rambazamba.
1: Ich baue die doch automatisch ein. Ich bin 56, ich baue ständig Boomer-Wörter.
0: Jetzt schnabulier hier mal nicht so rum. Na gut. Oder mach keine Spirenzchen. Hier ist Uriah Heep für Sie.
1: Pubertier übrigens war Jan Weiler, jetzt mir wieder eingefallen.
0: Ah, genau. Schönen guten Morgen.
1: Guten Morgen.

0: Der James Blunt hier bei Bremen 1 um 5 vor 6. Ja, du bist der einzige lebende Mensch, der so reagiert auf James Blunt. Ich bin ja auch, finde ihn ja auch, naja, also ich mag den Typen irgendwie, aber irgendwie hat er so ein seltsames, negatives Image. Dabei muss der doch viele Fans haben, sonst würde doch die Musik nicht ständig laufen und viele Leute in seine Konzerte gehen.
1: Ja, ich war ja da in Hamburg und da waren 11.000 Fans schwer begeistert. Also ist jetzt nicht so, nein, der war großartig und unfassbar charmant.
0: Sehr gut. Wir können ja so machen, pass auf, wir haben ja seit kurzem einen Baseballkorb an unserem Studiofenster.
1: Basketball?
0: Ja, richtig, Basketball, das war die Sportart. Ich verwechsel die immer. Wir machen so, wenn ich den Korb treffe, dann spielen wir heute in jeder Stunde einen Song von James Blunt.
1: Mhm. Au!
0: Ach, hoppala, völlig falsche Richtung.
1: Du hast mich getroffen.
0: Entschuldige bitte.
1: Das sah nach Absicht aus.
0: Hör auf, beruhige dich.
1: Sie sehen schon, der Wahnsinn bricht hier wieder aus. Ich glaube, das mit dem Treffen üben müssen wir noch ein bisschen hier forcieren heute.
0: Tatsächlich nicht so richtig getroffen. Komisch. Nee. Wir spielen halt doch nicht jede Stunde Musik von James Blunt.
1: Gott, ich weiß nicht, ob da Absicht dahinter war. Ich bin mir nicht ganz sicher. Aber ich glaube, deine Ablehnung ist hier sehr deutlich geworden.
0: Den Typ finde ich gut.
1: Ja, ja.
0: Habe ich dir wehgetan?
1: Nein, ich bin hart im Nehmen. Schönen guten Morgen.
0: Schönen guten Morgen.

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1: Mit Carsten Putz, guten Morgen. Bundesregierung wertet UN-Abstimmungspleite als herbe Niederlage. Gesundheitssenatorin Bernhard warnt vor finanziellen Problemen für Pflegedienste. Hansewasserbad bleibt vorerst weiter im Betrieb. Das Wetter meist regnerisch, auch mit Gewittern bis 19 Grad. Die Bundesregierung will sich auch nach ihrer Abstimmungsniederlage weiter bei den Vereinten Nationen engagieren. Das hat Außenminister Johann Wadephul angekündigt, nachdem Österreich und Portugal und nicht Deutschland für 2 Jahre in den UN-Sicherheitsrat gewählt worden sind. Aus Berlin berichtet Georg Schwarte.
2: Außenminister Wadephul wirkt im ARD-Interview nach der Abstimmungspleite ehrlich enttäuscht. In New York räumte Wadephul ein, dass auch seine Überzeugungskraft in Berlin durch dieses Ergebnis nicht größer werde. Auch aus der schwarz-roten Koalition gibt es selbstkritische Stimmen, etwa zur deutschen Nahostpolitik. Der außenpolitische Sprecher der SPD-Bundestagsfraktion Ahmetovic sagt, wer den Anspruch erhebe, Hüter der regelbasierten Ordnung zu sein, dürfe beim Völkerrecht keinen doppelten Maßstab anlegen. Aus der Opposition gibt es scharfe Kritik, auch am außenpolitischen Kurs der Bundesregierung. Das passiere, wenn man das Völkerrecht schreddert, sagt der Co-Vorsitzende der Linkspartei Jan van Aken in der ARD.
1: Die EU startet möglicherweise noch diesen Monat Beitrittsverhandlungen mit der Ukraine und Moldau. Das hat die aktuelle EU-Ratspräsidentschaft in Zypern mitgeteilt. Eigentlich sollten die Verhandlungen schon vor 2 Jahren beginnen. Damals gab es aber ein Veto aus Ungarn. Das hat die neue Regierung dort jetzt aber zurückgezogen. Bremens Gesundheitssenatorin Claudia Bernhard warnt davor, dass Pflegedienste finanziell in Schwierigkeiten geraten könnten. Die von der Bundesregierung geplante Reform der Krankenversicherung führt aus ihrer Sicht dazu, dass die Lohnkosten für die Pflegekräfte nicht mehr ausreichend erstattet werden. Einzelheiten von Heike Zeigler aus der Regionalredaktion Buten und Binnen.
3: Bernhard verweist darauf, dass Bremen vor ein paar Jahren entschieden hatte, die Gehälter der Pflegekräfte zu erhöhen, mit dem Ziel, den Pflegeberuf attraktiver zu machen. Und bislang waren die Krankenkassen auch verpflichtet, die in einem Bundesland herrschenden Tarife voll zu erstatten. Mit der geplanten Reform soll das aber nicht mehr gelten. Daher will Bernhard von den Linken kommende Woche auf der Konferenz der Gesundheitsminister und Gesundheitssenatorinnen darauf drängen, dass die Krankenkassen auch weiterhin die bestehenden Tarife voll bezahlen.
1: Das Hansewasserbad neben dem Bremer Weserstadion wird nicht wie geplant zum Monatsende geschlossen. Es bleibt voraussichtlich mindestens bis Ende September für das Schwimmtraining von Vereinen und Schulen weiter in Betrieb. Sportsenatorin Eva Högel zufolge will der benachbarte Sportverein Werder Bremen das marode Hallenbad kaufen und anders nutzen. Ein Gutachter muss aber erst einmal klären, wie viel Haus und Gelände wert sind. Der Landessportbund ist mit der Übergangslösung zufrieden. Bremens Finanzämter arbeiten deutschlandweit am langsamsten, wenn es um den Steuerbescheid geht. Der Bund der Steuerzahler berichtet, dass die Ämter vom Eingang der Steuererklärung bis zum Bescheid im Schnitt 56 Tage brauchen. Aus der Regionalredaktion Buten und Binnen berichtet Volker Lenz.
4: Im vergangenen Jahr war Bremen noch auf dem vorletzten Platz im Finanzamtsranking gelandet, trägt nun aber die rote Laterne. So dauert die Bearbeitung von Steuererklärungen im Land jetzt noch mal rund 3 Tage länger als im Vorjahr. Das liegt vor allem an den stadtbremischen Finanzbehörden, die durchschnittlich etwa 60 Tage brauchen. Bremerhavener Steuerzahler dagegen hielten ihren Steuerbescheid im Schnitt schon nach 37 Tagen in den Händen. Der Bund der Steuerzahler bemängelt, dass es mittlerweile kein Land mehr schafft, unter die 40-Tage-Marke zu kommen.
1: Und das waren die Nachrichten mit Carsten Putz.
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5: 15 Grad in Bremen, 15 Grad aktuell in Bremerhaven, in Rothenburg 14 Grad, in Oldenburg 14 Grad. Und das heute an einem Tag mit eher unbeständigem Wetter. Gibt immer mal wieder schauerartige Regenfälle. Es kann auch einige Gewitter geben, vor allem nachmittags sind die zum Teil sogar kräftig. Ja, und in den wenigen trockenen Phasen sehen wir dann aber auch mal die Sonne. Maximal 17 Grad heute auf den Inseln und bis zu 19 Grad im Binnenland.
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6: Um 5:05 A1 Osnabrück Richtung Bremen. Eieiei, da gab es einen Unfall zwischen dem Dreieck Stur und Bremen-Hemelingen. Deswegen aktuell 7 Kilometer Stau. Umkreis Vechta, die Landesstraße zwischen Steinfeld-Oldenburg und Damme, ist ebenfalls nach einem Unfall gesperrt.
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6: Nee, habe ich falsch gesagt. Ebenfalls gesperrt. Stimmt nicht. Da ist gesperrt, das andere stockt nur. Nur damit ich es richtig stelle, dass ich sie nicht verwirre und sie nicht denken, oh nein, da kann ich gar nicht langfahren. Wenn auch noch die Strecke gesperrt ist, dann ist dieser Donnerstag gleich ruiniert.
5: Apropos Verkehr, ich bin neulich durch Hamburg gefahren und da dachte ich, da muss ein Wahnsinniger die Baustellen geplant haben. Das ist wirklich, das ist nicht mehr lustig. Und dann habe ich gedacht, ach, bin ich froh, wenn ich wieder zu Hause bin in meinem Bremen und meinem Bremerhaven. Und nun das.
6: In Bremerhaven geht bald gar nichts mehr. Ist das so? Ja. Auf jeden Fall gibt es eine neue Sperrung, eine neue große Baustelle. Gucken wir uns gleich mal genauer an. Schönen guten Morgen.
5: Guten Morgen.
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0: Schönen guten Morgen hier am Donnerstagmorgen. 6:12. Ja, ich weiß, wir jammern alle gern rum, Baustellen voll nervig, aber es muss ja nun mal erneut und saniert werden. Und dafür bietet sich der Sommer natürlich an. Und so gibt es jetzt in Bremerhaven eine neue große Baustelle.
1: Ja, ab heute ist eine wichtige Bahnunterführung für Autos in die Stadt voll gesperrt. Man könnte auch sagen, die Bahnunterführung. Und das Ganze bis Ende August. Und da fragen wir mal nach bei Niklas Honz aus der Buden- und Binnenregionalredaktion. Was genau wird da gemacht?
2: Die Deutsche Bahn baut eine Eisenbahnüberführung über die Straße an der Mühle neu, einfach weil die alte Brücke in die Jahre gekommen ist. Über 3 Gleise führt da die Strecke Bremerhaven-Bremen lang. Also schon eine sehr wichtige Strecke, nicht nur für Bahnpendler, sondern auch für den Güterverkehr in den Bremerhavener Hafen.
0: Gut, jetzt höre ich Bahn, da müssen wir natürlich auch nochmal klären, warum sind dann die Autofahrerinnen und Autofahrer von diesen Bauarbeiten betroffen?
2: Also die Straße unter der Brücke ist natürlich gesperrt und damit ein wichtiger Verkehrsknoten, denn durch diese Unterführung kommt man normalerweise zur A27. Die Umleitung führt durch den Ortsteil Grünhöfe und ist ausgeschildert. Radfahrer und Fußgänger haben durch die Sperrung auch einen kleinen Umweg und auch die Buslinien 507 und 508 müssen einen Schlenker fahren. Laut Bremerhavenbus dauert der Umweg dann so 5 Minuten länger als die normale Route.
1: Okay, aber jetzt nochmal zurück zu den Bahnfahrern. Wie sehr ist denn der Bahnverkehr durch diese Bauarbeiten betroffen?
2: Also wenn es so läuft, wie die Bahn es vorhat, dann merkt man da als Zugpendler gar nicht so viel von. Weil die Strecke nämlich so wichtig ist, baut die Bahn extra eine Hilfsbrücke, über die der Regional- und Güterverkehr dann weiterlaufen soll. Die Bahn sagt zwar, es seien durch die Bauarbeiten Einschränkungen möglich, aber konkret gibt es jetzt keine Tage, an denen die Strecke jetzt deswegen direkt dicht sein soll.
0: Ich mag den Satz, also wenn es so läuft, wie die Bahn es vorhat. Also einiges zu erwarten von uns heute. Für uns alle ab heute ist die Eisenbahnunterführung an der Mühle in Bremerhaven voll gesperrt. Bis Ende August will die Bahn mit den Bauarbeiten durch sein. Toi, toi, toi. Danke an die Infos an Nicolas Honz.

0: Ich weiß, man soll ja nicht neidisch sein, aber ich bin sowas von neidisch auf all die Menschen, die sie auf ihrer Abschiedstournee sehen können. Es geht um Dionne Warwick, die Grande Dame des Souls, die sechsfache Grammy-Preisträgerin. Sie ist nämlich mit ihren letzten 5 Konzerten in Deutschland. One Last Time Germany heißt die Tour. Sie war in Baden-Baden, 2-mal in Berlin, Duisburg und heute dann endlich Bremen.
1: Genau, eigentlich hätte sie schon im vergangenen September in Bremen auftreten sollen. Da hatte sie aber eine Bein-OP und durfte nicht fliegen. Deshalb hören wir erst heute unter anderem diese Hits.

0: Alles gut.
1: Herrlich, oder? 85 Jahre ist sie inzwischen alt. Und eine Freundin von mir war in Berlin auf dem Konzert und hat geschrieben, es war unfassbar. Standing Ovations für sie. Die Grande Dame hat sich als Grande Dame unfassbar sympathisch, witzig und galant auf der Bühne präsentiert.
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1: Eieiei, da würde ich dranbleiben. Also sowas von. Schönen guten Morgen.
0: Guten Morgen.

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2: Mit Carsten Putz, guten Morgen. Die Bundesregierung will sich auch nach ihrer Abstimmungsniederlage weiter bei den Vereinten Nationen engagieren. Das hat Außenminister Johann Wadephul angekündigt, nachdem Österreich und Portugal und nicht Deutschland für 2 Jahre in den UN-Sicherheitsrat gewählt worden sind. Die Opposition wirft der Regierung unter anderem vor, das Ansehen Deutschlands in der Welt verspielt zu haben. Die EU startet möglicherweise noch diesen Monat Beitrittsverhandlungen mit der Ukraine und Moldau. Das hat die aktuelle EU-Ratspräsidentschaft in Zypern mitgeteilt. Eigentlich sollten die Verhandlungen schon vor 2 Jahren beginnen. Damals gab es aber ein Veto aus Ungarn. Und jetzt weitere Meldungen aus Bremen, Bremerhaven und Niedersachsen.
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2: Das Hansewasserbad neben dem Bremer Weserstadion wird nicht wie geplant zum Monatsende geschlossen. Es bleibt voraussichtlich mindestens bis Ende September für das Schwimmtraining von Vereinen und Schulen weiter in Betrieb. Sportsenatorin Eva Högel zufolge will der benachbarte Sportverein Werder Bremen das marode Hallenbad kaufen und anders nutzen. Ein Gutachter muss aber erst einmal klären, wie viel Gebäude und Gelände wert sind. Vom Marinestützpunkt in Wilhelmshaven startet die Fregatte Baden-Württemberg heute Vormittag in ihren nächsten Auslandseinsatz. Ziel ist das Mittelmeer. Die Crew mit rund 170 Soldatinnen und Soldaten hat den Auftrag, dort den Seeraum vor der libanesischen Küste zu überwachen und sie soll helfen, die libanesische Marine auszubilden. In Bremerhaven ist die Eisenbahnunterführung auf der Straße an der Mühle ab heute komplett gesperrt, denn dort muss bis Ende August die Brücke neu gebaut werden. Die Umleitung von der A27 in Richtung Stadtzentrum führt daher durch den Ortsteil Grünhöfe und ist ausgeschildert. Auch die Buslinien 507 und 508 werden für die nächsten knapp 3 Monate umgeleitet. Und das waren die Nachrichten mit Carsten Putz.
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3: 15 Grad in Bremen Nord, 15 Grad auch in Bremerhaven. Es sind aktuell 14 Grad in Oldenburg und 14 Grad in Wilhelmshaven. An einem Tag, an dem wir mal wieder schauerartige Regenfälle bekommen, ab und zu sogar einige Gewitter. Die können nachmittags auch mal ein bisschen kräftiger ausfallen. In den wenigen trockenen Phasen, die wir heute auch haben werden, kommt dann auch mal die Sonne zum Vorschein bei so 17 bis 19 Grad. Pollen sind heute auch unterwegs und zwar Roggen und Gräser in mittlerer bis hoher Belastung.
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4: Da haben wir 6 Uhr gleich 33. Vorsicht bitte auf der A1 Osnabrück Richtung Bremen zwischen Wildeshausen Nord und Groß-Ippener ist die Fahrbahn stark verschmutzt und Vorsicht bitte auch auf der A28 Oldenburg Richtung Bremen zwischen Delmenhorst, Adelheide und Haßbord liegen Gegenstände. A1 Osnabrück Richtung Bremen zwischen Dreieckstur und Bremen-Hemelingen 6 Kilometer stockender Verkehr vor der Baustelle und noch ein Hinweis für den Kreis Vechta, die Landesstraße zwischen Steinfeld und Damme ist nach einem Unfall aktuell gesperrt.
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4: Es gibt ja den ARD-Deutschland-Trend. Neben politischen Fragen wurde auch gefragt, und das ist ja die Frage der Frage, wie groß ist Ihr Interesse gerade an der kommenden Fußball-WM?
5: Ah, interessant.
4: Was glaubst du? Also man konnte auswählen zwischen sehr stark, stark, weniger stark, gar nicht und keine Ahnung.
5: Schwierig, was Leute antworten, wie sie dann handeln. Aber ich würde sagen, bei so einer Frage weniger stark.
4: Weniger stark. Die meisten, hält sich die Waage wirklich. Du kannst sagen, ein Drittel haben wirklich starkes Interesse zusammengerechnet. Mit stark und sehr stark. Dann gar nicht. Es ist ein bisschen mehr als ein Drittel. Und weniger auch so ein Drittel. Also hält sich in der Waage. Wir warten mal ab. Am 11. Juni geht's los, wie es dann ist. Sportlich werden wir auch gleich, aber nicht mit dem Fußball.
5: Nee, da geht's um Basketball und da wollte man gerade wütend werden auf Eisbärenkapitän Adrian Breitlauch und dann kann man ihm gar nicht böse sein. Die Geschichte erzählen wir Ihnen gleich.
4: Schönen guten Morgen.
5: Guten Morgen.
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1: 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Ich war nicht der Erste auf der Tanzfläche, aber der Vierte oder Fünfte.
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0: Wow, was haben wir mitgefiebert.
1: Jo.
0: Wir haben ihn so die Daumen gedrückt. Es geht um die Eisbären Bremerhaven. Die haben ja es wirklich so knapp, also so knapp, meine Finger können fast nicht näher beieinander sein, nicht geschafft, in die erste Liga aufzusteigen. Und es war auch ein großer Traum vom Kapitän Adrian Breitlauch, nochmal erste Liga zu spielen.
1: Tja, und nun verlässt er den Verein, beziehungsweise nicht so richtig. Also man muss mal ein bisschen abwarten. Bei den Basketballern der Eisbären Bremerhaven war ja gestern die Saisonabschlussfeier. Und das Herz und Gesicht der Eisbären, Kapitän Adrian Breitlauch, machte erstmal gleich zu Beginn eine Ankündigung.
2: Ich habe angekündigt, dass ab August ich erstmal nicht bei den Eisbären zum Trainingsstart mit dabei sein werde. Der Hintergrund ist, dass ich die Chance bekommen habe, in Ruanda Basketball zu spielen. Und da freue ich mich natürlich sehr drauf. Habe gleichzeitig die Chance bekommen, dass ich danach auch noch in weiteren Ländern Afrikas Basketball spielen kann. So ist der Plan. Und das wird bis in etwa Januar wahrscheinlich dauern. Und von daher komme ich dann erst zurück nach Bremerhaven. Dann wird man sich natürlich mit Trainerstab und Management zusammensetzen. Denn Basketball wird ja auch ganz gerne mal nachverpflichtet. Aber erstmal freue ich mich jetzt auf eine spannende Zeit und auch die Erfüllung irgendwo eines Lebenstraums, dass ich da nochmal für längere Zeit nach Afrika gehen kann und startend in Ruanda.
0: Ja, das haben natürlich auch die Fans verstanden, gerade weil er ja auch schon seit einigen Jahren für ein Schulprojekt in Ruanda sich einsetzt. Da haben die Fans natürlich Verständnis, auch wenn man ihn jetzt schon gefühlt vermisst. Gestern, du hast es gerade schon gesagt, waren etliche Fans da, gut 100, waren zum Abschluss der Saison dabei und trotz allem sind sie happy mit dieser Saison.
3: Die Truppe war super, ne? Die ganze Saison, 100%ig.
4: Die Spieler sind so traurig mit dem Ende, aber grundsätzlich haben sie so toll gespielt die Saison, also es ist alles gut.
5: Ich war sehr zufrieden, endlich mal wieder ein Team. Wir wurden als Fans mitgenommen, endlich mal ein Trainer, der ein offenes Wort für uns hatte, mit uns hatte. Vergangene Zeiten war es alles so ein bisschen steril und diese Saison, muss ich sagen, habe ich mich nicht geärgert, wenn mal ein Spiel verloren ging, weil die Jungs haben gekämpft.
1: Nicht aufgestiegen, trotzdem zufriedene Fans, das gefällt uns sehr gut und wir wünschen Adrian Breitlauch viel Erfolg und viel Spaß natürlich in Ruanda beim Basketball. Spielen in Afrika.
0: Da hören wir bestimmt mal zwischendurch was von ihm. Wir haben es 6:44 Uhr. Schönen guten Morgen.
1: Guten Morgen.

0: Schönen guten Morgen, wir haben es 7:10.
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2: Das besprechen wir heute Morgen mit unserem Wetterexperten Stefan Schiebelhut. Wie schlimm wird es heute, Stefan?
3: Naja, in den nächsten 2 bis 3 Stunden, da bleibt's in Bremen und um zu weitgehend trocken. Da ziehen nur direkt an der Küste ein paar Schauer durch. Ansonsten nieselt es höchstens mal, aber noch im Lauf des Vormittags und vor allem ab heute Mittag wird es dann wieder häufiger nass. Da ziehen dann von Südwesten her immer wieder schauerartige Regenfälle durch und das wird auch den ganzen Tag über dann so anhalten. Es sind auch wieder einige Gewitter dabei, die auch mal lokal kräftig ausfallen können, also mit Starkregen und stürmischen Böen oder sogar Sturmböen. Und die Temperaturen, die kommen heute auch nicht so richtig aus dem Quark. Maximal werden 17 bis 19 Grad erreicht.
0: Ach wunderbar, also so ein bisschen so wie gestern. Also packen Sie sich gut ein. Ich bin gestern in einen so einen Starkregen gekommen. Das war kein Vergnügen. Danke dir für die Warnung, Stefan. Und kurz nach 8 machen wir es nochmal ausführlich, was uns noch zum Wochenende hin erwartet. Danke dir.
3: Gerne.

0: Ja, im Sport sagt man ja immer, irgendwann reißt jede Serie. Und jetzt ist Deutschland genau das auf der Bühne der Weltpolitik passiert. Die Bundesrepublik ist mit ihrer Kandidatur für einen Sitz im mächtigen Sicherheitsrat der Vereinten Nationen gescheitert.
1: Ja, und das ist so besonders, weil Deutschland noch nie bei einer Kandidatur laut Diplomaten durchgefallen ist. Und das, obwohl Johann Wadephul, der Außenminister, eine Woche lang da alle Hände geschüttelt hat, versucht hat, alle Gespräche zu führen. Warum das alles nichts gebracht hat und wie er auf diese Niederlage reagiert, das hören Sie gleich in der Rundschau um 8 Uhr mit Daniel Hasebach.
0: Um 7.
1: Ach, um 7. Ist ja auch erst um 7.
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1: Mit Daniel Hasselbach, guten Morgen. Gescheitert, Deutschland erhält keinen Sitz im UN-Sicherheitsrat. Katastrophenschutz, SPD spricht sich für Einführung als Unterrichtsfach aus. Schlusslicht, Bremens Finanzämter arbeiten am langsamsten. Das Wetter, es gibt Schauer und Gewitter, dazu nur wenig Sonne bei 17 bis 19 Grad. Am Ende war die Wahl in den UN-Sicherheitsrat nicht einmal eine Zitterpartie. Österreich und Portugal haben mit weitem Vorsprung gewonnen. Deutschland dagegen ist mit seiner Kandidatur krachend gescheitert. Und das hat es bisher so überhaupt noch nicht gegeben. Bei einer Kandidatur war Deutschland, laut Diplomaten, bisher zumindest immer gewählt worden. 6-mal war die Bundesrepublik schon im Sicherheitsrat, dem mächtigsten Tisch der Weltpolitik, zuletzt 2019 und 2020. Warum es für Deutschland nicht genügend Stimmen gegeben hat, dazu aus New York Martin Ganselmeier mit einer Einschätzung.
2: Ja, da gibt es sicher verschiedene Gründe, aber ein Hauptgrund aus meiner Sicht ist sicherlich, dass Österreich und Portugal schon vor 15 bzw. 13 Jahren den Finger gehoben haben und gesagt haben, wir wollen 2027, 2028 in den UN-Sicherheitsrat. Und Deutschland hat dies erst 2020 getan, also mit deutlicher Verspätung. Man hat so auch so ein bisschen im Nachhinein gesagt, naja, bei den westeuropäischen Staaten wissen doch alle, dass Deutschland alle 8 Jahre in den UN-Sicherheitsrat will. Aber dieser Automatismus, dass eine wirtschaftsstarke Nation, die sicherlich auch als wichtige Stütze der Vereinten Nationen gilt, das ist Deutschland zweifelsohne, aber dass die automatisch dann gewählt wird und reinkommt, da könnte ich mir denken, haben gerade die kleineren Mitgliedstaaten hier bei den Vereinten Nationen gesagt, nee, das sehen wir nicht so. Österreich und Portugal haben wirklich lange und gezielt darauf hingearbeitet. Österreich hat das sehr geschickt gemacht, auch gesagt, wir sind neutral, wir sind eben nicht in der NATO, das hat vielleicht auch geholfen. Also darin sehe ich den Hauptgrund.
1: Der Bundesaußenminister Johann Badefuhl, der hat sehr enttäuscht auf das Ergebnis reagiert und dann auch von einer herben Niederlage gesprochen.
2: Ja, mit versteinerter Miene hat er das verfolgt. Das ist eine große Enttäuschung und er weiß, dass das jetzt auch zu innenpolitischen Diskussionen führt, ob Deutschland sich noch weiter so stark auch finanziell engagieren soll für die Vereinten Nationen. Deshalb war ihm wichtig, in einer ersten Reaktion zunächst einmal natürlich Österreich und Portugal zu gratulieren und das ist, glaube ich, eine wichtige Botschaft, Deutschland wird weiter ein großer, engagierter Partner der Vereinten Nationen sein. Man will sich weiter engagieren, zwar nicht im Sicherheitsrat, sondern als normales UN-Mitglied, aber eine Kurswende, dass man jetzt beleidigt ist und sagt, okay, wenn die Vereinten Nationen uns nicht im Sicherheitsrat haben wollen, dann kehren wir denen auch den Rücken. Also so weit wird man nicht gehen, sondern man will weiter dieses Image befördern, dass man sich an die multilateralen Spielregeln hält und die Vereinten Nationen sehr unterstützt.
1: Wichtiges Wissen für den Zivil- und den Katastrophenschutz, das sollte schon in der Schule vermittelt werden. Das zumindest ist aus der Berliner Regierungskoalition immer häufiger zu hören. Der Vizevorsitzende der SPD-Bundestagsfraktion, Ezra Limbacher, schlägt in der Rheinischen Post ein eigenes Unterrichtsfach dafür vor. Die Gründe für den Vorstoß kennt Chris Berdrow aus dem ARD-Hauptstadtstudio in Berlin.
3: Geht es nach dem Willen der SPD, dann beschäftigen sich die Schüler neben Mathe, Deutsch oder Sport künftig auch mit der Frage, wie man sich bei Überschwemmungen oder anderen Katastrophen richtig verhält. Fraktionsvize Ezra Limbacher sagte der Zeitung, ein solches Unterrichtsangebot könne Begeisterung für ehrenamtliches Engagement wecken und gleichzeitig die Resilienz, also die Widerstandsfähigkeit der Gesellschaft erhöhen. Die Verankerung im Schulunterricht würde aus seiner Sicht das Bewusstsein von Schülern für solche Lagen schärfen. Gleichzeitig bekämen sie einen besseren Einblick in die Arbeit von Rettungsdiensten und Hilfsorganisationen. Laut Rheinischer Post will sich Mitte des Monats auch die Innenministerkonferenz mit dem Thema beschäftigen. Bundesinnenminister Alexander Dobrindt hatte sich kürzlich bei der Vorstellung seiner Zivilschutzpläne dafür ausgesprochen, die zivile Verteidigung in den Lehrplan aufzunehmen. Schon jetzt gehen Feuerwehr, THW und Hilfsorganisationen in Schulen und bieten Workshops oder Projekttage an.
1: Es sind im Schnitt 56 Tage, also fast 2 Monate. So lange brauchen die Behörden in Bremen vom Eingang der Steuererklärung bis zum Bescheid. Und diese 56 Tage, die bedeuten in einem bundesweiten Vergleich den letzten Platz. Bremens Finanzämter arbeiten deutschlandweit also am langsamsten. Das hat die Lobbyorganisation Bund der Steuerzahler jetzt mitgeteilt. In Niedersachsen, da geht es im Schnitt 10 Tage schneller. aus der Regionalredaktion Buden und Binn, Volker Lenz.
4: Im vergangenen Jahr war Bremen noch auf dem vorletzten Platz im Finanzamtsranking gelandet, trägt nun aber die rote Laterne. So dauert die Bearbeitung von Steuererklärungen im Land jetzt noch mal rund 3 Tage länger als im Vorjahr. Das liegt vor allem an den stadtbremischen Finanzbehörden, die durchschnittlich etwa 60 Tage brauchen. Bremerhavener Steuerzahler dagegen hielten ihren Steuerbescheid im Schnitt schon nach 37 Tagen in den Händen. Mit knapp 46 Tagen landet Niedersachsen zwar beim Ländervergleich im Mittelfeld, doch auch hier benötigten die Finanzbeamten mehr Zeit als früher zur Berechnung der Abgaben. Am schnellsten geht's demnach beim Finanzamt Hannover-Mitte, am langsamsten in Wolfenbüttel. Der Bund der Steuerzahler bemängelt, dass es mittlerweile kein Land mehr schafft, unter die 40-Tage-Marke zu kommen. Die Organisation hatte für diesen Check alle Einkommensteuererklärungen für das Jahr 2024 berücksichtigt, die bis zum 31. Dezember 2025 eingereicht worden waren.
1: Und jetzt weitere Meldungen aus Bremen, Bremerhaven und Niedersachsen mit Carsten Putz.
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5: Das Hansewasserbad neben dem Bremer Weserstadion wird nicht wie geplant zum Monatsende geschlossen. Es bleibt voraussichtlich mindestens bis Ende September für das Schwimmtraining von Vereinen und Schulen weiter im Betrieb. Sportsenatorin Eva Högel zufolge will der benachbarte Sportverein Werder Bremen das marode Hallenbad kaufen und anders nutzen. Ein Gutachter muss aber erst einmal klären, wie viel Gebäude und Gelände wert sind. Vom Marinestützpunkt in Wilhelmshaven startet die Fregatte Baden-Württemberg heute Vormittag in ihren nächsten Auslandseinsatz. Ziel ist das Mittelmeer. Die Crew mit rund 170 Soldatinnen und Soldaten hat den Auftrag, dort den Seeraum vor der libanesischen Küste zu überwachen und sie soll helfen, die libanesische Marine auszubilden. In Bremerhaven ist die Eisenbahnunterführung auf der Straße an der Mühle ab heute komplett gesperrt, denn dort muss bis Ende August die Brücke neu gebaut werden. Die Umleitung von der A27 in Richtung Stadtzentrum führt daher durch den Ortsteil Grünhöfe und ist ausgeschildert. Auch die Buslinien 507 und 508 werden für die nächsten knapp 3 Monate umgeleitet.
1: Wir kommen zum Sport in der Rundschau. Heute Morgen mit Ariane Wirth. Bevor die Fußball-Weltmeisterschaft losgeht, hat der Blumenthaler SV noch den Traum, in die Regionalliga Nord aufzusteigen. Ariane, wie stehen die Chancen?
6: Der Traum lebt weiter, denn Blumenthal hat das 2. Relegationsspiel 3:2 gegen Egesdorf gestern Abend gewonnen und der Siegtreffer, der kam von Ömer Bulut.
7: Super Gefühl, dass ich einen Beitrag für das Team leisten konnte hier und dass wir noch die Chance haben für die Regionalliga und es war echt ein geiles Gefühl und ich hoffe, dass wir das nächste Spiel auch gewinnen, damit sich das auch ausgezahlt hat.
6: Das 3. entscheidende Spiel ist am Sonntag, hängt auch ein bisschen davon ab, wie parallel die Konkurrenz spielt, aber die Chance zum Aufstieg in die 4. Liga, in die Regionalliga, besteht auf alle Fälle in Blumenthal. In Chicago, da gab es gestern das erste Training für die Fußballnationalmannschaft. Auch Nachzügler Kai Havertz ist jetzt dabei und er hat einige Stürmer um sich.
8: Wir müssen als Mannschaft zusammen funktionieren und da braucht jeder jeden. Und da gibt es irgendwie jetzt keinen großen Kampf, nur weil einer vor einem spielt oder was anderes, sondern jeder ist für den anderen da und jeder wird seine Zeit bekommen.
6: Und zum Basketball. Kapitän Adrian Breitlau verlässt die Eisbären Bremerhaven, zumindest vorerst. Er will in Ruanda Basketball spielen und erst im Januar wiederkommen.
9: Und dann wird man sich natürlich mit Trainerstab und Management zusammensetzen, denn Basketball wird ja auch ganz gerne mal nachverpflichtet. Aber erstmal freue ich mich jetzt auf eine spannende Zeit und auch die Erfüllung irgendwo eines Lebenstraums, dass ich da nochmal für längere Zeit nach Afrika gehen kann und startend in Ruanda.
6: In Ruanda war Adrian Breitlau schon mal und hat dabei verschiedene Hilfsprojekte wie den Aufbau einer Schule unterstützt.
1: Das war der Sport und das war die Rundschau am Morgen mit Daniel Hasselbach.
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10: 15 Grad sind es aktuell in Bremen, 15 Grad auch in Bremerhaven, in Oldenburg 14 Grad, in Diepholz 14 Grad und es wird heute sehr unbeständig, gibt immer mal wieder schauerartige Regenfälle, kann auch einige Gewitter geben, die vor allem nachmittags dann kräftig ausfallen können, richtig so mit Starkregen und stürmischen Böen und in den wenigen trockenen Phasen, die gibt es nämlich auch, kommt kurz mal die Sonne durch, bei maximal 17 Grad heute auf den Inseln und immerhin bis zu 19 Grad im Binnenland.
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11: Da haben wir es 7:09 A1 Osnabrück Richtung Bremen. Zwischen Kloppenburg und Wildeshausen West 4 Kilometer stockender Verkehr. A1 Osnabrück Richtung Bremen. Zwischen Dreieckstur und Bremen-Hemelingen 6 Kilometer stockender Verkehr vor der Baustelle. A7 Hannover Richtung Flensburg. Zwischen Dreieck Hamburg Südwest und dem Elbtunnel 7 Kilometer stockender Verkehr. Rundkreis Vechta, die Landesstraße zwischen Steinfeld und Damme, ist nach einem Unfall immer noch gesperrt.
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11: Also irgendwer möchte da ganz dringend mitspielen und versucht schon die ganze Zeit anzurufen. Dabei haben wir doch noch gar nichts gesagt.
10: Es geht ums Becherwisser-Quiz. Sie können einen Kaffeebecher gewinnen hier bei Bremen 1 und müssen bei unserem Becherwisser-Quiz 5 Fragen richtig beantworten. Und dann kriegen Sie den Becher.
11: So, wir haben gerade mal durchgestoppt. Wenn Sie sehr schnell heute antworten, schaffen Sie locker die 10 Fragen. Probieren Sie es, trauen Sie sich. Tolle Fragen hat der Juck da wieder vorbereitet. Unter der 0421-246-611 haben Sie die Chance, bei uns hier im Studio durchzukommen.
10: Dann rufen Sie mal an und wir sprechen uns gleich.
11: Tschüss, guten Morgen.
10: Guten Morgen.
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14 Minuten nach 7 der Bremer 1 Verkehrsservice. Aktuell Vorsicht bitte auf der B75 Delmenhorst Richtung Bremen zwischen Kirchhuchting, Mittelshuchting und B6 Bremen-Neustadt steht ein defektes Fahrzeug.

0: 17 nach 7 Uhr, entschuldige bitte.
1: Das ist, ich drücke die Knöpfe, ja, ich darf die Uhrzeit sagen. Es gibt hier ganz knallharte Regeln. Das
2: ist mein Fehler.
1: Du darfst gleich begrüßen. So. 17 nach 7.
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0: Kann mir das denn nach all den Jahren passieren?
1: Jetzt
0: Joachim du. Bauer ist am Telefon, mit dem spielen wir heute. Kommt eigentlich aus Bremen-Horn, ist aktuell aber wo, Herr Bauer?
4: Ja, ich bin in Franken, also in Bayern, aber die Leute hier sagen eher in Franken, weil unsere Enkel noch Pfingstferien haben. Die Bayern haben ja 2 Wochen Pfingstferien und da sind wir ein bisschen zur Betreuung da, um da ein bisschen zu helfen.
1: Was machen Sie denn den ganzen Tag mit den Enkeln?
4: Ja, also die spielen gerne, die basteln gerne und unsere Enkeltochter Hanna, der versuchen wir gerade so ein bisschen das Fahrradfahren beizubringen, dass wir da mal ein bisschen rauskommen.
0: Oh, das ist immer ganz schön anstrengend, finde ich, Kindern Fahrradfahren beizubringen, weil die da, so habe ich die Erfahrung gemacht, wenig Geduld haben, bis es dann endlich klappt. Ist das bei Ihnen auch so?
4: Ja, ach, die Geduld, das ist schon, aber man muss eher so ein bisschen Zuversicht beibringen und weil sie sich immer ein bisschen ängstlich noch ist oder so. Aber das klappt schon ganz gut. Also gestern sind wir schon eine ganze Strecke gefahren oder ist sie eine ganze Strecke gefahren und wenn das Wetter das heute zulässt, dann werden wir sicherlich wieder üben.
1: Ah, das finde ich super, weil die Euphorie ist ja riesengroß, wenn man es dann geschafft hat. Ich finde, da kann man so stolz auf sich sein und das ist schön zusammen zu erleben. Super. Also heute wird noch geübt. Jetzt müssen Sie aber Leistung zeigen. Von Ihrer Seite aus. Wir brauchen 5 richtige.
4: Ja, ne?
1: 5 richtige Antworten weitersagen, wenn Sie was nicht wissen und schon gehört der Becher Ihnen. Und die Enkelkinder können ganz stolz auf den Opa sein. Okay, wir legen los?
4: Wir legen los.
0: Wir legen los. In den USA ist heute Tag des Einkaufswagens. Wie viele Rollen hat ein Einkaufswagen üblicherweise?
4: 4.
0: Ist es erlaubt, einen Einkaufswagen zum Transport seiner Waren vorübergehend mit nach Hause zu nehmen?
4: Nein.
0: Heute ist auch Tag des Käses. Kann ein Schimmelkäse eigentlich durch Fremdschimmel verderben?
4: Ja.
0: Wer oder was erzeugt die Löcher in einem Gouda-Käse? Viren oder Bakterien?
4: Bakterien.
0: Lilibet of Sussex wird heute 5 Jahre alt. Welcher berühmte britische Monarch ist ihr Opa?
4: König Charles.
0: Gestern wurde in der Heimatstadt von Otto Walkes das alljährliche Filmfest eröffnet. Wo also?
4: In Emden.
0: Heute vor 65 Jahren gab es die erste Ausgabe der Sportschau. Bis heute läuft sie regelmäßig auf welchem Sender?
4: Auf der im ersten Programm auf der ARD.
0: Die Titelmusik zur Sportschau war 10 Jahre lang eine Komposition von Dieter Bohlen. Stimmt das?
4: Nein.
0: Doch.
1: Doch, aber Sie haben 7 richtige, der Rest war souverän.
4: Okay.
1: Sehr, sehr gut.
4: Also da freue ich mich und ich möchte noch auch gerne einen Gruß loswerden, wenn ich das darf. Und zwar an Ihre Hörerin Katja. Die hat vor einiger Zeit, als unsere Tochter mal versucht hat, den Kaffeebecher zu gewinnen und das nicht geklappt hat, hat sie unserem Enkel Felix einen geschenkt und den hatten wir jetzt mitgebracht. Und sie weiß das auch schon, dass der hier angekommen ist. Aber ich wollte nochmal die Grüße loswerden und uns auf diesem Wege ganz herzlich bedanken. Und wir freuen uns. Und ich denke, der Becher, den ich jetzt gewonnen habe, der geht dann an seine kleine Schwester Hanna.
1: Ja, ich wollte sagen, jetzt hat sich der Kreis geschlossen. Wunderbar, das hatte ich gar nicht zusammengebracht. Toll. Na dann, Grüße an die Enkelkinder, die bebecherten Enkelkinder, so kann man es ja sagen.
4: Okay, gut.
1: Super, schönen Tag und gutes Fahrrad üben. Ciao, ciao.
4: Ja, danke.
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1: Mit Carsten Putz, guten Morgen. Nachdem Deutschlands Bewerbung um einen Sitz im UN-Sicherheitsrat gescheitert ist, diskutieren Politiker über Konsequenzen. Bundeskanzler Friedrich Merz hat bereits zugesagt, dass Deutschland ein verlässlicher Stützpfeiler bleibt. Die Opposition wirft der Regierung vor allem vor, beim Völkerrecht doppelte Maßstäbe anzulegen. Die SPD will Katastrophenschutz künftig als Unterrichtsfach an deutschen Schulen verankern. Das könne die Resilienz der Gesellschaft erhöhen und Begeisterung für ehrenamtliches Engagement wecken, so Fraktionsvize Esa Limbacher in der Rheinischen Post. Innenminister Alexander Dobrindt hatte sich bereits ähnlich geäußert. Und jetzt weitere Meldungen aus Bremen, Bremerhaven und Niedersachsen.
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1: Das Hansewasserbad neben dem Bremer Weserstadion wird nicht wie geplant zum Monatsende geschlossen. Es bleibt voraussichtlich mindestens bis Ende September für das Schwimmtraining von Vereinen und Schulen weiter in Betrieb. Sportsenatorin Eva Högel zufolge will der benachbarte Sportverein Werder Bremen das marode Hallenbad kaufen und anders nutzen. Ein Gutachter muss aber erst einmal klären, wie viel Gebäude und Gelände wert sind. Auch die katholischen Christen in Bremen feiern heute wieder das Fronleichnamsfest. Anders als in den Vorjahren findet der zentrale Gottesdienst in der Stadt Bremen in diesem Jahr aber nicht im Bürgerpark statt. Mit Blick auf die Wetterlage wurde er kurzfristig in den St. Petridom verlegt. Fronleichnam wird immer 60 Tage nach Ostern und 10 Tage nach Pfingsten gefeiert, ist in Bremen und Niedersachsen aber kein Feiertag. In Bremerhaven ist die Eisenbahnunterführung auf der Straße an der Mühle ab heute komplett gesperrt, denn dort muss bis Ende August die Brücke neu gebaut werden. Die Umleitung von der A27 in Richtung Stadtzentrum führt daher durch den Ortsteil Grünhöfe und ist ausgeschildert. Auch die Buslinien 507 und 508 werden für die nächsten knapp 3 Monate umgeleitet. Und das waren die Nachrichten mit Carsten Putz.
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2: 14 Grad sind es aktuell in Bremen Nord, 15 Grad in Bremerhaven, es sind 14 Grad in Oldenburg und 15 Grad in Cuxhaven. Und heute wird es feucht, schauerartig feucht sogar, denn das ist ein sehr unbeständiger Tag. Kann so ab mittags, nachmittags auch mal Gewitter geben. Nachmittags fallen die vor allem kräftiger aus. Da kann es auch mal Starkregen geben und stürmische Böen. Ab und zu sehen wir auch ein bisschen Sonne und die Höchstwerte liegen heute so bei 17 bis 19 Grad. Pollen sind unterwegs und zwar Roggen- und Gräserpollen, heute in mittlerer bis hoher Belastung.
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3: Da haben wir es, 7 Uhr und 33 Minuten. A1 Osnabrück Richtung Bremen zwischen Kloppenburg und Wildeshausen West. 4 Kilometer stockender Verkehr. A1 Osnabrück Richtung Bremen zwischen Dreieckstur und Bremen-Hemelingen. 6 Kilometer stockender Verkehr vor der Baustelle. A1 Bremen Richtung Lübeck. Da brauchen Sie auch wieder Geduld zwischen dem Maschener Kreuz und Norderelbbrücke. 8 Kilometer stockender Verkehr. A7 Hannover Richtung Flensburg zwischen Dreieck Hamburg Südwest und dem Elbtunnel. 9 Kilometer stockender Verkehr. Ein Hinweis für den Kreis Vechta, die Landesstraße zwischen Steinfeld und Damme ist nach einem Unfall gesperrt. Und Kreis Harburg, die lange Straße ist zwischen Hollenstedt und Wohlis-Bostel nach einem Unfall ebenfalls in beide Richtungen gesperrt.
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3: Und wir haben gehört, die Dionne soll ein Knaller sein auf der Bühne. In 4 Städten war sie in Deutschland schon unterwegs. Heute letztes Konzert in Bremen. Vielleicht haben Sie ja Glück, wir drücken Ihnen die Daumen. Schönen guten Morgen.
2: Guten Morgen.
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0: Wir haben 7 Uhr, gleich 42. Und pssst.
1: Was denn?
0: Pssst, wir warten kurz ab. Riechen Sie es? Man muss ja manchmal andere Sinne ausschalten, um den einen zu stimulieren. Jetzt riechen wir mal alle. Jetzt stellen Sie sich mal vor, Sie sind ein Dangast am Strand.
1: Ich möchte lösen.
0: Ja?
1: Penis.
0: Ja, nein, du riechst aber was. Das ist das Kunstwerk am Strand. Richtig, auf das guckt man, wenn man das riecht. Frisch gebackenen Kuchen.
1: Ja, natürlich, der Rhabarberkuchen. Also der ist eine Legende, der Dangaster Rhabarberkuchen. Der feiert übrigens an diesem Wochenende 50. Geburtstag.
0: Ja, und was für Sylt das Krabbenbrötchen ist, ist für den Sonntagsausflug hier oben bei uns im Norden auf jeden Fall der Ritt ab nach Dangast rüber und Rhabarberkuchen essen.
1: Ja, das Rezept nach wie vor streng geheim und deshalb haben wir unseren härtesten Reporter losgeschickt, um dieses Geheimnis mal zu lüften. Unser lieber Kollege Olaf Rathje steht undercover in der langen Kuchenschlange im Kurhaus.
2: Entschuldigung, für was stehen Sie hier an?
3: Für Rhabarberkuchen.
2: Warum?
3: Weil der lecker ist.
2: Was ist denn an dem so lecker?
3: Saftig, das fluffige, der fluffige Teig.
2: Aber was ist denn das Erfolgsrezept von diesem Kuchen?
4: Ja, diese Aussicht, dass er gut schmeckt.
2: Es ist so ein bisschen auch der Blick über den Teller.
4: Und immer frisch, ein Blech nach dem anderen.
5: Ist einfach Markenzeichen geworden, denke ich mal, für diesen Ort. Und dadurch wird er immer wieder gern gegessen.
2: Wie lange stehen Sie hier schon an?
4: Nicht lange, wie lange? 5 Minuten.
2: Manche Leute haben sich hier in der Schlange schon kennengelernt und geheiratet.
4: Oh ja, ne, so lange habe ich ja noch nicht gestanden. Dass ich da was angebahnt hätte.
2: Müssen Sie nochmal ein zweites Stück Kuchen nach?
4: Mache ich. Vielleicht habe ich ja Glück.
2: Wenn Sie das richtig beantworten, lasse ich Sie vor. Wie häufig steckt der Buchstabe R im Wort Rhabarber?
3: Ach du Scheiße, 4 oder 5, ich weiß es nicht genau.
6: 3, ne?
2: Richtig, Sie dürfen vor.
4: Ha! Oh, ich habe gewonnen.
2: Wir sind ja immer auf der Suche nach dem Rezept. Was glauben Sie, was ist da drin? Verraten Sie es uns.
7: Ist ein Rührteig und klein geschnittene Rhabarber natürlich und das Ei getrennt mit Baiser.
2: So einfach ist das?
7: Ja, da wird wahrscheinlich auch noch eine Besonderheit drin sein, da gehe ich von aus. Aber es ist einzigartig.
2: Und da kommt auch schon Maren Tapkin, die Chefin vom Kurhaus. So, Frau Tapkin, 50 Jahre haben Sie das Geheimnis gehütet. Jetzt bei Bremen 1 können Sie es exklusiv verraten. Wie ist das Rezept vom Rhabarberkuchen?
8: Das hätten Sie wohl gern.
2: Unter uns jetzt?
8: Ja, klar. Nein, nee, das bleibt bei uns.
2: Wenn Sie uns schon das Rezept mit den Zutaten nicht verraten wollen, was ist denn das Erfolgsrezept des Rezeptes?
8: Er wird echt mit viel Liebe gebacken. Das sagt man natürlich so, ja, das wird mit viel Liebe gebacken. Aber es ist so. Und wir backen halt wirklich so noch mit kleinen Öfen, kleinen Blechen. Es wird wirklich halt noch gebacken wie früher.
2: Ja, dann bleibt jetzt eigentlich nur noch eine Frage offen. Was für ein Geburtstagskuchen bekommt ein Geburtstagskuchen?
5: Das ist schwer, oh ja. Kein Rhabarber jedenfalls. Schokokuchen würde ich machen.
6: Was für ein Kuchen kriegt ein Geburtstagskuchen?
9: Auch ein Rhabarberkuchen?
7: Nee, da muss ja mal was Neues kennenlernen.
4: Boah, die Frage ist gut. Was macht man für ein, ja, das wäre irgendwie zu offensichtlich ein Rhabarberkuchen, oder?
3: Rhabarberkuchen, ohne Baiser, dafür mit Kerze.
2: Ein Geburtstagskuchen kriegt natürlich auch ein Ständchen. Hätte ich dich heute erwartet.
10: Hätte ich Kuchen, ja. Kuchen gemacht.
4: Und was für einen?
10: Rhabarber.
0: Natürlich Rhabarberkuchen. Ach, wie schön. Und wer hat jetzt Hunger? Einmal Hände heben. Genau. Übrigens, wie dieser Rhabarberkuchen entstanden ist, ist auch toll. Vor 50 Jahren hatten Verwandte von Familie Tapkin eine zu große Rhabarberernte und die Einmachgläser gingen ihnen aus. Also wurde der Kuchen gebacken und der kam so gut an, dass der Kuchen auch jetzt nach 50 Jahren immer noch das Markenzeichen ist. Nicht nur von Dangast, ich glaube vom ganzen Nordwesten.
1: Und das wird übermorgen groß gefeiert in Dangast, ab 21 Uhr dann sogar mit einer großen Party im Kurhaus.

0: Wir haben 7.51 Uhr, der Bremen 1 Verkehrsservice. Aktuell Vorsicht bitte auf der A1 Bremen Richtung Hamburg. Zwischen Horster Dreieck und Maschner Kreuz befindet sich eine ungesicherte Unfallstelle. Fahren Sie dort bitte ganz besonders vorsichtig.
1: 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Juni 2026 feiern wir einen großen Geburtstag. Die Sportschau, Urgestein des deutschen Fernsehens, wird heute 65 Jahre alt.
0: 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Aber
1: natürlich ist diese Sportschau immer schon für viele ein Pflichtprogramm gewesen. Das hat damals auch mal der ehemalige deutsche Bundespräsident Richard von Weizsäcker so formuliert.
2: Außer den Nachrichtensendungen gibt es keine andere Sendung, die ich, soweit es zeitlich erlaubt war, so regelmäßig gesehen habe wie die Sportschau.
0: Und deswegen feiern wir diesen 65. Geburtstag heute hier bei Bremen 1. Entweder, wie gesagt, schon online jetzt zum Hören oder um 13.40 Uhr in diesem Radio.
1: Schönen guten Morgen.

0: Ich finde es ja wirklich faszinierend, immer wenn irgendwie ein Defizit in der Gesellschaft auffällt, wird ein neues Unterrichtsfach gefordert. Steuerrecht zum Beispiel, Finanzbildung, alles wurde schon gefordert. Die klassischen Fächer gibt es immer noch, Mathe, Deutsch, Englisch, Sport, Sachunterricht und jetzt wird was Neues gefordert, Katastrophenschutz. Dafür sprechen sich jedenfalls immer mehr Politikerinnen und Politiker aus Union und SPD aus.
1: Ja, und warum Sie dieses Fach einführen wollen, das hören Sie gleich in der Rundschau um 8 mit Daniel Haselbach hier bei Bremen 1.
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1: Mit Daniel Hasselbach, guten Morgen. Gescheitert, Deutschland erhält keinen Sitz im UN-Sicherheitsrat. Katastrophenschutz, SPD spricht sich für Einführung als Unterrichtsfach aus. Schlusslicht, Bremens Finanzämter arbeiten am langsamsten. Das Wetter, es gibt Schauer und Gewitter, dazu nur wenig Sonne bei 17 bis 19 Grad. Am Ende war die Wahl in den UN-Sicherheitsrat nicht einmal eine Zitterpartie. Österreich und Portugal haben mit weitem Vorsprung gewonnen. Deutschland dagegen ist mit seiner Kandidatur krachend gescheitert. Und das hat es bisher so überhaupt noch nicht gegeben. Bei einer Kandidatur war Deutschland laut Diplomaten bisher immer gewählt worden. 6-mal war die Bundesrepublik schon im Sicherheitsrat, dem mächtigsten Tisch der Weltpolitik, zuletzt 2019 und 2020. Jetzt also die Abstimmungsniederlage, die jede Menge Diskussionen nach sich zieht. Christina Nagel aus dem ARD-Hauptstadtstudio in Berlin fasst die Reaktion zusammen.
2: Außenminister Johann Wadephul spricht am Abend in den Tagesthemen von einer herben Niederlage, die sich im Vorfeld so nicht abgezeichnet hätte.
3: Da hat uns vielleicht nicht jeder ehrlich das gesagt, was er wirklich nachher gemacht hat. Anders kann es ja gar nicht sein.
2: Zudem hätten Portugal und Österreich einfach Vorsprung gehabt. Sie hätten ihre Kandidatur deutlich früher bekannt gegeben als Deutschland. Beiden Ländern hatte zuvor bereits Kanzler Friedrich Merz gratuliert. In einem schriftlichen Statement verspricht er, dass Deutschland verlässlicher Stützpfeiler des multilateralen Systems bleibt. Das Ergebnis ist aus Sicht des außenpolitischen Sprechers der SPD-Fraktion im Bundestag, Adis Achmetowitsch, enttäuschend. Es komme aber nicht aus heiterem Himmel. Wer den Anspruch erhebe, Hüter der regelbasierten internationalen Ordnung zu sein, dürfe beim Völkerrecht keine doppelten Maßstäbe anlegen, kritisiert der SPD-Politiker. Eine Kritik, der sich auch viele Grüne anschließen. Die außenpolitische Sprecherin der Fraktion im Bundestag, Deborah Düring, spricht von einer Blamage, für die es viele Gründe gebe.
4: Klar ist aber, dass die Bundesregierung zu oft das Völkerrecht eben nur dann verteidigt hat, wenn es politisch bequem war. Merz und Wadephul haben Deutschlands Glaubwürdigkeit beschädigt.
2: Beschädigt ist aus Sicht des außenpolitischen Sprechers der AfD-Fraktion im Bundestag, Markus Frohnmeier, auch der Kanzler selbst. Dass sich Deutschland als einer der größten Beitragszahler der Vereinten Nationen nicht einmal gegen Österreich durchsetzen konnte, sei eine historische Blamage.
1: Wichtiges Wissen für den Zivil- und den Katastrophenschutz, das sollte schon in der Schule vermittelt werden. Das zumindest ist aus der Berliner Regierungskoalition immer häufiger zu hören. Der Vizevorsitzende der SPD-Bundestagsfraktion, Esra Limbacher, schlägt in der Rheinischen Post ein eigenes Unterrichtsfach dafür vor. Die Gründe für den Vorstoß kennt aus Berlin Chris Bertrow.
5: Geht es nach dem Willen der SPD, dann beschäftigen sich die Schüler neben Mathe, Deutsch oder Sport künftig auch mit der Frage, wie man sich bei Überschwemmungen oder anderen Katastrophen richtig verhält. Fraktionsvize Esra Limbacher sagte der Zeitung, ein solches Unterrichtsangebot könne Begeisterung für ehrenamtliches Engagement wecken und gleichzeitig die Resilienz, also die Widerstandsfähigkeit der Gesellschaft erhöhen. Die Verankerung im Schulunterricht würde aus seiner Sicht das Bewusstsein von Schülern für solche Lagen schärfen. Gleichzeitig bekämen sie einen besseren Einblick in die Arbeit von Rettungsdiensten und Hilfsorganisationen. Laut Rheinischer Post will sich Mitte des Monats auch die Innenministerkonferenz mit dem Thema beschäftigen. Bundesinnenminister Alexander Dobrindt hatte sich kürzlich bei der Vorstellung seiner Zivilschutzpläne dafür ausgesprochen, die zivile Verteidigung in den Lehrplan aufzunehmen. Schon jetzt gehen Feuerwehr, THW und Hilfsorganisationen in Schulen und bieten Workshops oder Projekttage an.
1: Es sind im Schnitt 56 Tage, also fast 2 Monate. So lange brauchen die Behörden in Bremen vom Eingang der Steuererklärung bis zum Bescheid. Und diese 56 Tage, die bedeuten in einem bundesweiten Vergleich den letzten Platz. Bremens Finanzämter arbeiten deutschlandweit also am langsamsten. Das hat die Lobbyorganisation Bund der Steuerzahler jetzt mitgeteilt. In Niedersachsen geht's im Schnitt 10 Tage schneller. Aus der Regionalredaktion Buten und Binnen, Volker Lenz.
6: Im vergangenen Jahr war Bremen noch auf dem vorletzten Platz im Finanzamtsranking gelandet, trägt nun aber die rote Laterne. So dauert die Bearbeitung von Steuererklärungen im Land jetzt noch mal rund 3 Tage länger als im Vorjahr. Das liegt vor allem an den stadtbremischen Finanzbehörden, die durchschnittlich etwa 60 Tage brauchen. Bremerhavener Steuerzahler dagegen hielten ihren Steuerbescheid im Schnitt schon nach 37 Tagen in den Händen. Mit knapp 46 Tagen landet Niedersachsen zwar beim Ländervergleich im Mittelfeld, doch auch hier benötigten die Finanzbeamten mehr Zeit als früher zur Berechnung der Abgaben. Am schnellsten geht's demnach beim Finanzamt Hannover-Mitte, am langsamsten in Wolfenbüttel. Der Bund der Steuerzahler bemängelt, dass es mittlerweile kein Land mehr schafft, unter die 40-Tage-Marke zu kommen. Die Organisation hatte für diesen Check alle Einkommensteuererklärungen für das Jahr 2024 berücksichtigt, die bis zum 31. Dezember 2025 eingereicht worden waren.
1: Und jetzt weitere Nachrichten aus Bremen, Bremerhaven und Niedersachsen mit Carsten Putz.
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7: Das Hansewasserbad neben dem Bremer-Weser-Stadion wird nicht wie geplant zum Monatsende geschlossen. Es bleibt voraussichtlich mindestens bis Ende September für das Schwimmtraining von Vereinen und Schulen weiter in Betrieb. Sportsenatorin Eva Högel zufolge will der benachbarte Sportverein Werder Bremen das marode Hallenbad kaufen und anders nutzen. Ein Gutachter muss aber erst einmal klären, wie viel Gebäude und Gelände wert sind. Der Landessportbund ist mit der Übergangslösung zufrieden. Auch die katholischen Christen in Bremen feiern heute wieder das Fronleichnamsfest. Anders als in den Vorjahren findet der zentrale Gottesdienst in der Stadt Bremen in diesem Jahr aber nicht im Bürgerpark statt. Mit Blick auf die Wetterlage wurde er kurzfristig in den St. Petri-Dom verlegt. Dort werden wie in den Vorjahren etwa 1500 Gläubige erwartet. Fronleichnam wird immer 60 Tage nach Ostern und 10 Tage nach Pfingsten gefeiert, ist in Bremen und Niedersachsen aber kein Feiertag. In Bremerhaven ist die Eisenbahnunterführung auf der Straße an der Mühle ab heute komplett gesperrt, denn dort muss bis Ende August die Brücke neu gebaut werden. Die Umleitung von der A27 in Richtung Stadtzentrum führt daher durch den Ortsteil Grünhöfe und ist ausgeschildert. Auch die Buslinien 507 und 508 werden für die nächsten knapp 3 Monate umgeleitet.
1: Wir kommen zum Sport in der Rundschau. Heute Morgen mit Ariane Wirth. Ein paar Tage noch, dann beginnt für viele Fußballer der Traum von der Weltmeisterschaft. Ein paar Nummern kleiner, aber nicht weniger intensiv, wird gerade in Bremen geträumt. Der Blumenthaler SV kämpft in der Relegation um den Aufstieg in die Regionalliga Nord.
8: Kleinere Bühne, aber derselbe Nervenkitzel. Blumenthal hat das zweite Relegationsspiel gestern Abend mit 3:2 gegen Egestorf gewonnen. Und trotz Überzahl hat dieses Spiel viele Nerven gekostet beim Blumenthaler Spieler Paul Lenz.
9: Also ich bin einfach glücklich, dass wir das am Ende über die Zeit dann irgendwie gebracht haben, dass wir noch ein Tor geschossen haben.
8: Das dritte entscheidende Relegationsspiel ist dann am Sonntag und für Blumenthal besteht weiter die Chance zum Aufstieg in die vierte Liga. In Chicago, da gab es gestern das erste Training für die Fußballnationalmannschaft. Auch Stürmer Kai Havertz ist jetzt dabei und spricht über Konkurrenzkampf.
10: Wir müssen als Mannschaft zusammen funktionieren und da braucht jeder jeden. Und da gibt es irgendwie jetzt keinen großen Kampf, nur weil einer vor einem spielt oder was anderes, sondern jeder ist für den anderen da und jeder wird seine Zeit bekommen.
8: Kai Havertz wird bei der WM-Generalprobe am Sonnabend gegen die USA spielen. Dahinter lauern Dennis Undaff und Nick Woltemade. Basketballspieler Adrian Breitlauch verlässt die Eisbären Bremerhaven vorerst. Das hat der Kapitän bei der Saisonabschlussfeier verkündet. Breitlauch hat ein Angebot, in Ruanda und anderen afrikanischen Ländern Basketball zu spielen. Das sei ein Lebenstraum von ihm. Anfang des kommenden Jahres plant er seine Rückkehr und würde dann auch gerne wieder bei den Eisbären Bremerhaven spielen.
1: Das war der Sport und das war die Rundschau am Morgen mit Daniel Hasselbach.
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6: Diese Fliege, wir haben eine, was ist das für eine Fliege?
11: Ja, so eine Obstfliege oder Gewitterfliege, sowas. Und die nervt. Das Schöne ist, sie war kurz am Anfang der Sendung bei mir. Ich bin aber frisch geduscht, ja, riech gut. Und jetzt ist sie die ganze Zeit bei dir.
6: Die nervt. Geh weg jetzt. So. Entschuldigung, 14 Grad in Bremen, 15 in Bremerhaven, 14 in Oldenburg, 14 Grad auch in Rothenburg. Ja, schön wird das heute nicht, sehr unbeständig heute. Immer mal wieder schauerartige Regenfälle, gibt auch einige Gewitter im Verlauf des Tages, vor allem nachmittags. Können die eher kräftig ausfallen, also so richtig so mit Starkregen und stürmischen Böen. Bisschen Sonne gibt es in den trockenen Phasen auch. Höchsttemperatur heute 19 Grad.
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12: 9 nach 8 A1 Osnabrück Richtung Bremen zwischen Kloppenburg und Wildeshausen West. 6 Kilometer stockender Verkehr. A1 Osnabrück Richtung Bremen zwischen Dreieckstur und Bremen-Hemelingen. 6 Kilometer Stau vor der Baustelle. Verzögerung eine knappe Dreiviertelstunde. A1 Bremen Richtung Lübeck zwischen Maschner Kreuz und Norderelbbrücke. 8 Kilometer stockender Verkehr. A7 Hannover Richtung Flensburg, zwischen Dreieck Hamburg Südwest und dem Elbtunnel 9 Kilometer stockender Verkehr. Kreis Vechta die Landesstraße zwischen Steinfeld und Damme ist nach einem Unfall gesperrt. Kreis Harburg die lange Straße ist zwischen Hollenstedt und Wohlis-Bostel nach einem Unfall in beide Richtungen gesperrt. Kreis Friesland in Varel ist der Kreisverkehr an der Oldenburger Straße und Wiefelsteder Straße bis auf weiteres gesperrt. Oioioi, kommen Sie trotzdem gut durch.
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12: Wir sitzen ja hier immer artig in unserem Studio und hören die Rundschau, wenn sie läuft, damit wir gut informiert, wie sie in den Tag starten. Ja. Manchmal machen wir aber auch ein paar Dinge nebenbei.
13: Naja, wir betätigen uns sportlich. Wir haben ja eine eher sitzende Tätigkeit. Deswegen ist es ja gut, für den Ausgleich auch mal Sport zu machen. Wir haben ja seit kurzem einen Basketballkorb an der Studioscheibe und den benutzen wir gerne und einer von uns beiden ist darin richtig gut.
12: Oder hatte Glück. Sie können sich das Ergebnis anschauen in unserem WhatsApp-Kanal zur allgemeinen Erheiterung. Schönen guten Morgen.
13: Guten Morgen.
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0: So, wir haben das ja heute schon gelernt, lieber Juck.
1: Ja, bitte?
0: Ich sitze am Pult. Was mache ich, bevor so ein Jingle läuft?
1: Du sagst die Uhrzeit.
0: Und du nicht, genau.
1: Richtig.
0: 18 Minuten nach 8.
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1: Dafür darf ich Stefan Schiebelhut anmoderieren. Hallo Stefan.
4: Hallo Jens Uwe.
1: Du bist unser Wetterexperte und du hast heute ein aufregendes Wetter zu präsentieren. Da ist ja einiges drin.
4: Ja, es ist wirklich einiges drin. Noch ist es weitgehend trocken in Bremen und umzu. Und das wird aber nicht mehr allzu lange so bleiben. Wer also zum Beispiel mit dem Hund Gassi gehen will, sollte das am besten in den nächsten 1,5 bis 2 Stunden tun. Danach wird es wieder häufiger nass, da ziehen von Südwesten her immer mehr Regenwolken durch. Erst wird es nur leicht regnen, aber so ab den Mittagsstunden werden es dann auch wieder schauerartige Regenfälle sein. Auch Gewitter sind dabei und die können heute Nachmittag auch kräftig sein. Es muss dann lokal mit Starkregen gerechnet werden, so um die 20 Liter pro Quadratmeter in einer Stunde. Auch Sturmböen sind möglich, aber zwischen all dem Ungemach, da kann sich auch mal die Sonne zeigen, da kann es auflockern. Für viel Wärme wird die Sonne aber nicht sorgen, maximal heute 17 bis 19 Grad.
0: Ja, da zeigt sich, dass die Katholiken in Bremen die richtige Entscheidung getroffen haben, ihren Fronleichnam Gottesdienst aus dem Bürgerpark in den Dom zu verlegen. In den nächsten Tagen steht ja auch viel an in Bremen, Bremerhaven, Niedersachsen, unter anderem die Summer Sounds in Bremen. Wird das Wetter dann endlich wieder ein bisschen stabiler?
4: Also morgen erstmal noch nicht, da wird es noch ziemlich wechselhaft sein. In der Nacht weitgehend trocken, aber pünktlich am Vormittag, da ziehen von Südwesten her wieder neue Schauer auf. Die werden aber nicht mehr so kräftig sein schon mal. Und es können auch noch ein Gewitter dabei sein, aber auch sonnige Momente. Morgen weiter kühl, 16 bis 19 Grad. Aber am Wochenende, da wird es freundlicher, zumindest etwas am Samstag, etwas wärmer.
0: Jetzt ist er weg.
1: Naja, das war schon auch eine Form von Zensur, ne? Nur weil das Wetter schlecht wird, kann man den nicht einfach ausblenden.
0: Nee, wir können mal sagen, es ist einfach, er sitzt ja in Frankfurt, unser Wetterexperte. Ja. Und ich gucke gerade auf die Uhr, die Leitung ist einfach vorbei. Liebe Technik, ihr habt ihn uns zu früh abgesäbelt. Aber wir sprechen ja weiter im laufenden Programm übers Wetter. Es wird auf jeden Fall besser, das können wir mitnehmen. Vielen herzlichen Dank.
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0: Mehr Blick hinter die Kulissen geht ja nicht, ne?
1: Schade.
0: Außer in unserem WhatsApp-Kanal.
1: Ich habe noch so viele Fragen gehabt.
0: Was wolltest du denn wissen?
1: Jetzt
0: bist du beleidigt.
1: Jetzt möchte ich Ed Sheeran mit The A-Team hören.
0: Kriegst du und sie auch. Schönen guten Morgen.
1: Nicht ausblenden.

0: Einen wunderschönen guten Morgen. Wir haben es 8.28 Uhr und der Juck hat dicke Stirnfalten im Gesicht. Denn heute ist ja ein katholischer Feiertag, Frohen Leichnam.
1: Ich habe keine Ahnung, was man da feiert.
0: Na, man feiert auf jeden Fall Jesu Christi.
1: Das ist logisch.
0: Und dass er in seiner Gegenwart im Brot und Wein übergegangen ist. So ganz vereinfacht erklärt. So, jetzt werden viele Katholiken sagen, kann die es nicht besser erklären? Nein, kann sie nicht. Aber wir wünschen einen schönen Feiertag für alle, die ihn heute haben.
1: Vor allem kann sie es nicht besser erklären, bis Styx anfangen zu singen. Und das passiert genau jetzt.

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1: Mit Carsten Putz, guten Morgen. Nachdem Deutschlands Bewerbung um einen Sitz im UN-Sicherheitsrat gescheitert ist, diskutieren Politiker über Konsequenzen. Bundeskanzler Friedrich Merz hat bereits zugesagt, dass Deutschland ein verlässlicher Stützpfeiler bleibt. Die Opposition wirft der Regierung vor allem vor, beim Völkerrecht doppelte Maßstäbe anzulegen. Die SPD will Katastrophenschutz künftig als Unterrichtsfach an deutschen Schulen verankern. Das könne die Resilienz der Gesellschaft erhöhen und Begeisterung für ehrenamtliches Engagement wecken, so Fraktionsvize Esa Limbacher in der Rheinischen Post. Innenminister Alexander Dobrindt hatte sich bereits ähnlich geäußert. Und jetzt weitere Meldungen aus Bremen, Bremerhaven und Niedersachsen.
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1: Bremens Gesundheitssenatorin Claudia Bernhard warnt davor, dass Pflegedienste finanziell in Schwierigkeiten geraten könnten. Die von der Bundesregierung geplante Reform der Krankenversicherung führt aus Sicht der Linkspolitikerin dazu, dass die Lohnkosten für die Pflegekräfte nicht mehr ausreichend erstattet werden. Bernhard verweist darauf, dass Bremen vor ein paar Jahren entschieden hatte, die Gehälter der Pflegekräfte zu erhöhen und die Krankenkassen verpflichtet sind, diese Tarife auch voll zu erstatten. Mit der geplanten Reform soll das aber nicht mehr gelten. Auch die katholischen Christen in Bremen feiern heute wieder das Fronleichnamsfest. Anders als in den Vorjahren findet der zentrale Gottesdienst in der Stadt Bremen in diesem Jahr aber nicht im Bürgerpark statt. Mit Blick auf die Wetterlage wurde er kurzfristig in den St. Petri-Dom verlegt. Fronleichnam wird immer 60 Tage nach Ostern und 10 Tage nach Pfingsten gefeiert, ist in Bremen und Niedersachsen aber kein Feiertag. In Bremerhaven ist die Eisenbahnunterführung auf der Straße an der Mühle ab heute komplett gesperrt. Denn dort muss bis Ende August die Brücke neu gebaut werden. Die Umleitung von der A27 in Richtung Stadtzentrum führt daher durch den Ortsteil Grünhöfe und ist ausgeschildert. Auch die Buslinien 507 und 508 werden für die nächsten knapp 3 Monate umgeleitet. Und das waren die Nachrichten mit Carsten Putz.
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2: 14 Grad in Bremen, 16 Grad in Bremerhaven, 14 Grad aktuell in Oldenburg, in Rothenburg, 14 Grad an einem feuchten Tag, denn auch wenn es im Augenblick vielleicht nicht so aussieht, es wird heute noch viele schauerartige Regenfälle geben, die gehen auch in Gewitter über. Am Nachmittag können die sogar zum Teil kräftig ausfallen, dann gibt es Starkregen, dann gibt es stürmische Böen, ab und zu aber auch mal ein bisschen Sonne und das bei Höchstwerten zwischen 17 und 19 Grad.
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3: Da haben wir es, 8.33 Uhr, A1 Osnabrück Richtung Bremen, zwischen Kloppenburg und Wildeshausen West, 6 Kilometer stockender Verkehr, zwischen Wildeshausen Nord und Großibner 5 Kilometer stockender Verkehr im Baustellenbereich. Wenn Sie können, umfahren Sie es und fahren vorher ab. A1 Osnabrück Richtung Bremen, zwischen Dreieckstur und Bremen-Hemelingen, 9 Kilometer Stau, da brauchen Sie gut eine Dreiviertelstunde länger. A1 Bremen Richtung Lübeck, zwischen Maschner Kreuz und Norderelbbrücke, 8 Kilometer stockender Verkehr. Der Blick auf die A7 Hannover Richtung Flensburg, zwischen Dreieck Hamburg Südwest und dem Elbtunnel, 9 Kilometer stockender Verkehr. A28 Oldenburg Richtung Leer. Die Einfahrt Filsum ist wegen Bauarbeiten heute bis 10.30 Uhr gesperrt. Kreis Vechta, die Landesstraße zwischen Steinfeld und Damme, ist nach einem Unfall gesperrt. Und Kreis Friesland in Varel ist der Kreisverkehr an der Oldenburger Straße und Wiefelsteder Straße bis auf Weiteres gesperrt. Viel los heute, trotzdem gute Fahrt.
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3: Hat uns doch gerade jemand geschrieben, wann denn endlich?
2: Ja, Geduld.
3: Unsere Sendung geht ja noch bis 10.
2: Richtig, wir sagen das schon den ganzen Morgen. 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Irgendwann bis 10 läuft ein Song von ihr. Und wenn Sie dann schnell anrufen unter der 0421 246 611, haben Sie die Chance, noch Tickets zu gewinnen für dieses wunderbare Konzert, präsentiert von Bremen 1. Heute Abend im Metropoltheater.
3: Und die soll so Hammer sein mit ihren 85 Jahren. Eine richtige Soul-Diva. Geduld. Irgendwann wird sie laufen hier im Programm. Schönen guten Morgen.
2: Guten Morgen.
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0: Ihre 60 Chart-Hits, 120 Millionen verkaufte Tonträger, zig Grammys, einen Stern auf dem Walk of Fame in Hollywood. Kein Wunder, dass unsere Telefonleitungen hier explodieren.
1: Allein von diesem Song Heartbreaker von Dionne Warwick gibt es über 100 Coverversionen von den Bee Gees, von Katie Melua, von Katja Epstein. Das haben alle gecovert, aber keine hat es so schön gesungen wie Dionne Warwick.
0: One Last Time auf Tour ist sie. Die letzten Konzerte in Deutschland in diesen Tagen. Das letzte heute in Bremen ausverkauft. Aber Bremen 1 präsentiert es nicht nur. Nein, wir haben auch ein paar Tickets für sie aufgehoben und die wollen ganz viele Leute haben. Und nur einer hat jetzt die Chance, sie zu kriegen. Da müsste Vinny Mavrogiorgis sein aus Bremen-Hemeling. Ist das so?
2: Das ist so.
0: Hi.
1: Hallo.
0: Was macht Sie denn zu einem riesen Dionne Warwick-Fan?
2: Die begleitet mich schon mein ganzes Leben. Ne? Also man kennt sie, man hört sie, man liebt sie.
1: Ja, dann.
0: Was machen Sie heute Abend, Vinny?
2: Also wenn ich richtig Glück habe und richtig Schwein habe, gehe ich heute Abend zu Dionne Warwick.
0: Und wen nehmen Sie mit?
2: Ich bin tatsächlich heute Abend mit einer Freundin verabredet. Ich weiß nicht, vielleicht hört sie zu, vielleicht auch nicht. Sie weiß es noch nicht. Wir wollten eigentlich Sushi essen gehen. Das werden wir jetzt wohl davor oder danach oder gar nicht.
0: Canceln Sie den Tisch. Ab zu Dionne Warwick. Herzlichen Glückwunsch.
2: Total cool.
1: Ja, viel Spaß. Ich glaube, das wird ein sehr berührendes Konzert.
2: Das wird bestimmt toll.
1: Toller Abend. Viel Spaß bei Dionne Warwick heute Abend. Präsentiert von Bremen 1 im Musical bzw. im Metropoltheater.
0: Ja, ach, das ist schön. Viel Spaß, schönen Abend. Gruß an die Freundin. Und wir gehen natürlich von Bremen 1 auch. Ein Reporter geht hin, damit Sie dann auch morgen hören können, wie toll das war. Herzlichen Glückwunsch.

0: 8 Minuten vor 9. Bremen 1 ist hier der Morgen und die Basketballer der Eisbären Bremerhaven, die haben gestern ihren Saisonabschluss gefeiert. Der Aufstieg hat zwar nicht geklappt, die Fans sind aber trotzdem versöhnt und nehmen es Kapitän Adrian Breitlauch auch nicht übel, dass er sich vorerst von den Eisbären verabschiedet. Er wird dieses Jahr nicht mehr Teil der Eisbären sein.
1: Hintergrund ist, dass ich die Chance bekommen habe, in Ruanda Basketball zu spielen. Und da freue ich mich natürlich sehr drauf. Habe gleichzeitig die Chance bekommen, dass ich danach auch noch in weiteren Ländern Afrikas Basketball spielen kann. So ist der Plan. Und das wird bis in etwa Januar wahrscheinlich dauern.
2: Ja, und man muss dazu sagen, dass er seit vielen, vielen Jahren sich für ein Schulprojekt in Ruanda engagiert. Also auch noch ein sozialer Zweck. Und da waren die 100 Fans, die gestern beim Abschied, beim Saisonfeiern dabei waren, nicht traurig. Sie freuen sich einfach darauf, dass er hoffentlich bald wiederkommt. Guten Flug, gute Zeit.
3: Yeah.

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1: Mit Carsten Putz, guten Morgen. Opposition macht Regierung nach UN-Abstimmungsniederlage massive Vorwürfe. SPD schlägt Katastrophenschutz als Unterrichtsfach vor. Gesundheitssenatorin Bernhard warnt vor finanziellen Problemen für Pflegedienste. Das Wetter meist regnerisch, auch mit Gewittern bis 19 Grad. Nachdem Deutschlands Bewerbung um einen Sitz im UN-Sicherheitsrat gescheitert ist, diskutieren Politiker über Konsequenzen. Bundeskanzler Friedrich Merz und Außenminister Johann Wadephul haben bereits zugesagt, dass Deutschland ein verlässlicher Stützpfeiler bleibt. Die Opposition reagiert dagegen mit massiver Kritik, berichtet Georg Schwarte aus Berlin.
2: Das passiere, wenn man das Völkerrecht schreddert, sagt der Co-Vorsitzende der Linkspartei Jan van Aken in der ARD. Die außenpolitische Sprecherin der Grünen Bundestagsfraktion Deborah Düring sagte dem ARD-Hauptstadtstudio, die Bundesregierung habe das Völkerrecht zu oft nur dann verteidigt, wenn es bequem gewesen sei. Merz und Wadephul hätten Deutschlands Glaubwürdigkeit beschädigt. Der AfD-Außenpolitiker Frohnmeier wiederum sagt, Friedrich Merz sei so wörtlich als Außenkanzler auf seiner Lieblingsspielwiese gescheitert.
1: Die Innenminister der EU sprechen heute in Luxemburg über den weiteren Umgang mit Kriegsflüchtlingen aus der Ukraine. Österreich will sich dafür einsetzen, dass Männern aus dem Land in der EU kein automatischer Schutzstatus mehr gewährt wird. Innenminister Gerhard Karner will die Änderung für Ukrainer zwischen 23 und 60 Jahren. Demnach braucht die Ukraine ihre männlichen Staatsbürger, um die Verteidigungs- und Wirtschaftsfähigkeit zu erhalten. Die SPD will Katastrophenschutz künftig als Unterrichtsfach an deutschen Schulen verankern. Das könne die Resilienz der Gesellschaft erhöhen und Begeisterung für ehrenamtliches Engagement wecken, so Fraktionsvize Esa Limbacher in der Rheinischen Post. Aus Berlin Chris Berdrow mit Einzelheiten.
3: Die Verankerung im Schulunterricht würde aus seiner Sicht das Bewusstsein von Schülern für solche Lagen schärfen. Gleichzeitig bekämen sie einen besseren Einblick in die Arbeit von Rettungsdiensten und Hilfsorganisationen. Laut Rheinischer Post will sich Mitte des Monats auch die Innenministerkonferenz mit dem Thema beschäftigen. Bundesinnenminister Alexander Dobrindt hatte sich kürzlich bei der Vorstellung seiner Zivilschutzpläne dafür ausgesprochen, die zivile Verteidigung in den Lehrplan aufzunehmen. In einigen Bundesländern wie Baden-Württemberg, Bayern oder Nordrhein-Westfalen gibt es bereits Pilotprogramme oder verbindliche Angebote.
1: Bremens Gesundheitssenatorin Claudia Bernhard warnt davor, dass Pflegedienste finanziell in Schwierigkeiten geraten könnten. Die von der Bundesregierung geplante Reform der Krankenversicherung führt aus ihrer Sicht dazu, dass die Lohnkosten für die Pflegekräfte nicht mehr ausreichend erstattet werden. Einzelheiten von Heike Zeigler aus der Regionalredaktion Butten und Binnen.
4: Bernhard verweist darauf, dass Bremen vor ein paar Jahren entschieden hatte, die Gehälter der Pflegekräfte zu erhöhen, mit dem Ziel, den Pflegeberuf attraktiver zu machen. Und bislang waren die Krankenkassen auch verpflichtet, die in einem Bundesland herrschenden Tarife voll zu erstatten. Mit der geplanten Reform soll das aber nicht mehr gelten. Daher will Bernhard von den Linken kommende Woche auf der Konferenz der Gesundheitsminister und Gesundheitssenatorinnen darauf drängen, dass die Krankenkassen auch weiterhin die bestehenden Tarife voll bezahlen.
1: Auch die katholischen Christen in Bremen feiern heute wieder das Fronleichnamsfest. Anders als in den Vorjahren findet der zentrale Gottesdienst in der Stadt Bremen in diesem Jahr aber nicht im Bürgerpark statt. Mit Blick auf die Wetterlage wurde er kurzfristig in den St. Petridom verlegt. Dort werden wie in den Vorjahren etwa 1500 Gläubige erwartet. Fronleichnam wird immer 60 Tage nach Ostern und 10 Tage nach Pfingsten gefeiert, ist in Bremen und Niedersachsen aber kein Feiertag. Und das waren die Nachrichten mit Carsten Putz.
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5: Das wird ein komischer Tag heute. Auf jeden Fall wird er feucht. Im Augenblick 15 Grad in Bremen, 16 in Bremerhaven, 15 in Oldenburg, 15 auch in Rothenburg. Und dann setzt so nach und nach der Regen ein. Schauerartige Regenfälle. Ab und zu sind auch Gewitter möglich. Nachmittags sollen die auch mal ein bisschen heftiger werden. Da gibt's auch mal Starkregen oder stürmische Böen. Klein bisschen Sonne sehen wir in den trockenen Phasen auch. Die Temperaturen liegen heute so bei maximal 17 Grad auf den Inseln und bis zu 19 Grad im Binnenland.
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6: Da haben wir es gleich 9:05 und es ist ordentlich was los auf den Straßen. A1 Osnabrück Richtung Bremen zwischen Kloppenburg und Wildeshausen West. 6 Kilometer stockender Verkehr. Und zwischen Wildeshausen Nord und Groß-Ippenach 5 Kilometer stockender Verkehr im Baustellenbereich. A1 Osnabrück Richtung Bremen zwischen Dreieckstur und Bremen-Hemelingen 9 Kilometer Stau. Verzögerung 1 Stunde. A1 Bremen Richtung Lübeck zwischen Marschener Kreuz und Norderelbbrücke 8 Kilometer stockender Verkehr. A7 Hannover Richtung Flensburg zwischen Dreieck Hamburg Südwest und dem Elbtunnel 9 Kilometer stockender Verkehr. A28 Oldenburg Richtung Leer, die Einfahrt Filsum ist wegen Bauarbeiten bis 10.30 Uhr gesperrt. Kreis Vechta, die Landesstraße zwischen Steinfeld und Damme ist nach einem Unfall gesperrt. Und Kreis Friesland in Varel ist der Kreisverkehr an der Oldenburger Straße und Wiefelsteder Straße bis auf Weiteres gesperrt. Trotz allem eine gute Fahrt für Sie.
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7: Ich habe gerade auf der Toilette einen schwarz-rot-goldenen Mann gesehen.
6: Ja.
7: Ein fremder Mann, konnte nur von hinten sehen, weil er stand am Urinal. Jetzt wird es vielleicht ein bisschen zu detailliert.
6: Ja, schon.
7: Und dann habe ich gedacht, der will bestimmt zu uns.
6: Schwarz-Rot-Gold. Ja, ja. Also kein Schornsteinfeger, es klingt eher nach Deutschland-Fan.
7: Ja, ja, offensichtlich ein großer Deutschland-Fan.
6: Aha, diese WM geht ja bald los. Samstag wieder ein Testspiel nochmal in den USA, bevor die Deutschen dann am 14. ins Turnier einsteigen. Ich glaube, das sind diese uns schon mal angekündigten Ultra-Fans, die dahin fliegen und bei der deutschen Mannschaft jubelnd mit dabei sind. Kann das sein?
7: Ja, das kann natürlich sehr gut sein.
6: So, wir lernen gleich Sie kennen. Wen hat Juck auf dem Klo kennengelernt, ist die Frage an dieser Stelle. Schönen guten Morgen.
7: Es wird oft gefragt.
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0: hast du gute Stimmung im Studio. Wir haben Spaß Findest auf du? Der Arbeit. Herrlich ist das. 17 Minuten nach 9.
1: Ja, wir haben zwei Männer zu Gast. Einen davon könnten Sie eventuell kennen, denn der wurde mit einem Handbruch regional berühmt. Beim Aufwärmen für das EM-Eröffnungsspiel 2024 in München brach DFB-Stürmer Niklas Füllkrug versehentlich dem Fan Kai Flatmann aus Bremerhaven die Hand. Kai, ist alles verheilt mittlerweile?
2: Ja, es ist alles verheilt.
1: Warte, wir machen dir noch ein Mikro an.
0: Das du erst eigentlich eins an.
1: Mal so, gucken. Jetzt.
3: Ja, es ist alles verheilt. Mir geht's wieder gut.
1: Sehr gut.
3: Und es kann jetzt auch dann zur WM gehen.
1: So, ja, du hast noch jemanden mitgebracht. Dennis Jesionek ist auch noch da. Guten Tag.
4: Ja, guten Morgen. Schönen Dank für die Einladung.
0: Und wer euch sehen würde, würde sehen, welche Mission ihr habt. Ihr seid quasi schon auf dem Weg zur WM, denn ihr seid komplett in Deutschland gekleidet. Ihr seht aus, als würdet ihr nebenbei noch auf einem Schützenfest aktiv sein. Was tragt ihr da, Dennis?
4: Ja, wir haben hier Deutschland-Sakkos an. Das ist auch gewissermaßen unser Markenzeichen. Wir machen einen YouTube-Kanal, der so heißt. Und ja, die tragen wir bei jedem Spiel. Da sind unsere Spieltagspins drauf. Und so erkennt man uns immer wieder im Stadion wieder. Das ist ein Wiedererkennungswert. Und mittlerweile ist das zu unserem Markenzeichen geworden und man kennt uns damit.
1: Also jeder Pin, den ihr tragt, steht für ein Länderspiel?
4: Ja, ganz genau. Bei jedem Spiel verteilt der DFB einen Pin, ja.
1: Wie viel sind das bei dir zum Beispiel?
4: Ja, also bei den Turnieren kriegt man auch nur für die Gruppenspiele einen Pin. Für die K.O.-Spiele dann keins, aber ja, ungefähr 60.
1: Irre.
0: Wahnsinn. Und jetzt sollen kein Paar dazukommen in den nächsten Tagen. Ihr seid quasi auf dem Sprung rüber über einen großen Teich in die USA. Ihr habt euch dann einen Fahrplan zusammengestrickt. Was werdet ihr alles sehen?
3: Oh, wir werden eine ganze Menge sehen. Am 11. geht's für uns los. Von Hamburg über London nach Houston. Dann mit einem Tagestrip nach San Antonio, wieder zurück nach Houston. Dann endlich das erste Spiel. Das Eröffnungsspiel der Deutschen in Houston. Und dann geht's eigentlich Schlag auf Schlag weiter mit Besuch in Memphis, Nashville, Indianapolis mit einem Konzert von Kidwalk, dann weiter nach Toronto, das nächste Spiel, da bleiben wir auch ein paar Tage, dann geht's wieder weiter über die Niagara-Fälle Richtung Springfield, Massachusetts und dann noch ein Tagesausflug nach Boston, wieder zurück nach Massachusetts, also sprich nach Springfield. Ja, und dann geht's schon nach New York und dann haben wir schon fast das letzte Gruppenspiel, aber hoffentlich auch nicht das letzte Spiel allgemein der Deutschen.
1: Wie viele Spiele guckt ihr insgesamt im Stadion?
3: Wir gucken insgesamt 3 Spiele der Vorrunde und hoffen natürlich auf das Weiterkommen der Deutschen. Und also ich habe die Karte fürs Achtelfinale schon Zusage. Es ist nur noch die Frage, dass die Deutschen auch dahin kommen. Und dann hoffen wir natürlich, dass das Beste, was es ist, natürlich Platz 1 und die Franzosen Platz 1. Und dann treffen wir im Achtelfinale in Philadelphia am 4. Juli, Geburtstag der Amerikaner, Independence Day. Und natürlich dann noch ein deutsches Spiel, hoffentlich dann mit einem Sieg, weil für Dennis geht es dann eventuell dann sogar noch weiter.
0: Ach, okay, du hast noch mehr Karten. Ihr seid ja im DFB-Fanclub. War es da schwer, an Tickets ranzukommen oder ist das ganz einfach?
4: Ja, für uns relativ einfach. Das läuft über ein Bonus-Ranking-System und wenn man bei jedem Spiel dabei ist, dann kann man zu 100% planen. Dann weiß man, dass man seine Tickets bekommt und da wir ganz oben im Ranking stehen oder ich beziehungsweise noch ein bisschen höher.
0: Weil ihr schon halt so viele Spiele gesehen habt.
4: Ganz genau. Wusste ich halt ganz genau, dass ich meine Tickets bekomme. Ich habe auch ein Ticket fürs Finale und das Ticket wird aber nur aktiv, wenn die deutsche Nationalmannschaft da hinkommt. Wenn sie vorher ausscheiden sollten, bekommt man das Geld wieder für die K.O.-Spiele. Aber wir sind natürlich guter Dinge. Ich möchte gerne nach New York am 19.7.
1: Apropos Geld. Kannst du verraten, was kostet ein Ticket für so ein WM-Spiel mit den Deutschen?
4: Ja, also ich sag's mal so, es gab einen großen Aufschrei, weil die Ticketpreise so hoch sind.
1: Genau.
4: Und aufgrund dessen hat die FIFA so ein bisschen klein beigegeben und hat pro Team 300 Karten für $60 veröffentlicht. Oh. Das ist natürlich sehr wenig. Ich habe ein $60-Ticket bekommen für jedes Spiel. Also ich bezahle insgesamt $340 für das gesamte Turnier, was sehr gut ist. Aber ich kann ja nicht nur auf mich gucken, weil 300 Tickets sind nichts. Das lässt sich immer gerne so ein bisschen niederschreiben, der Tickets von $60 bis. Aber es sind halt nur 300. Die nächsthöhere Kategorie sind schon 220 in der Gruppenphase und das ist sehr teuer. Mhm. Bei der Europameisterschaft in Deutschland hat das Ticket zum Beispiel nur €30 gekostet und das Finalticket, da bezahle ich auch nur $60, aber das nächsthöhere da sind 4.200.
0: Und nach oben ist überhaupt keine Grenze.
4: Da ist es nach oben keine Grenzen.
0: Ja, ne?
4: Ich war vor 4 Jahren in Katar beim Finale und da habe ich €850 für Kategorie 2 bezahlt und jetzt kostet Kategorie 2 mal eben 5.500.
0: Nicht nur diese horrenden Ticketpreise, es gibt ja auch mehr Kritik an der WM, auch dass es in 3 Ländern, Mexiko, Kanada und USA, auch an Trump gibt es genug Kritik. Macht das was mit euch, dass viele sagen, nee, ich boykottiere diese WM, ich will diese Geldmacherei nicht mehr haben? Kai, macht das was mit dir?
3: Nein, überhaupt nicht. Also ich fahre dahin wegen dem Fußball und nicht wegen der Politik. Ich möchte einfach das Erlebnis WM-Fans miteinander treffen. Dennis hat es mir schon mehrmals erzählt, dass wenn man irgendwo unterwegs ist, mehrere Nationen treffen aufeinander. Es ist einfach ein Miteinander und da freue ich mich am meisten drauf, auch wenn man überlegt, am Times Square.

0: Ja, ist ja allgemein schon viel los, aber was da jetzt gerade aufgebaut wird und wie viele Nationen sich dann nachher am Ende da treffen, ich glaube, das ist das, was eine WM auch nachher auszeichnet.
1: Seid ihr auch so Merchandising-Freaks, wie ich zum Beispiel?
0: wir würden jetzt, wenn wir Nein sagen, würden wir, glaube ich, lügen. Also wir sind definitiv Merch-Fans.
1: Also auch Panini-Album, den ganzen Kram?
2: Ja, natürlich, da bist du genau in der richtigen Adresse hier.
3: Okay, ich merke schon, hier folgen jetzt noch viele Nerd-Gespräche, aber solange hören Sie wieder Musik. Ihr müsst uns auf jeden Fall eins versprechen. Wenn ihr bei den Spielen dabei seid, schickt ihr uns zwischendurch mal eine Nachricht, wie es ist?
0: Selbstverständlich.
3: Das wäre großartig. Deswegen herzlichen Dank für diesen Einblick. In einer Woche geht's los für Kai und auch für Dennis. Und für Kai nochmal Happy Birthday. An deinem Geburtstag bist du heute hergekommen. Hab eine tolle Geburtstagswochen, kann man ja jetzt sagen, weil das, was jetzt kommt, klingt nach großer Feierei.
0: Dankeschön.
1: Und jetzt, das müsst ihr noch, können ganz schön die Musik starten, weil Das ist eine kurze Antwort. Was schaffen wir tatsächlich realistisch bei dieser WM? Wenn ich wir sage, meine ich Deutschland?
0: Für Dennis sage ich ganz klar das Finale, damit er sein Finale erlebt. Aber ich denke, wir werden schon sehr weit kommen und nachher ein K.O. spielen. Ist es ein Do-or-Die-Spiel und keiner möchte natürlich auch auf die Deutschen treffen. Also mal gucken. Also ich hoffe auch aufs Finale.
1: Okay.
3: Und falls Sie im Fernsehen WM schauen, gucken Sie mal bei den Deutschlandspielen, ob Sie Kai und Dennis entdecken. Vielen Dank, dass Sie hier wart.
0: Danke.

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6: Mit Carsten Putz. Nachdem Deutschlands Bewerbung um einen Sitz im UN-Sicherheitsrat gescheitert ist, diskutieren Politiker über Konsequenzen. Bundeskanzler Friedrich Merz hat bereits zugesagt, dass Deutschland ein verlässlicher Stützpfeiler bleibt. Die Opposition wirft der Regierung vor allem vor, beim Völkerrecht doppelte Maßstäbe anzulegen. Die SPD will Katastrophenschutz künftig als Unterrichtsfach an deutschen Schulen verankern. Das könne die Resilienz der Gesellschaft erhöhen und Begeisterung für ehrenamtliches Engagement wecken, so Fraktionsvize Esa Limbacher in der Rheinischen Post. Innenminister Alexander Dobrindt hatte sich bereits ähnlich geäußert. Und jetzt weitere Meldungen aus Bremen, Bremerhaven und Niedersachsen.
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6: Eine kaputte Oberleitung verursacht gerade Probleme im Bahnverkehr bei Hannover. Das betrifft sowohl den Regional- als auch den Fernverkehr. Dazu gehört unter anderem die Verbindung ab Norddeich-Mohle über Bremen weiter nach Hannover. Laut Deutscher Bahn ist die Strecke zwischen Hannover, Wolfsburg und Berlin gesperrt. Die Folge sind Verspätungen, manche Züge fallen auch aus. Wie lange die Störungen andauern, ist noch unklar. In Varel im Kreis Friesland ist heute Morgen eine Fahrradfahrerin bei einem Unfall mit einem LKW ums Leben gekommen. Die 22-Jährige war laut Polizei in einem Kreisverkehr von dem LKW erfasst und so schwer verletzt worden, dass sie noch an der Unfallstelle starb. Wie es zu dem Unfall gekommen ist, ist noch unklar. Auch die katholischen Christen in Bremen feiern heute wieder das Fronleichnamsfest. Anders als in den Vorjahren findet der zentrale Gottesdienst in der Stadt Bremen, gerade aber nicht wie sonst im Bürgerpark statt. Mit Blick auf die Wetterlage wurde er kurzfristig in den St. Petri-Dom verlegt. Und das waren die Nachrichten mit Carsten Putz.
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7: 16 Grad in Bremen, 16 Grad auch in Bremerhaven, in Oldenburg aktuell 15 Grad, in Diepholz auch 15 Grad und das wird heute ein sehr unbeständiger Tag und das bedeutet, es wird schauerartige Regenfälle geben, das können auch mal Gewitter sein und wenn die kommen, dann sind die am Nachmittag vor allem sehr kräftig, dann auch Starkregen möglich und stürmische Böen. Ein paar trockene Momente kriegen wir aber auch und dann sieht man zwischendurch auch mal die Sonne. Temperaturen heute in der Spitze bei 17 bis 19 Grad.
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8: Um 9 Uhr, gleich 33, A1 Osnabrück Richtung Bremen zwischen Kloppenburg und Wildeshausen West, 6 Kilometer stockender Verkehr. A1 Osnabrück Richtung Bremen zwischen Wildeshausen Nord und Groß-Ippenau. Wegen Bergungsarbeiten ist die Strecke von 11.30 Uhr bis 16 Uhr heute gesperrt. Eine Umleitung führt sie Richtung Bremen über Vossberg, Wildeshausen, Habstedt und Klein-Ippenau. A1 Osnabrück Richtung Bremen zwischen Dreieckstur und Bremen-Hemelingen, 9 Kilometer Stau, Verzögerung eine Stunde. A1 Bremen Richtung Lübeck zwischen Maschener Kreuz und Norderelbbrücke 8 Kilometer stockender Verkehr. A7 Hannover Richtung Flensburg zwischen Dreieck Hamburg Südwest und dem Elbtunnel 9 Kilometer stockender Verkehr. A28 Oldenburg Richtung Leer. Die Einfahrt Filsum ist wegen Bauarbeiten heute bis 10.30 Uhr gesperrt. Kreisfechter, die Landesstraße zwischen Steinfeld und Damme, ist nach einem Unfall gesperrt. Und Kreisfriesland in Varel, wir haben es gehört in den Nachrichten, tragischer Unfall. Und deshalb ist der Kreisverkehr an der Oldenburger Straße und Wiefelsteder Straße bis auf Weiteres gesperrt.
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7: Schönen guten Morgen.
8: Einen wunderschönen.
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0: So langsam geht ja alles in Richtung Sommerferien. Theatersaison beendet, Sportsaison, peu à peu hören sie alle auf. Fußball schon längst wieder in anderen Sphären unterwegs. Und auch beim Basketball ist Schluss. Und das wurde gestern gefeiert in Bremerhaven. Die Fans konnten zum Saisonabschluss der Eisbären nochmal ihre Lieblingsspiele anfassen, Autogramme holen, Selfies sammeln und gemeinsam den knapp verpassten Bundesliga-Aufstieg vergessen und sich primär an die sehr guten Momente dieser starken Zweitliga-Saison erinnern.
1: Die Spieler sind so traurig mit dem Ende, aber grundsätzlich haben sie so toll gespielt die Saison, also es ist alles gut.
2: Ich war sehr zufrieden, endlich mal wieder ein Team. Wir wurden als Fans mitgenommen, endlich mal ein Trainer, der ein offenes Wort für uns hatte, mit uns hatte. Diese Saison, muss ich sagen, habe ich mich nicht geärgert, wenn mal ein Spiel verloren ging, weil die Jungs haben gekämpft.
3: Ja, außerdem haben wir heute Morgen mal auf die Straßen geguckt in Bremerhaven, denn hier wird ja ein Nadelöhr dicht gemacht für Autos, die Bahnüberführung an der Weide, ja. Die muss neu, würden wir sagen. Darum ist da ab heute eine Vollsperrung, hat uns Niklas Hunz erzählt.
4: Durch diese Unterführung kommt man normalerweise zur A27. Radfahrer und Fußgänger haben durch die Sperrung auch einen kleinen Umweg und auch die Buslinien 507 und 508 müssen einen Schlenker fahren. Wenn alles nach Plan läuft, dann kann man ab dem 1. September wieder unter der Eisenbahnbrücke durch.
0: Ja, unsere Reporterinnen und Reporter sind überall unterwegs, um ihnen zu sagen, was los ist. Auch in Dangast war der Kollege Olaf Rathje, denn wahrscheinlich das bekannteste Stück aus Dangast hat Geburtstag. Der Rhabarberkuchen wird 50 Jahre alt.
3: Dieses leckere Backwerk. Olaf Rathje liebt das ja. Und er hat mal wieder verzweifelt versucht, an das Geheimrezept zu kommen. Aber Maren Tapken vom Kurhaus macht's wie die Unterführung in Bremerhaven. Sie macht dicht.
5: Das hätten sie wohl gern.
6: Unter uns jetzt.
5: Ja, klar. Nein, nee, das bleibt bei uns. Er wird echt mit viel Liebe gebacken. Das sagt man natürlich so, ja, das wird mit viel Liebe gebacken. Aber es ist so.
0: Es ist so. Er ist einfach lecker. Und das wird gefeiert Samstag ab 21 Uhr mit einer Party im Kurhaus. Ja. Das andere lese ich nicht vor, was hier steht.
3: Es geht um den Phallus, der da am Strand steht.
0: Der ist hübsch. Schönes

0: Ich weiß doch auch nicht, was manchmal mit mir los ist. Ich muss kurz korrigieren, ich habe gerade natürlich Quatsch erzählt, liebe Menschen in Bremerhaven. Es geht natürlich um die Bahnunterführung an der Mühle, wo gerade rumgebastelt wird. Ich habe, glaube ich, gesagt, die Bahnüberführung an der Weide.
1: Ja, man könnte
0: ja
1: jetzt
0: viel
1: sagen,
0: Richtiges drin.
1: Es wird ja an der Überführung gebastelt, deswegen konntest du unten durch ja nicht durch. Aber an der war auch schon da, wir arbeiten
0: es
1: dran.
0: Es war viel Gutes dabei, aber ich habe, sorry, da war ich unaufmerksam.
1: Wir merken, der Mann muss ins Bett, aber Ersatz ist schon da, Britta Opoff. Hallo Britta.
2: Na?
0: Was gibt's denn bei dir gleich in der Sendung?
2: Es gibt zum Beispiel eins der größten Alben aller Zeiten. Bernd Schlieselmann findet ja jede Woche wieder eins. Mhm. Und das kann ich unterschreiben. Das ist wirklich ein sehr großes Album. Und Janet Jackson hat es veröffentlicht.
1: Also ich würde sagen, kriegst du es durch die Tür, aber offensichtlich ist es schon halb drin. Viel Spaß.
2: Es ist schon halb drin.
1: Mit Britta gleich. Wir hören uns morgen früh.

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1: Mit Carsten Putz. EU-Innenminister prüfen weiteren Schutzstatus für Kriegsflüchtlinge aus der Ukraine. Opposition macht Regierung nach UN-Abstimmungsniederlage massive Vorwürfe. Defekte Oberleitung bei Hannover verursacht Probleme im Bahnverkehr. Das Wetter meist regnerisch, auch mit Gewittern bis 19 Grad. Die Innenminister der EU sprechen heute über den weiteren Umgang mit Kriegsflüchtlingen aus der Ukraine. Konkret geht es darum, Männern zwischen 23 und 60 Jahren möglicherweise keinen automatischen Schutzstatus mehr zu gewähren, berichtet Katrin Schmidt aus Brüssel.
2: Dies könnte ab März kommenden Jahres gelten, wenn der besondere Schutzstatus, den ja bisher seit der russischen Vollinvasion alle Ukrainerinnen und Ukrainer in der EU genießen, wenn der verlängert werden muss. Und besonders Österreich drängt da nun offenbar auf diese Änderung. Die Ukraine brauche ihre männlichen Staatsbürger, um die Verteidigungs- und Wirtschaftsfähigkeit zu erhalten. Das sagt der österreichische Innenminister Gerhard Karner vor dem Treffen heute hier mit seinen Ressortkollegen in Luxemburg. Und von der EU-Kommission heißt es bisher nur, es sei eine mögliche Option, die diskutiert werde. Am Ende gehe es darum, die bestmögliche Lösung für die Ukraine und für ihre Bevölkerung zu finden.
1: Nachdem Deutschlands Bewerbung um einen Sitz im UN-Sicherheitsrat gescheitert ist, diskutieren Politiker über Konsequenzen. Bundeskanzler Friedrich Merz und Außenminister Johann Wadephul haben zugesagt, dass Deutschland ein verlässlicher Stützpfeiler bleibt. Die Opposition reagiert dagegen mit massiver Kritik, berichtet Georg Schwarte aus Berlin.
3: Das passiere, wenn man das Völkerrecht schreddert, sagt der Co-Vorsitzende der Linkspartei Jan van Aken in der ARD. Die außenpolitische Sprecherin der Grünen Bundestagsfraktion Deborah Düring sagte dem ARD-Hauptstadtstudio, die Bundesregierung habe das Völkerrecht zu oft nur dann verteidigt, wenn es bequem gewesen sei. Merz und Wadephul hätten Deutschlands Glaubwürdigkeit beschädigt. Der AfD-Außenpolitiker Frohnmeier wiederum sagt, Friedrich Merz sei so wörtlich als Außenkanzler auf seiner Lieblingsspielwiese gescheitert.
1: Eine kaputte Oberleitung verursacht gerade Probleme im Bahnverkehr bei Hannover. Das betrifft sowohl den Regional- als auch den Fernverkehr. Dazu gehört unter anderem die Verbindung ab Norddeich-Mohle über Bremen weiter nach Hannover. Laut Deutscher Bahn ist die Strecke zwischen Hannover, Wolfsburg und Berlin gesperrt. Die Folge sind Verspätungen, manche Züge fallen auch aus. Wie lange die Störungen andauern, ist noch unklar. Vom Marinestützpunkt in Wilhelmshaven startet die Fregatte Baden-Württemberg gerade in ihren nächsten Auslandseinsatz. Ziel ist das Mittelmeer. Ob und wie gefährlich der Einsatz ist, berichtet Frank Jakobs aus Wilhelmshaven.
4: Er ist nicht ungefährlich, denn die Sicherheitssituation im östlichen Mittelmeer habe sich seit der Eskalation im Nahen Osten in diesem Frühjahr nicht verbessert, sagte der Kommandant Fregattenkapitän Saabhörster. Er sei deshalb froh über eine intensive Einsatzvorbereitung zu Jahresbeginn. Die Fregatte Baden-Württemberg werde zunächst ins Mittelmeer nach Zypern verlegt. Sie löst die Fregatte Nordrhein-Westfalen ab und übernimmt den Einsatz vor der libanesischen Küste. Dort wird die Crew der Fregatte aus Wilhelmshaven mit rund 170 Soldatinnen und Soldaten den Seeraum überwachen und dabei helfen, die libanesische Marine auszubilden.
1: In Varel im Kreis Friesland ist heute Morgen eine Fahrradfahrerin bei einem Unfall mit einem LKW ums Leben gekommen. Die 22-Jährige war laut Polizei in einem Kreisverkehr von dem LKW erfasst und so schwer verletzt worden, dass sie noch an der Unfallstelle starb. Wie es zu dem Unfall gekommen ist, ist noch unklar. Und das waren die Nachrichten mit Carsten Putz.
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5: Die Temperaturen, die liegen bei 15 Grad in Verden und in Bremen, bei 16 Grad in Bremerhaven und auch in Westerstede im Ammerland. Und im Laufe des Tages sind 17 bis 19 Grad als Höchstwerte drin. Ja, es gibt immer mal wieder Regenschauer heute und auch Gewitter und teilweise ganz schön stürmischer Wind, der da unterwegs ist. Übrigens aus Süd bis Südwest. Also so ein richtig gemütlicher Tag ist das nicht. Wenn es mal trocken ist, dann guckt übrigens die Sonne vielleicht auch kurz mal vorbei. Also Sie merken schon, ist irgendwie ein recht, ja, wie soll man es nennen, ein recht herbstlicher Donnerstag im Mai. Nehmen wir ihn halt so. In der kommenden Nacht lässt das Ganze dann so langsam nach, dann ist es meistens trocken. 13 bis 11 Grad, das sind die Tiefstwerte. Und morgen, ja, erstmal eine Mischung aus dichten Wolken und etwas Sonne. Dann allerdings ab Mittag auch wieder Regenschauer dazu, vielleicht auch Gewitter. Sie kennen das ja von gestern und von heute. Und das Ganze morgen dann bei Höchstwerten, die ähnlich sind wie heute.
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5: Um 10 Uhr und 4 Minuten und es geht hier los mit einer Gefahrenmeldung. Vorsicht, A1 Osnabrück Richtung Bremen. Zwischen Kloppenburg und dem Rastplatz Drantumer Mühle liegt ein Reifen auf der Fahrbahn. A1 Osnabrück Richtung Bremen zwischen Kloppenburg und Wildeshausen West gibt es 6 Kilometer stockenden Verkehr. Und A1 Osnabrück Richtung Bremen, hier wird zwischen Wildeshausen Nord und Groß-Ippener wegen Bergungsarbeiten ab 11:30 bis 16 Uhr eine Sperrung eingerichtet. Eine Umleitung wird sie dann führen Richtung Bremen über Wildeshausen, Harpstedt und Klein-Ippeder. A1 Osnabrück Richtung Bremen zwischen Dreieck Stur und Bremen-Hemelingen gibt es 9 Kilometer Stau. Oha, eine Stunde mehr Zeit dürfen Sie hier schon mal einplanen. Und A1 Bremen Richtung Lübeck zwischen Maschener Kreuz und Norderelbbrücke 8 Kilometer stockender Verkehr. A7 Hannover Richtung Hamburg. Die Ausfahrt Westenholz ist wegen Markierungsarbeiten noch bis ungefähr 12 Uhr gesperrt. Und nochmal A7 Hannover Richtung Flensburg zwischen Hamburg-Heimfeld und dem Elbtunnel gibt es 7 Kilometer stockenden Verkehr. Es geht weiter mit der A28 Oldenburg Richtung Leer. Hier ist die Einfahrt Filsum wegen Bauarbeiten noch bis 10.30 Uhr gesperrt und im Kreis Harburg ist die lange Straße zwischen Hollenstedt und Wohles-Bostel nach einem Unfall in beiden Richtungen dicht. Und just ist noch eine Meldung reingekommen für Bremen. Es ist der Breitenweg Richtung Rimberti-Ring, der zwischen B6 Nordwestknoten und Rimberti-Straße wegen Bauarbeiten gesperrt ist. Okay, ich wünsche Ihnen da, wo es stockt, und das ist ja an vielen Orten, Geduld und eine gute Fahrt.
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5: Schönen Donnerstag. Britta Uphoff hier. Ich wünsche Ihnen viel Spaß in den nächsten Minuten mit Genesis, mit den Cores. Und Michael Jackson ist auch noch dabei.
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Der Donnerstag. Vormittag auf Bremen 1 und vielleicht haben Sie es ja heute Morgen mitgekriegt, das Becherwisser-Quiz auf Bremen 1. Der Kandidat Joachim Bauer aus Bremen-Horn, der ist dabei ja eigentlich wirklich heute ein doppelter Glückspilz. Er hat ja nicht nur unseren Bremen 1 Kaffeebecher gewonnen, er hat auch einen gesetzlichen Feiertag direkt vor der Nase, weil er nämlich gerade bei seinen Enkelkindern in Bayern ist. Und da ist ja heute frei, es ist nämlich Fronleichnam. Und entsprechend gibt's dort heute keine Schule, kein Büro, nicht nur in Bayern, sondern auch in Baden-Württemberg, in Hessen, Rheinland-Pfalz, Saarland und Nordrhein-Westfalen. Wobei, wenn ich es jetzt so recht überlege, ganz frei hat Joachim Bauer natürlich trotzdem nicht. Er möchte nämlich seinem Enkelkind das Fahrradfahren beibringen. Das ist löblich und das ist genau der richtige Tag dafür. So, und falls Sie jetzt gerade zugehört haben und das nur mit halbem Ohr und es sich in Bremen und Niedersachsen mit einem Kreuzworträtselheft auf der Couch gemütlich machen wollen, Vorsicht, Planänderung. Hier ist kein Fronleichnam, also hier ist zumindest kein Feiertag heute. Sie werden auf der Arbeit erwartet.

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7: Berlin, wo Deutschland nur kein Stuhl in den UN-Sicherheitsrat kriegt, snackt sie in der Politik über das, was achter noch kommt. 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Morgen wohl dichte Wolken, mol ein bisschen Sonnenschein. 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
8: Und zwar um 10.34 Uhr. Und hier geht's los mit der A1 Osnabrück Richtung Bremen. Zwischen Kloppenburg und Wildeshausen West gibt es 6 Kilometer stockenden Verkehr. Die A1 Osnabrück Richtung Bremen, die wird zwischen Wildeshausen Nord und Großippener wegen Bergungsarbeiten ab 11:30 und bis 16 Uhr gesperrt. Und es gibt eine Umleitung, die führt sie Richtung Bremen über Wildeshausen, Habstedt und Kleinippener. A1 Osnabrück Richtung Bremen zwischen Dreieck Stur und Bremen-Hemeling 9 Kilometer Stau. Ja, so eine Stunde länger kann es wohl dauern. Nochmal A1, Bremen Richtung Lübeck. Zwischen Maschener Kreuz und Norderelbbrücke gibt es 8 Kilometer stockenden Verkehr. Es geht weiter hier mit der A7 Hannover Richtung Hamburg. Die Ausfahrt Westenholz ist wegen Markierungsarbeiten noch bis ungefähr 12 Uhr gesperrt. Und A7 Hannover Richtung Flensburg zwischen Hamburg-Heimfeld und Elbtunnel 7 Kilometer stockender Verkehr. Im Kreis Harburg ist die lange Straße zwischen Hollenstedt und Wohlesbostel nach einem Unfall in beiden Richtungen dicht. Und Bremen, der breiten Weg Richtung Rimbertiring, ist zwischen B6 Nordwestknoten und Rimbertistraße wegen Bauarbeiten gesperrt. Eine gute Fahrt allen unterwegs.
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8: Tja, es ist schon 30 Jahre her. Ja, so der Song, der jetzt kommt. Und immer noch ist ungeklärt, was denn jetzt eigentlich Liebe ist. Also Hathaway hat ja die Frage schon 1993 gestellt und bis heute keine endgültige Antwort geliefert. Aber dafür immerhin einen der größten Partyhits aller Zeiten. Und den gibt's jetzt.
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1: 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Die Lille Eule zum Beispiel hier in Bremen. Die ersten Stylings und ja, keine Zeit.
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0: Der Donnerstag, Vormittag auf Bremen 1. Wir machen ja gerade mal so eine kleine frische Pause zurzeit in diesen Tagen mit ein bisschen Gewitter, ein bisschen Regen und allem, was dazugehört. Aber Sie wissen ja, wie es ist. In Kürze ist wieder gleißende Hitze. Die Sonne brennt vom Himmel und da gibt es dann ja perfekte Orte, an denen es sich gut aushalten lässt, weil die Hitze halt nicht so hinkommt. Und dazu gehört natürlich der Wald. Und ganz besonders gut kann man sich bei uns in der Gegend im Wasserwerkswald abkühlen und da auch schön runterkommen. Das Ganze liegt in Bramstedt bei Hagen im Bremischen. Und genau dahin hat es Bremen 1 Reporter Till Kohlwiss in dieser Woche verschlagen. Sie wissen ja, er ist immer unterwegs und es heißt, lass mal aussteigen aus dem öffentlichen Personennahverkehr, irgendwo mit Bus oder Bahn. Und Till ist beim Spaziergang im Wasserwerkswald gemeinsam mit Wassermeister Michael Majewski.
1: Eine Hollywood-Schaukel gibt's hier auch. Michael, da setzen wir uns noch mal rein. Oh! Und jetzt schwingen wir hier so ein bisschen in der Hollywood-Schaukel. Was ist das für ein Gefühl für dich, wenn du jetzt hier in diesen Wald und in die Bäume und in den Himmel guckst?
2: Ja, ich find's entspannt. Es ist schön. Und vielleicht sollte ich mal drüber nachdenken, nach Feierabend mal 10 Minuten hier zu chillen.
0: So, noch allerdings ist kein Feierabend. Die beiden gucken sich nämlich erstmal den Lehrpfad Wasserwald wild an. Also am besten steigen auch Sie mit ein und steigen dann gemeinsam mit uns wieder aus. Heute in Bramstedt im südlichen Landkreis Cuxhaven, kurz nach 11 bei Lass mal aussteigen hier auf Bremen 1. Einen schönen Donnerstag wünsche ich Ihnen jetzt mit America und dem namenlosen Pferd.

0: 10.54 Uhr am Donnerstagvormittag und Sie hören Bremen 1 und ich glaube, es gibt keinen Menschen, der das Video von Aha und Take on Me gesehen hat, der das nicht bis heute im Kopf hat. Ja, dieses wunderbare Video mit diesen Zeichnungen, wo quasi Morten Harket direkt aus der Geschichte aussteigt, ins wahre Leben reinkommt und mit dem Mädchen irgendwo verschwindet. Ach, ist das großartig. Den Song, den ersten großen Hit von Aha, der zu dem Video gehört, den gibt's gleich bei uns auf Bremen 1. Take on me.
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1: Mit Carsten Putz. EU-Innenminister prüfen weiteren Schutzstatus für Kriegsflüchtlinge aus der Ukraine. Gesundheitssenatorin Bernhard warnt vor finanziellen Problemen für Pflegedienste. Fregatte startet in Wilhelmshaven zu Einsatz vor libanesischer Küste. Das Wetter meist regnerisch, auch mit Gewittern bis 19 Grad. Die Innenminister der EU sprechen heute über den weiteren Umgang mit Kriegsflüchtlingen aus der Ukraine. Konkret geht es darum, Männern zwischen 23 und 60 Jahren möglicherweise keinen automatischen Schutzstatus mehr zu gewähren, berichtet Katrin Schmidt aus Luxemburg.
2: Dies könnte ab März kommenden Jahres gelten, wenn der besondere Schutzstatus, den ja bisher seit der russischen Vollinvasion alle Ukrainerinnen und Ukrainer in der EU genießen, wenn der verlängert werden muss. Und besonders Österreich drängt da nun offenbar auf diese Änderung. Die Ukraine brauche ihre männlichen Staatsbürger, um die Verteidigungs- und Wirtschaftsfähigkeit zu erhalten. Das sagt der österreichische Innenminister Gerhard Karner vor dem Treffen heute hier mit seinen Ressortkollegen in Luxemburg. Und von der EU-Kommission heißt es bisher nur, es sei eine mögliche Option, die diskutiert werde. Am Ende gehe es darum, die bestmögliche Lösung für die Ukraine und für ihre Bevölkerung zu finden.
1: Nach dem Scheitern Deutschlands bei der Wahl um einen Sitz im UN-Sicherheitsrat fordern Oppositionspolitiker Konsequenzen. Sie werfen der Bundesregierung vor allem vor, beim Völkerrecht doppelte Maßstäbe anzulegen. Bundeskanzler Friedrich Merz und Außenminister Johann Wadephul haben den Vereinten Nationen zugesagt, dass Deutschland ein verlässlicher Stützpfeiler bleibt. Bei der Abstimmung über zwei nichtständige Sitze für Westeuropa im UN-Sicherheitsrat war Deutschland gestern Österreich und Portugal unterlegen. Bremens Gesundheitssenatorin Claudia Bernhard warnt davor, dass Pflegedienste finanziell in Schwierigkeiten geraten könnten. Die von der Bundesregierung geplante Reform der Krankenversicherung führt aus ihrer Sicht dazu, dass die Lohnkosten für Pflegekräfte nicht mehr ausreichend erstattet werden. Einzelheiten von Heike Zeigler aus der Regionalredaktion Butten und Binnen.
3: Bernhard verweist darauf, dass Bremen vor ein paar Jahren entschieden hatte, die Gehälter der Pflegekräfte zu erhöhen, mit dem Ziel, den Pflegeberuf attraktiver zu machen. Und bislang waren die Krankenkassen auch verpflichtet, die in einem Bundesland herrschenden Tarife voll zu erstatten. Mit der geplanten Reform soll das aber nicht mehr gelten. Daher will Bernhard von den Linken kommende Woche auf der Konferenz der Gesundheitsminister und Gesundheitssenatorinnen darauf drängen, dass die Krankenkassen auch weiterhin die bestehenden Tarife voll bezahlen.
1: Vom Marinestützpunkt in Wilhelmshaven ist die Fregatte Baden-Württemberg am Vormittag in ihren nächsten Auslandseinsatz gestartet. Ziel ist das Mittelmeer. Ob und wie gefährlich der Einsatz ist, berichtet Frank Jacobs aus Wilhelmshaven.
4: Er ist nicht ungefährlich, denn die Sicherheitssituation im östlichen Mittelmeer habe sich seit der Eskalation im Nahen Osten in diesem Frühjahr nicht verbessert, sagte der Kommandant Fregattenkapitän Saabhörster. Er sei deshalb froh über eine intensive Einsatzvorbereitung zu Jahresbeginn. Die Fregatte Baden-Württemberg werde zunächst ins Mittelmeer nach Zypern verlegt. Sie löst die Fregatte Nordrhein-Westfalen ab und übernimmt den Einsatz vor der libanesischen Küste. Dort wird die Crew der Fregatte aus Wilhelmshaven mit rund 170 Soldatinnen und Soldaten den Seeraum überwachen und dabei helfen, die libanesische Marine auszubilden.
1: Die Autobahn 1 wird bei Wildeshausen in Richtung Norden gleich für mehrere Stunden gesperrt. Grund ist ein Sattelzug, der in der Baustelle zwischen Wildeshausen Nord und Großippener nach rechts von der Fahrbahn abgekommen war. Verletzt wurde niemand. Ein Bergungsunternehmen muss den LKW jetzt aber aus dem Grünstreifen ziehen. Probleme gibt es auch im Bahnverkehr durch eine defekte Oberleitung nach Hannover. Das betrifft unter anderem die Verbindung ab Norddeichmole über Bremen weiter nach Hannover. Und das waren die Nachrichten mit Carsten Putz.
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5: Ganz ehrlich, das Wetter macht heute wirklich, was es will. Zurzeit bei 16 Grad in Bremen und auch in Bremerhaven. Bei 16 Grad außerdem in Verden und in Wilhelmshaven und im Laufe des Tages dann 17 bis 19 Grad. Im Moment will das Wetter übrigens noch Trockenes. Und zwar Wolken und teilweise ist auch noch ein bisschen Sonne unterwegs. Aber ab Mittag sind auch mal wieder Schauer und zum Teil kräftige Gewitter dabei. Und was den Wind betrifft, den fühlen Sie. Der ist durchaus lebhaft heute unterwegs und kommt aus Südwest. In der kommenden Nacht bleibt es erstmal durchwachsen. Später ist es dann weitgehend trocken und das Ganze bei Tiefstwerten zwischen 13 und 11 Grad. Und morgen machen wir das mit dem Wetter nochmal ähnlich wie heute. Erste Hälfte des Tages trockener, zweite Hälfte des Tages ein bisschen feuchter und manchmal auch mit Gewittern. So ist wohl der vorläufige Juni 2026 geplant.
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5: 11:04 ist es jetzt. A1 Osnabrück Richtung Bremen zwischen Kloppenburg und Wildeshausen West. 6 Kilometer stockender Verkehr. Dann nochmal die Meldung, die Sie gerade schon mal kurz in den Nachrichten gehört haben. Die A1 Osnabrück Richtung Bremen wird ja zwischen Wildeshausen Nord und Groß-Ebener wegen Bergungsarbeiten ab 11:30 und bis 16 Uhr gesperrt. Eine Umleitung führt sie dann über Wildeshausen, Habstedt und Klein-Ippener in Richtung Bremen. Und A1 Osnabrück Richtung Bremen zwischen Dreieck Stur und Bremen-Hemeling gibt es 9 Kilometer Stau. Planen Sie am besten eine Stunde mehr Zeit ein. A1 Bremen Richtung Lübeck zwischen Maschener Kreuz und Norderelbbrücke gibt es 8 Kilometer stockenden Verkehr. Und A7 Hannover Richtung Hamburg, die Ausfahrt Westenholz ist wegen Markierungsarbeiten noch bis ungefähr 12 Uhr gesperrt. Im Kreis Harburg ist die lange Straße zwischen Hollenstedt und Wohlis-Bostel nach einem Unfall auch gesperrt, in beiden Richtungen sogar. Und in Bremen ist der Breitenweg Richtung Rimberti-Ring zwischen B6, Nordwestknoten und Rimberti-Straße wegen Bauarbeiten gesperrt. Eine gute Fahrt allen unterwegs.
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5: Einen schönen Donnerstag und viel Spaß in den nächsten Minuten mit Rick Springfield und einem Song, zu dem ich schon in den 80ern wild herumgehüpft bin in meinem Jugendzimmer. Könnte ich jetzt eigentlich auch mal wieder machen. Mal gucken, wie die Kollegen gucken. Also Celebrate Youth gibt's jetzt. Viel Spaß.
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1: Und hier ist der Bremen 1 Verkehrsservice. Aktuell mit einer Gefahrenmeldung. Vorsicht, A293 Richtung Oldenburg-Nord. Und zwar zwischen dem Kreuz Oldenburg-Nord und der B211 liegen Gegenstände. Hier also bitte ganz besonders vorsichtig fahren.

0: Immer wieder ist er unterwegs mit Bus, mit Bahn, überall in Bremen, in Bremerhaven und umzu, unser Reporter Till Kohlwiss. Und er ist auf der Suche nach interessanten Orten und vielleicht kennen Sie die ja auch noch gar nicht alle.
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0: Ja, und heute ist Till buchstäblich im Wald ausgestiegen. Er war mit dem Bus 559 unterwegs und es hat ihn in den südlichen Landkreis Cuxhaven verschlagen, genauer nach Bramstedt, das zur Einheitsgemeinde Hagen im Bremischen gehört.
2: Und hier begrüßt mich ein Kuckuck und ich habe den Lehrpfad Wasserwald-Wildtier entdeckt im Wasserwerkswald. Was ist das?
3: Ja, das ist ein Lehrpfad, wo man sich über die Natur und Tierwelt informieren kann und den man abgehen kann und auch mal was erleben kann.
2: Und ich habe hier direkt vor dem Wasserwerk auch entdeckt. Wer bist du und was machst du hier?
3: Ja, ich bin der Michael Majewski. Ich bin hier als Wassermeister im Wasserwerk Hesebusch tätig.
2: Und hast du Lust, mit mir mal kurz den Pfad so ein bisschen zu entdecken?
3: Ja, das können wir gerne machen.
2: Es gibt insgesamt 11 Stationen. So eine Tour, wie lange dauert die?
3: Ja, ungefähr 1,5 Stunden würde ich einplanen.
2: Jetzt sind wir hier an einer Station angekommen. Hört mal her, schlage mit dem Klöppel gegen die Rundhölzer, lausche dem Klang und rate. Wie heißt die Baumart, die du zum Erklingen gebracht hast? Ich würde sagen, einfach mal so Eiche. Ja. Hast du eine Idee?
3: Ich sag mal Fichte.
2: Gut, dann können wir jetzt hier sowas Schönes hochklappen mit der Lösung. Es ist tatsächlich die Eiche.
3: Richtig für dich.
2: Boah. Ja. Mein Papa ist stolz auf mich, aber man erfährt halt nicht nur was über den Wald, sondern auch über

0: Und Rania, die sitzt hier auch gerade bequem und hat diesen Lehrpfad für sich entdeckt. Würdest du hier übernachten wollen?
1: Das ist tatsächlich schon geplant. Ich will hier mit ein paar Freunden noch übernachten. Da muss ja ein bisschen Planung bei sein.
0: Ja, ich lege mich jetzt hier mal kurz rein. So. Oh, eine kleine Matte liegt schon drin, also man liegt nicht hart auf Holz. Ich muss sagen, für so eine kleine Mittagspause, das lohnt sich auf jeden Fall. Und das alles kann man entdecken beim Lehrpfad Wasser, Wald, Wild im Wasserwerkswald in Bramstedt in der Nähe von Hagen im Bremischen.
2: So, und jetzt möchten Sie wahrscheinlich auch mal einen kleinen Blick in die Holzhütten werfen, von denen gerade die Rede war. Ne? Überhaupt kein Problem. Sie gehen einfach auf bremen1.de. Da finden Sie einen ganzen Artikel zum Thema und auch ein Foto, auf dem man die Holzhütten sehen kann. Oder Sie gucken einfach mal in unseren Bremen 1 WhatsApp-Kanal.
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4: So, lassen Sie sich heute bloß nicht von ein paar Wolken ausbremsen. Die Sonne findet immer mal wieder kleine Lücken, um durchzugucken. Wobei man dazu sagen muss, ab Mittag sind auch häufiger mal Schauer unterwegs, vereinzelt auch kräftige Gewitter. So, und dazu recht angenehme 17 bis 19 Grad. Und Südwestwind ist auch unterwegs, teilweise ganz schön auffrischend.
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4: Um 11.30 Uhr. So, hier geht's los mit der A1 Osnabrück Richtung Bremen. Zwischen Kloppenburg und Wildeshausen West gibt 6 Kilometer stockenden Verkehr. Und dann ist die A1 Osnabrück Richtung Bremen zwischen Wildeshausen Nord und Groß-Ippener nun wegen Bergungsarbeiten gesperrt. Und so bleibt's auch noch bis 16 Uhr. Eine Umleitung führt sie über Wildeshausen, Harbstedt und Klein-Ippener. A1 Osnabrück Richtung Bremen zwischen Dreieck Stur und Bremen-Hemeling 9 Kilometer Stau, kann eine Stunde länger dauern. Nochmal A1 Bremen Richtung Lübeck zwischen Maschener Kreuz und Norderelbbrücke gibt es 8 Kilometer stockenden Verkehr. Und A7 Hannover Richtung Hamburg. Die Ausfahrt Westenholz ist wegen Markierungsarbeiten gesperrt, so bleibt es auch noch bis ca. 12 Uhr. Und nochmal A7 Hannover Richtung Flensburg zwischen Hamburg-Heimfeld und Elbtunnel 7 Kilometer stockend. Und im Kreis Harburg ist die lange Straße zwischen Hollenstedt und Wohles-Bostel nach einem Unfall in beiden Richtungen dicht. So, das soll's gewesen sein. Gute Fahrt.
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4: Schönen Donnerstag. Und das musikalisch Schönste am Donnerstag ist ja immer unser größtes Album aller Zeiten. Heute trägt es den knappen Namen Janet. Vorname der Sängerin Janet Jackson, der Schwester von Michael Jackson, der wirklich tollen Künstlerin. Und es ist das übrigens 5. Studioalbum damals gewesen von ihr. 1993. Warum Bernd Schlesemann sagt, das ist definitiv eins der größten Alben aller Zeiten, hören Sie in ein paar Minuten.
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1: So, und eines der größten ist definitiv Janet. Ein Album, das für die persönliche und künstlerische Emanzipation der gleichnamigen Popsängerin steht, nämlich Janet Jackson. Ja, rund 20 Millionen Mal wurde das Album verkauft und zählt damit definitiv zu den erfolgreichsten Alben der 90er Jahre. Und Bernd Schleselmann erzählt jetzt deutlich mehr drüber.
2: Janet Punkt, mehr nicht. Nur ihr kleingeschriebener Vorname steht groß in der oberen Bildhälfte über dem Schwarz-Weiß-Porträt. Den Nachnamen hat sie auf dem Cover weggelassen. Ein weiterer Schritt zur Unabhängigkeit. Die Jüngste des Jackson-Clans emanzipiert sich von ihrer Familie. Das Album ist für Janet Jackson ein Befreiungsschlag. Die Frau, die sich Mitte der 80er noch für sexuelle Enthaltsamkeit ausgesprochen hatte, verkündet jetzt offensiv: Ich bin bereit für Liebe und Sex. Throb, eine treibende Dancefloor-Nummer, bei der man unweigerlich an den Madonna-Sound der frühen 90er denkt. Diese Janet bekennt sich zur Rhythm Nation, so hieß ihr Vorgängeralbum, mit Soul, Funk und Jazz als Eckpfeiler, aber sie baut auch Hip-Hop- und House-Elemente mit ein. Das ist der Rapper Chuck D in New Agenda, ein Song, in dem die 27-jährige Superwoman von Stevie Wonder samplet. Woanders auf dem Album sind auch Versatzstücke von Diana Ross and the Supremes und Kool and the Gang zu hören. Und für den Nummer 1-Hit That's the Way Love Goes klopften die Samplemeister Terry Lewis und Jimmy Jam bei James Brown an. Dieses Stück ist der All-Time-Favorite der beiden Produzenten. Jimmy Jam sagte, es setzte den Ton dafür, was das Album ist. Es ist so funky, aber gleichzeitig so smooth. Das gilt erst recht für ihre gefühlvollen Balladen. Again, Where Are You Now und Anytime, Anyplace. Ein Platz für eine sinnliche Barry White-Stimmung. Das Album erschien im Frühjahr 1993 und nur wenige Monate später war Janet Jackson auf dem Titel des Rolling Stone. Oben ohne, nur mit einer Jeans bekleidet. Zwei Hände bedecken von hinten ihren Busen. Ein Kultfoto, das um die Welt ging. Reichlich Gesprächsstoff und vor allem eine Wahnsinns-PR für Janet. War aber gar nicht nötig. In den USA ging das Album direkt von 0 auf 1. Das hatte vor ihr noch keine andere Künstlerin geschafft.
1: Genau, und wir hören jetzt natürlich einen Song vom Album Janet, und zwar That's the Way Love Goes, den großen Hit. Und zwei weitere ab 20 Uhr hier auf Bremen 1. Und mehr Details zu diesem Album finden Sie auf bremen1.de. Schönen Donnerstag.

Wer gutes Geld verdient und wer keine Kinder hat, soll in Zukunft wohl mehr Geld zahlen, um eine Finanzlücke bei der Pflege zu schließen. Das sieht der Gesetzentwurf von Gesundheitsministerin Nina Wagen vor, über den verschiedene Medien ja schon berichten. Und darin steht wohl auch, dass auch Pflegebedürftige künftig stärker belastet werden. Details dazu gibt's, und zwar gleich in der Rundschau um 12 Uhr bei Daniel Haselbach, hier bei uns auf Bremen 1.

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1: Mit Daniel Hasselbach. Pflegeversicherung, Warnken plant Ausgabenbremsen und Aufschlag für Kinderlose. Schengen-Raum Dobrindt will an Grenzkontrollen festhalten. Prozessurteil gegen Maskenmann aus Bremen in Frankreich erwartet. Das Wetter auch am Nachmittag gibt's Schauer und zum Teil kräftige Gewitter bei 17 bis 19 Grad. Wie die Krankenversicherung steckt auch die Pflege in chronischen Finanznöten. Die Koalition aus CDU, CSU und SPD will gegensteuern. Und so langsam wird das Reformkonzept konkreter. So will Gesundheitsministerin Nina Wagen das Defizit wohl vor allem durch Mehreinnahmen ausgleichen. Das zumindest sieht ein Gesetzentwurf vor, über den jetzt mehrere Medien berichten. Was bisher bekannt ist, dazu aus der Nachrichtenredaktion Andreas Gerlach.
2: So sollen Kinderlose einen noch höheren Aufschlag auf den Beitrag zahlen als bisher. Die Beitragsbemessungsgrenze soll steigen und Minijobber sollen auch in die Pflegeversicherung einzahlen. Weitere Punkte: höhere Hürden für eine Einstufung in einen Pflegegrad und eine schlankere Verwaltung. Das soll Ausgaben sparen. Aktuell rechnet Ministerin Wagen bei der Pflegeversicherung mit einem Minus in zweistelliger Milliardenhöhe pro Jahr.
1: Seit Herbst 2024 werden Menschen an den Grenzen zu Deutschland kontrolliert, auch wenn sie aus dem Schengen-Raum kommen. Anfang der Woche hatte die EU-Kommission Deutschland und 8 andere europäische Länder empfohlen, diese Kontrollen an den Binnengrenzen zu beenden und unter anderem darauf hingewiesen, dass es an den Außengrenzen der EU jetzt ein digitales Ein- und Ausreisesystem gibt. Der Bundesinnenminister Alexander Dobrindt, der hat jetzt aber betont, dass er an den Kontrollen festhalten will. Katrin Schmidt berichtet vom EU-Außenministertreffen in Luxemburg und fasst seine Aussagen zusammen.
3: Von Innenminister Dobrindt gab es ein klares Nein auf die Frage, ob ihn die wiederholte Kritik der EU-Kommission an den deutschen Grenzkontrollen zum Umdenken bewege. Die Maßnahmen der vergangenen Monate seien wirkungsvoll gewesen. Sie würden entsprechend den Fortschritten der EU-Migrationspolitik flexibel weiterentwickelt. Aber wir werden diese Kontrollen auch weiterhin brauchen, so Dobrindt in Luxemburg. Insgesamt 9 Länder des Schengen-Raums nehmen derzeit noch Kontrollen an ihren Grenzen zu anderen Schengen-Ländern vor. Darunter neben Deutschland auch Österreich und die Niederlande. Die EU-Kommission hat diesen Staaten Anfang der Woche erneut nahegelegt, die Kontrollen zu beenden. Es fehle eine ausreichende Begründung für die angebliche Bedrohungslage, die diese Kontrollen im eigentlich grenzfreien Schengen-Raum rechtfertigten. Bundesinnenminister Dobrindt hatte zuletzt eine Verlängerung der eigentlich auslaufenden Grenzkontrollen um weitere 6 Monate bis September angekündigt. Laut Bundespolizei wurden im ersten Quartal dieses Jahres rund 8.300 Personen an den deutschen Grenzen zurückgewiesen. 250 der zurückgewiesenen Personen waren Asylsuchende.
1: Ein Veto aus Ungarn hat lange formelle EU-Gespräche mit der Ukraine blockiert. Jetzt bringt der Regierungswechsel aber Bewegung in den Prozess. Möglicherweise noch in diesem Monat sollen die Verhandlungen mit der Ukraine und auch mit Moldau beginnen. Die Vorbereitungen dafür, die sollen schon begonnen haben, berichtet aus Brüssel Sabrina Fritz.
4: Das Beitrittsverfahren ist kompliziert und langwierig. Insgesamt sind die Verhandlungen in 6 Kapitel eingeteilt, darunter Wirtschaft, Außenpolitik und Justizsysteme. Mit diesem Kapitel soll nun begonnen werden. Darin muss die Ukraine nachweisen, dass ihr Rechtssystem und ihre öffentliche Verwaltung den EU-Standards entsprechen. Das Ergebnis muss dann von allen EU-Mitgliedstaaten bestätigt werden. Wir werden die Anforderungen in den nächsten Monaten erfüllen, heißt es aus der Ukraine. Das Land macht Tempo. Der ukrainische Regierungschef Selenskyj hat immer wieder einen Beitritt seines Landes zur EU als überlebenswichtig bezeichnet, vor allem als Schutz vor Russland. Experten gehen dennoch davon aus, dass der gesamte Prozess mehrere Jahre dauern kann und ein Erfolg nicht garantiert ist. Der deutsche Bundeskanzler Merz hatte eine Art Mitgliedschaft Light vorgeschlagen. Danach wäre die Ukraine Mitglied der EU, hätte aber kein Stimmrecht.
1: Es ist eine heftige Niederlage für die deutsche Außenpolitik. Da sind sich fast alle in Berlin einig. Deutschland hat es gestern nicht geschafft, einen ständigen Sitz im UN-Sicherheitsrat zu erhalten. Zum ersten Mal ist die Bundesrepublik laut Diplomaten bei einer Kandidatur durchgefallen. Was das für die Außenpolitik bedeutet, dazu aus Berlin Gabor Hallasch.
5: SPD-Außenpolitiker Ralf Stegner sieht die Schuld nicht beim Außenminister, sondern er sagte im Deutschlandfunk, Deutschland müsse lernen, sich für das Völkerrecht einzusetzen, auch dann, wenn es von demokratischen Freunden gebrochen werde. Völkerrecht gebe es nicht à la carte. Es gelte nicht nur in der Ukraine, sondern auch im Iran, in Venezuela und in Gaza, betonte Stegner. Die grüne Fraktionschefin Katharina Dröge sieht es ähnlich. Wer Partner vor den Kopf stoße und beim Völkerrecht zu oft ausweiche, beschädige Glaubwürdigkeit. Das müsse ein Weckruf sein, Deutschland müsse wieder ein verlässlicher Anker beim Völkerrecht sein. AfD-Chefin Alice Weidel spricht von einer Blamage für den Bundeskanzler, der Deutschland zurück auf die internationale Bühne bringen wolle. Der Diplomat Christoph Heusgen war einmal deutscher Botschafter bei den Vereinten Nationen. Er kritisiert im RBB Kanzler Merz, weil der im vergangenen Jahr nicht bei der UN-Generalversammlung war. Wenn 130 Staats- und Regierungschefs dabei seien und nicht der Kanzler, spiegele das die deutsche Wertschätzung.
1: Der Bremer Martin N., auch als Maskenmann bekannt, ist schon vor Jahren wegen dreifachen Kindermordes verurteilt worden. In Bremen und im norddeutschen Raum hatte er in den 90ern jahrelang kleine Jungen missbraucht und drei ermordet. Seit Mitte Mai steht er nun im französischen Nantes vor Gericht. Gerade werden dort die Plädoyers gehalten. Katrin Martens aus der Nachrichtenredaktion, was wird ihm in Frankreich vorgeworfen?
6: Ja, auch in Frankreich ist er angeklagt, weil er auch dort einen kleinen Jungen ermordet haben soll. Der 10-jährige Jonathan war im April 2004 aus einem Schullandheim im Westen Frankreichs entführt worden. Einige Wochen später dann wurde seine Leiche in einem Teich etwa 30 Kilometer entfernt gefunden. Und weil all das viele Parallelen zu den Taten vom Maskenmann hier bei uns in der Region hat, ermitteln französische Fahnder schon seit 2008, ob Martin N. auch etwas mit dem Tod von Jonathan in der Bretagne zu tun haben könnte.
1: Gibt es denn konkrete Anhaltspunkte?
6: Nein, die gibt's nicht. Also es gibt zum Beispiel keine DNA-Spuren oder ähnliches. Es gibt einen Zeugen, der ein Auto mit deutschem Kennzeichen in der Nähe des Teichs beobachtet haben will, der dort offenbar etwas ausladen wollte, dann aber weggefahren ist. Und ein Mitgefangener hat 2017 gesagt, dass Martin N. ihm von dem Mord in Frankreich erzählt habe. Martin N. ist in Frankreich nochmal von französischen und deutschen Ermittlern und psychiatrischen Sachverständigen befragt worden. N. selbst hat während des Prozesses auch ausgesagt und dabei betont, ich habe das nicht getan. Jetzt gerade laufen die Plädoyers der Staatsanwaltschaft, am Nachmittag dann die der Verteidigung und dann könnte heute noch das Urteil fallen.
1: Und jetzt weitere Nachrichten aus Bremen, Bremerhaven und Niedersachsen mit Severino Mecchiore.
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7: Im Tarifstreit im öffentlichen Nahverkehr von Niedersachsen kommt es zu einem Schlichtungsverfahren. Darauf haben sich Arbeitgeber und die Gewerkschaft Verdi geeinigt, nachdem die sechste Verhandlungsrunde gestern ohne Ergebnis zu Ende gegangen ist. Jetzt sollen Schlichter helfen, eine Lösung zu finden. Nach Angaben von Verdi ist die Arbeitszeit das Thema, bei dem kein Kompromiss gefunden wurde. Wann die Schlichtung startet, steht noch nicht fest. Die Autobahn 1 ist bei Wildeshausen in Richtung Norden für mehrere Stunden gesperrt. Grund dafür ist ein Unfall zwischen den Abfahrten Wildeshausen Nord und Groß Ibner. Hier ist ein Fahrer mit seinem Sattelzug in einer Baustelle von der Fahrbahn abgekommen. Ein Bergungsunternehmen muss den Laster jetzt aus dem Grünstreifen ziehen. Voraussichtlich erst gegen 16 Uhr ist der gesperrte Autobahnabschnitt wieder frei. Auch in Damme im Kreis Vechta ist ein Laster von der Fahrbahn abgekommen und umgekippt. Er hat in diesem Fall mehr als 5000 lebende Hühner geladen. Ein Kran rückte an, um den Laster aufzurichten. Der Fahrer wurde leicht verletzt in ein Krankenhaus gebracht. Die Polizei schätzt den Schaden auf 125.000 Euro und versucht jetzt herauszufinden, wie es zu dem Unfall kam.
1: Wir kommen zum Sport in der Rundschau. Heute Mittag mit Ariane Wirth. Die Fußballnationalmannschaft, die bereitet sich auf die WM-Generalprobe Samstag gegen die USA vor. Und Stürmer Kai Havertz, der ist gesetzt.
8: Er ist nachgereist zum DFB-Team, weil er ja noch das Champions-League-Finale mit Arsenal gespielt hat. Das ging verloren und diese Niederlage sollte Kai Havertz auch schnellstmöglich abhaken. Unser WM-Reporter Thomas Kunze hat ihn beobachtet in Chicago. Welchen Eindruck macht Havertz auf dich?
9: Also das Gemüt ist voll ausbalanciert hier in Chicago, das kann man wirklich sagen. Körperlich ist er auch fit und Kai Havertz schwärmt von der teaminternen Konkurrenz. Dennis Undav, Nick Woltemade, dazu die offensiven Mittelfeldspieler Wirtz, Musiala und Karl. Und wenn man sich das mal so anhört, dann ist das wirklich schon eine echt gute WM-Offensive. Kai Havertz wird, wenn nichts Dramatisches passiert, seinen Test als Stammspieler gegen die USA im ausverkauften Soldier Field in Chicago bekommen. Er ist im System Nagelsmann einer der Schlüsselspieler. Ich glaube, Kai Havertz wird die Erwartungen erfüllen, ist super wichtig für diese Mannschaft. Und dieses Champions-League-Finale, das dürfte dann auch bald endgültig abgehakt sein.
8: Samstag ist der letzte Test gegen die USA. Am Sonntag, 14. Juni, ist das erste Gruppenspiel für die deutsche Mannschaft gegen Curaçao. Ganz frisch rein kommt die Nachricht, dass Fußball-Bundesligist Bayer Leverkusen sich von Trainer Kasper Hjulmand getrennt hat. Das sind übereinstimmende Medienberichte. Stattdessen ist der neue Trainer Carlos Martinez Novell. Der Spanier soll einen Vertrag bis 2028 unterschrieben haben und war zuletzt beim FC Toulouse.
1: Das war der Sport und das war die Rundschau am Mittag mit Daniel Hasselbach.
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10: So, was haben wir denn da? In wie vielen Städten im Ammerland zum Beispiel 15 Grad auf dem Thermometer? In Bremen hingegen haben wir 16 Grad. Bremerhaven meldet ebenfalls 16 Grad. Und in Hagen im Bremischen und auch in Diepholz 17 Grad. Im Laufe des Tages 17 bis 19 Grad als Höchstwerte. Und heute gibt's dazu nichts, was langweilig wäre. Es ist sehr abwechslungsreich, was uns da an Wetter erwartet. Ja, der Nachmittag, der wird nämlich nicht mehr so trocken sein. Da werden mal wieder Schauer dabei sein, einzelne Gewitter, vielleicht auch mal ein bisschen heftigere Schauer. Zwischendurch allerdings hat sich die Sonne nicht durchweg abgemeldet. Die guckt schon mal vorbei und das Ganze bei einem frischen bis stark böigen Wind, der aus Südwest kommt. Und morgen machen wir das mit dem Wetter ganz ähnlich. Haben wir uns ja fast schon dran gewöhnt, oder?
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10: Um 12:10 Uhr A1 Osnabrück Richtung Bremen zwischen Kloppenburg und Wildeshausen West gibt 6 Kilometer stockenden Verkehr. Die A1 Osnabrück Richtung Bremen ist zwischen Wildeshausen Nord und Groß-Ippener bis 16 Uhr wegen Bergungsarbeiten gesperrt. Dadurch gibt es mittlerweile 10 Kilometer Stau und eine Umleitung, die sie verstaut über Wildeshausen, über Habstedt und Klein-Ippener führt. A1 Osnabrück Richtung Bremen zwischen Dreieck Stur und Bremen-Hemelingen. Da gibt es dann auch noch 9 Kilometer Stau, kann auch hier eine Stunde länger dauern. Und A1 Bremen Richtung Lübeck zwischen Maschener Kreuz und Norderelbbrücke 8 Kilometer stockender Verkehr. Kommen wir zur A7 Hannover Richtung Hamburg. Zwischen Dreieck Hannover Nord und Schwarmstedt gibt es 5 Kilometer stockenden Verkehr. Und Hannover Richtung Flensburg zwischen Hamburg-Heimfeld und Elbtunnel ebenfalls 5 Kilometer stockender Verkehr. Und wo wir doch dabei sind, A27 Bremerhaven Richtung Bremen zwischen Bremerhaven Zentrum und Stotel gibt es auch 5 Kilometer stockenden Verkehr. Gute Fahrt.
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10: So, Lust auf einen Sommerhit, der mit Sommer zu tun hat. Allein schon im Titel kriegen wir hin. Kate Janey, Ende der 80er, Summer Dreaming. Viel Spaß.
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Und ich hoffe, für Sie ist es ein guter Tag, dieser Donnerstag, Bremen 1 am Mittag. So, montags bis sonnabends, immer zwischen 18 und 20 Uhr, stellen Sie hier maßgeblich unser Programm zusammen. Es läuft Ihre Musik, es laufen Ihre Grüße, das ist Grüße und Musik, Ihre Wunschsendung auf Bremen 1. Ja, von den größten Hits der 60er bis zu Ihren ganz aktuellen Lieblingssongs können Sie uns jederzeit sagen, was Sie gerne hören möchten und uns Ihren Wunsch gerne verbunden mit einem Gruß an einen Menschen, den Sie richtig gerne mögen. Vielleicht auch einen Glückwunsch oder irgendeiner persönlichen Botschaft über WhatsApp oder auch über Telefon an uns übermitteln. 0421 246 622, das ist die Nummer, die nur für Grüße und Musik da ist. Oder Sie schicken uns eine E-Mail an musikwünsche@radiobremen.de oder füllen einfach direkt das Formular aus, das es auf unserer Homepage gibt. bremen1.de finden Sie unter Grüße und Musik und vielleicht sind Sie dann ja in ein paar Tagen dabei und gehören zu denen, die hier mitgestalten auf Bremen 1. Schönen Donnerstag! Yeah!

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8: Heute Nachmittag gibt es Höchstwerte zwischen 17 und 19 Grad und ansonsten viele Wolken, selten Sonne, dafür aber immer mal wieder schauerartige Regenfälle und teilweise ganz schön kräftige Gewitter. Außerdem ein teilweise auch böiger Wind, stürmischer Wind, der aus Südwest kommt.
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8: Um 12:30 Uhr A1 Osnabrück Richtung Bremen zwischen Kloppenburg und Wildeshausen West gibt es 6 Kilometer stockenden Verkehr. Die A1 Osnabrück Richtung Bremen ist zwischen Wildeshausen Nord und Groß-Ippener wegen Bergungsarbeiten gesperrt bis 16 Uhr. Dadurch 10 Kilometer Stau. Es gibt eine Umleitung, die führt sie über Wildeshausen, Harpstedt und Klein-Ippener. A1 Osnabrück Richtung Bremen zwischen Dreieck Stur und Bremen-Hemeling 9 Kilometer Stau, kann hier eine Stunde länger dauern. A1 Bremen Richtung Lübeck zwischen Maschener Kreuz und Norderelbbrücke gibt es 8 Kilometer stockender denn Verkehr. Und A7 Hannover Richtung Hamburg. Die Ausfahrt Bad Fallingbostel ist wegen Markierungsarbeiten gesperrt. Außerdem A7 Hannover Richtung Flensburg. Zwischen Hamburg-Heimfeld und dem Elbtunnel gibt es 5 Kilometer stockenden Verkehr. A27 Bremerhaven Richtung Bremen. Zwischen Bremerhaven Zentrum und Stodel, da sind es auch 5 Kilometer stockender Verkehr. Und A352 Richtung A7 zwischen Langenhagen, Kaltenweide und Mellendorf 3 Kilometer stockend. Geduld, da wo es nicht weitergeht, ohne gute Fahrt.
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8: So, seit Tagen kümmern wir uns schon um ihr Bestes. Also das Beste im Sinne von der, der in Ordnung sein muss, wenn es Ihnen richtig gut gehen sollte. Und zwar den Darm. Ja, besser essen, besser leben, so heißt die Woche, die Reihe in dieser Woche. Es geht heute bei unserer Ernährungsexpertin Birgit Behnke um Blähung und Völlegefühl. Was ist denn da normal? Klärt sie gleich.
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1: Whitney Houston, How Will I Know. Wir waren jung, wir waren frei, wir haben Spaß gehabt. Wir haben jeden Tag genossen. Machen wir auch heute noch. Deswegen gehen wir jetzt tanzen. Wir hören auch immer gerne Bremen 1. Haben wir früher schon, machen wir heute auch noch. How will
0: I know? Whitney Houston, Albert Hammond. Seems it never rains in Southern California. Und Oasis. 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
1: So, und wir bewegen uns heute wieder, wie immer in den letzten Tagen, die ganze Woche ja schon, durch den Magen-Darm-Trakt. Denn wir möchten Sie fitter machen in Sachen Darmgesundheit, weil der für unser aller Wohlbefinden enorm wichtig ist. Ein ganz wichtiges Thema zum Thema Darm sind natürlich Blähungen. Redet man eigentlich gar nicht so gern drüber, aber fast jeder kennt sie. Natürlich nur von anderen, weil man es hört. Dann noch Völlegefühl und der Druck im Bauch. Aber es muss sich ehrlich gesagt wirklich niemand schämen. Das weiß auch unsere Bremer Gesundheits- und Ernährungsexpertin Birgit Behnke.
2: Luft im Bauch ist nicht automatisch krankhaft. Der Darm arbeitet und dabei entstehen Gase. Es ist ganz natürlich. Und bis zu 30 Mal am Tag Luft abzugeben, kann tatsächlich noch völlig normal sein. Das ist nicht besonders romantisch, darüber zu sprechen. Aber Biologie ist ja noch nie zimperlich gewesen, so ist es. Ein ganz spannender Punkt dabei ist, dass bestimmte Zucker und Faserstoffe, die im Darm stark vergoren werden, uns manchmal zu schaffen machen. Diese heißen, ich sag's einfach mal, das Fremdwort nur zum Hören, Foodmaps. Auf gut Deutsch Kohlenhydrate, die im Darm regelrecht fermentieren und Wasser aus dem Darm ziehen und durch die Bakterien vergoren werden. Wir sind sozusagen eine eigene Brauerei. Und das können ganz super gesunde Lebensmittel sein, die das machen. Meistens sind das Zwiebeln, Knoblauch, manche Obstsorten sind das wie Wassermelone oder Kirschen. Hülsenfrüchte können das sein, Weizenprodukte können das sein, Vollkornprodukte oder auch Milchprodukte. Viele davon sind total gesund, aber nicht alles, was so gesund ist, ist automatisch für jeden Darm gut verträglich. Oft macht nicht genau das Lebensmittel allein das Problem, sondern die Menge und der Zeitpunkt oder die Kombination. Zum Beispiel so ein Linseneintopf ist wunderbar, das ist super gesund, aber für den anderen ist es tatsächlich vielleicht ein kleines Blasorchester im Bauch. So, was hilft denn? Das erste ist langsamer essen. Denn wer schnell isst, der schluckt auch oft Luft mit. Was noch wichtig ist, sind Esspausen von 4 bis 6 Stunden. Die können nämlich helfen, dass der Darm zwischen den Mahlzeiten besser aufräumen kann. Nach dem Essen bewegen, auch immer gut, gerade wenn der Bauch so bläht. Und da ist ein Spaziergang manchmal besser als jedes Verdauungsschnäpschen. Leider, ich weiß. Ich grüße Sie ganz herzlich, Ihre Birgit Behnke, und wünsche Ihnen weniger Blähbauch und mehr Verständnis.
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1: So, und Sie können diese Folge und auch alle anderen nachgucken auf bremen1.de. Schönen Donnerstag.

0: Der Donnerstag, Mittag auf Bremen 1 und ganz ehrlich, nur weil man gut Songs schreiben kann, heißt das noch lange nicht, dass man ein gutes Gespür dafür hat, was ein Hit werden könnte und was nicht. So hat Seth Swirsky eines Tages Tell It to My Heart geschrieben und hat beschlossen, ja, ganz nett, aber ehrlich gesagt, ich glaube so gut, dass er auf dem Album passt. Ist er eigentlich doch nicht. Fand nicht nur er, fand auch seine Freundin. Zum Glück haben die beiden es sich anders überlegt. Und schon hat Taylor Dane ihn aufgenommen. Und schon wurde es ein ganz großer Hit im Jahr 1987. Und noch im Jahr 2026 hören sie ihn auf Bremen 1. Und zwar gleich.
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1: Mit Severino Melchiorre. Guten Tag. Kinderlose sollen höhere Beiträge zur Pflegeversicherung zahlen. Deutschland bleibt vorerst bei Grenzkontrollen. Diebstahl ist Grund für Probleme im Zugverkehr rund um Hannover. Das Wetter, Unwetterwarnung für Niedersachsen, Gefahr von schwerem Gewitter. Ansonsten bewölkt mit teilweise kräftigen Regenschauern und Gewittern bis 19 Grad. Die Pläne für eine Reform der Pflegeversicherung werden konkreter. Gesundheitsministerin Nina Wagen hat jetzt ihren Gesetzentwurf dazu vorgelegt. Wagen will das Finanzloch in der Pflege vor allem über Mehreinnahmen stopfen. Geplant sind aber auch strengere Voraussetzungen für die einzelnen Pflegestufen. Aus Berlin Isabel Karas.
2: Nach den Reformplänen von Bundesgesundheitsministerin Wagen von der CDU sollen unter anderem die Kriterien für die Einstufung in Pflegegrade neu gefasst werden. Außerdem sollen höhere Zuschüsse für Bewohnerinnen und Bewohner von Pflegeheimen erst später greifen. Auch die Rentenansprüche pflegender Angehöriger würden nach den Plänen geringer ausfallen. Ziel ist es, die Ausgaben der Pflegekassen zu bremsen. Zur Gegenfinanzierung setzt Wagen auf zusätzliche Einnahmen. So sollen Gutverdiener durch eine höhere Beitragsbemessungsgrenze stärker belastet werden. Kinderlose sollen einen höheren Zuschlag zahlen. Außerdem sollen Arbeitgeber künftig auch für Minijobber Beiträge zur Pflegeversicherung entrichten.
1: Deutschland will Einreisende an seinen Außengrenzen vorerst weiter kontrollieren. Das hat Innenminister Alexander Dobrindt in Luxemburg angekündigt, wo er sich mit seinen Kollegen aus den anderen EU-Ländern trifft. Dobrindt ignoriert damit die neue Asylreform der EU, die Kontrollen eigentlich vor allem an den EU-Außengrenzen vorsieht. Aus Brüssel, Katrin Schmidt.
3: Insgesamt 9 Länder des Schengen-Raums nehmen derzeit noch Kontrollen an ihren Grenzen zu anderen Schengen-Ländern vor. Darunter neben Deutschland auch Österreich und die Niederlande. Die EU-Kommission hat diesen Staaten Anfang der Woche erneut nahegelegt, die Kontrollen zu beenden. Es fehle eine ausreichende Begründung für die angebliche Bedrohungslage, die diese Kontrollen im eigentlich grenzfreien Schengen-Raum rechtfertigten. Bundesinnenminister Dobrindt hatte zuletzt eine Verlängerung der eigentlich auslaufenden Grenzkontrollen um weitere 6 Monate bis September angekündigt. Laut Bundespolizei wurden im ersten Quartal dieses Jahres rund 8.300 Personen an den deutschen Grenzen zurückgewiesen. 250 der zurückgewiesenen Personen waren Asylsuchende.
1: Die Verhandlungen über einen EU-Beitritt der Ukraine und Moldau könnten bald losgehen, möglicherweise schon Mitte dieses Monats. Das hat die EU-Ratspräsidentschaft mitgeteilt, die gerade bei Zypern liegt. Die formelle Eröffnung der Verhandlungen wird demnach gerade vorbereitet. Möglich ist das, weil die neue ungarische Regierung keinen Einspruch mehr gegen die Beitrittsverhandlungen einlegt. Weil Teile der Oberleitung gestohlen wurden, gibt es die Probleme im Bahnverkehr im Osten von Hannover. Das hat die Bahn am Vormittag mitgeteilt. Demnach wurden sogenannte Mastanker abgebaut. Betroffen ist davon zum einen der Fernverkehr, darunter die Verbindung zwischen Leipzig und Norddeichmole oder auch die Ost-West-Verbindung nach Berlin. Aber auch S-Bahnen und Regionalzüge können nicht wie geplant fahren. Sie verspäten sich oder fallen ganz aus, voraussichtlich den ganzen Tag. Im Tarifstreit im öffentlichen Nahverkehr von Niedersachsen kommt es zu einem Schlichtungsverfahren. Darauf haben sich Arbeitgeber und die Gewerkschaft Verdi geeinigt, nachdem die 6. Verhandlungsrunde gestern ohne Ergebnis zu Ende gegangen ist. Jetzt sollen Schlichter helfen, eine Lösung zu finden. Nach Angaben von Verdi ist die Arbeitszeit das Thema, bei dem kein Kompromiss gefunden wurde. Wann die Schlichtung startet, steht noch nicht fest. Die Autobahn 1 ist bei Wildeshausen in Richtung Norden für mehrere Stunden gesperrt. Grund dafür ist ein Unfall zwischen den Abfahrten Wildeshausen Nord und Großebner. Hier ist ein Fahrer mit seinem Sattelzug in einer Baustelle von der Fahrbahn abgekommen. Ein Bergungsunternehmen muss den Laster jetzt aus dem Grünstreifen ziehen. Voraussichtlich erst gegen 16 Uhr ist der gesperrte Abschnitt der Autobahn wieder frei. Das waren die Nachrichten mit Severino Melchiorre.
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4: Ja, was die Temperaturen betrifft, die liegen heute Nachmittag so bei 17 bis 19 Grad. Zurzeit 16 Grad in Bremen und Bremerhaven. 17 Grad haben wir im Moment in Vechta und 17 Grad auch in Bad Bederkesa. So, und es gibt heute Nachmittag, das haben Sie ja gerade schon gehört, auch in den Nachrichten eine Unwetterwarnung. Ja, die Unwetterwarnung nämlich herausgegeben vom Deutschen Wetterdienst vor schwerem Gewitter für Norddeutschland. Das ist möglich. Das muss nicht, aber Sie wissen ja, wie das ist mit Gewittern. Ganz vereinzelt schwere Gewitter mit Orkanböen bis zu 120 Kilometer pro Stunde und Starkregen kann auch dabei sein mit 15 Liter pro Quadratmeter in einer Stunde und Hagel. So, wenn das nicht passiert, dann wird es trotzdem ein eher etwas ruppiger Nachmittag. Es gibt mal dicke Wolken, mal Regenschauer und hin und wieder kann auch wirklich mal Hagel dabei sein. Abgemeldet hat sich die Sonne oder nicht, also sie guckt wohl kurz mal herum. Und ansonsten gibt es morgen ganz ähnliches Wetter und dazwischen eine Nacht, die verhältnismäßig entspannt ist.
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4: Den würde es um 13:05 geben, wenn sich diese Seite nicht gerade eben geschlossen hätte und ich auch keine Chance habe, die zu öffnen. Und entsprechend muss ich mir die gleich nochmal wieder suchen und würde das dann gleich nachliefern. Und jetzt erstmal starr. Ach nee, plötzlich geht das mal ganz schnell. Ja, dann bin ich mal sehr gespannt. Wird nix.
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4: Super. Also, Verkehrsmeldungen werden gleich nachgeliefert. Ich wünsche allen unterwegs auf jeden Fall eine gute Fahrt.
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So, wie versprochen wird hier nachgeliefert. Und zwar der Bremen 1 Verkehrsservice aktuell mit Meldungen für die A1. Osnabrück Richtung Bremen zwischen Kloppenburg und Wildeshausen West gibt es 4 Kilometer stockenden Verkehr. Die A1 Osnabrück Richtung Bremen ist zwischen Wildeshausen Nord und Groß-Ippener wegen Bergungsarbeiten gesperrt. So bleibt es bis 16 Uhr. 10 Kilometer Stau gibt es dadurch und eine Umleitung, die sie über Wildeshausen, über Harpstedt und Klein-Ippener führt. A1 Osnabrück Richtung Bremen zwischen Dreieck Stur und Bremen-Hemelingen 9 Kilometer Stau. Hier dauert es wohl so eine halbe Stunde länger. Und A1 Bremen Richtung Lübeck zwischen Maschener Kreuz und Norderelbbrücke. Da sind es 8 Kilometer stockender Verkehr. Es geht weiter hier mit der A7. Und zwar zum einen Hannover Richtung Hamburg zwischen Großburg-Wedel und Berghof 6 Kilometer stockender Verkehr. Und im deutlich weiteren Verlauf Richtung Flensburg dann zwischen Hamburg-Heimfeld und dem Elbtunnel 5 Kilometer stockender Verkehr. Und 5 Kilometer sind es auch auf der A27 Bremerhaven Richtung Bremen. Zwischen Bremerhaven Zentrum und Stotel stockt der Verkehr nämlich auch auf 5 Kilometern Länge. Und auf der A352 Richtung A7 zwischen Langenhagen-Kaltenweide und Mellendorf, da sind es 3 Kilometer stockender Verkehr. Und dann ist im Kreis Vechta die Landesstraße zwischen Steinfeld und Damme wegen Bergungsarbeiten gesperrt. Das soll es jetzt gewesen sein. Eine gute Fahrt.

Ich bin mir nicht ganz sicher. Muss ich dazu sagen, dass der Song hier, den Sie gerade gehört haben, I Just Might von Bruno Mars stammt? Das haben Sie vermutlich auch schon gehört, ne? Sie hören Bremen 1 am Donnerstagmittag und jetzt bin ich ein bisschen empört. Und zwar, der Hintergrund ist, dass ich im Mai lange auf Regen gewartet habe, war ja recht trocken, aber auch lange auf einen Song gewartet habe, der eigentlich zum Regen im Mai dazugehört wie kein anderer. Er ist nicht ein einziges Mal gelaufen. Das mag nun daran liegen, dass es halt verhältnismäßig trocken war, zumindest in Teilen. Aber vielleicht habe ich auch einfach nur an den falschen Tagen gesendet. Jetzt schreiben wir den 4. Juni 2026. Der Tag wird noch einiges an Regen mitbringen, habe ich ja im Wetter schon erzählt. Und was läuft hier? Max Werner und Rain in May. Das kann doch wohl nicht wahr sein. Wie kann denn dieser Song so spät kommen? Klingt aber irgendwie immer gut. Egal ob Mai oder Juni oder Juli oder Dezember.

Lieblingsmeldung des Tages, die Oberschule Oblengen in Remels, also in Ostfriesland, die hat Geschichte geschrieben. Als erste Schule in ganz Niedersachsen bietet sie nämlich ab kommenden Schuljahr als reguläre zweite Fremdsprache Niederdeutsch an. Also Plattdeutsche Unterricht in Wahlpflichtfächern oder in Arbeitsgemeinschaften gibt's ja an niedersächsischen Schulen und auch an Bremer Schulen ohnehin schon länger. Aber absolut neu eben das Angebot als reguläre zweite Fremdsprache. Also als erste zum Beispiel Englisch, als zweite dann zum Beispiel Plattdeutsch. Und da ist man dann schon dabei. Ja, die Schule arbeitet übrigens eng mit der Universität Oldenburg bei der Ausbildung von Lehramtsstudierenden zusammen. Und ich bin sehr, sehr optimistisch, dass das allein schon für die Sprachvielfalt eine sehr gute Idee ist und dass die Schülerinnen und Schüler unglaublich viel Spaß haben werden. Ach, wunderbar. Darauf jetzt ein Kaffee auf die plattdeutsche Sprache. Schönen Donnerstag.

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11: Die Temperaturen, die liegen zwischen 16 und 19 Grad. Da wird sich auch gar nicht mehr viel dran ändern heute Nachmittag. Es gibt schauerartige Regenfälle, mitunter kräftige Gewitter, zwischendrin auch Sonne. Aber wegen der kräftigen Gewitter hat der Deutsche Wetterdienst auch eine Unwetterwarnung herausgegeben. All das beruhigt sich dann in der kommenden Nacht und morgen machen wir das mit dem Wetter nochmal ganz ähnlich wie heute. Ich bin dann aber gegen Unwetter.
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11: Generell bin ich gegen Unwetter. Es geht hier los mit 13:32 Uhr mit der A1 Osnabrück Richtung Bremen. Zwischen Wildeshausen Nord und Groß-Ippener gibt es eine Sperrung wegen Bergungsarbeiten und das Ganze noch bis 16 Uhr. Dadurch 4 Kilometer Stau. Eine Umleitungsempfehlung führt über Wildeshausen, über Habstedt und Klein-Ippener. A1 Osnabrück Richtung Bremen zwischen Dreieck Stur und Bremen-Hemeling 6 Kilometer stockender Verkehr. A1 Bremen Richtung Lübeck zwischen Maschener Kreuz und Norderelbbrücke ebenfalls 6 Kilometer stockend. A7 Hannover Richtung Hamburg zwischen Großburg-Wedel und Berghof auch 6 Kilometer stockender Verkehr. Und A7 Hannover Richtung Flensburg zwischen Hamburg-Heimfeld und Elbtunnel 5 Kilometer stockender Verkehr. A27 Bremerhaven Richtung Bremen zwischen Bremerhaven Zentrum und Stotel auch 5 Kilometer stockender Verkehr. Und A352 Richtung A7 zwischen Langenhagen-Kaltenweide und Mellendorf stoppt der Verkehr auf 3 Kilometern Länge. Und im Kreis Vechta ist die Landesstraße zwischen Steinfeld und Damme wegen Bergungsarbeiten gesperrt. Gute Fahrt.
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11: Was war eigentlich vor 1961 und dem 4. Juni los an den Wochenenden? Ich meine, womit haben sich die Menschen von der anstrengenden Gartenarbeit wieder erholt? Worüber haben sie sich aufgeregt? Wie soll es gewesen sein, als es noch keine Sportschau gegeben hat? Ich persönlich kenne das Leben ohne Sportschau im Fernsehen nicht. Aber es ist tatsächlich auf den Tag 65 Jahre her, dass sie erstmals stattfand im Fernsehen. Und das ist Thema gleich im Stichtag.
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1: So, es geht um den 4. Juni 1961. Heute vor 65 Jahren wurde die erste Sportschau im Fernsehen gesendet. Siegfried Tesche hat für Bremen 1 in den Archiven gekramt und festgestellt, vieles, was wir heute mit der Sportschau verbinden, lief damals noch anders. Kein Samstag, kein Fußball, hoffentlich wenigstens einen guten Abend allerseits. Jetzt gibt's zumindest erstmal ein Geburtstagsständchen.

0: Zum 30. Geburtstag sind es Fußballer, die der Sportschau ein Ständchen bringen. Aber als die Sportschau am 4. Juni 1961 erstmals auf Sendung geht, kommt Fußball gar nicht vor. Stattdessen sieht man Sportarten, die heute fast vergessen sind. Moderator Adi Furla.
1: Aus dem Jahr 1961 ist so gut wie nichts mehr vorhanden. Wir haben damals wohl alle nicht daran gedacht, dass auch die Tagesaktualität irgendwann einmal historisch wird. Von der ersten Sportschau, 4. Juni 1961, ist zumindest noch die Inhaltsangabe vorhanden.
0: Zum Inhalt zählen Trabrennen, Amateurstraßenrennen, die Europameisterschaft der Sandbahnfahrer und Rudern. Der Kommentar ist eigenwillig.
2: Erster Senior-Zweier mit Steuermann, Ametiza Mannheim vorne im Bild, dann Gelsenkirchen mit Heinz Renneberg, Bernhard Knubel, Olympiasieger im Zweier mit, dann Neptun Konstanz, der Regattazug, der die Rennen verfolgt.
0: Die erste Ausstrahlung der Sendung ist an einem Sonntag um 21.30 Uhr, Dauer 30 Minuten bei ARD 2, dem zweiten Fernsehprogramm der ARD. Moderator Ernst Huberti.
3: Oh Gott, ja, es war so bescheiden. Wir hatten ja ein Schwarz-Weiß-Programm und ein paar Filmchen drin. Der große Fußball fehlte zu der Zeit noch.
0: Statt Fußball gibt es in den Anfangsjahren andere spezielle Rubriken.
4: Die Toto-Zahlen. 6 aus 45 und zu guter Letzt auch noch das Rennquintett.
0: Der Pferdesport ist in der Sportschau prominent vertreten. Hengst Akatenango ist dreimal im Fernsehstudio. Es gibt Innovationen wie etwa das Tor des Monats. Die Berichterstattung wird schneller und umfangreicher. Hubschrauber und Motorradkuriere bringen das Filmmaterial in die Sendeanstalten, damit es dort schon geschnitten werden kann. Prominente Fans finden sich auch. Richard von Weizsäcker.
5: Außer den Nachrichtensendungen gibt es keine andere Sendung, die ich, soweit es zeitlich erlaubt war, so regelmäßig gesehen habe wie die Sportschau.
0: Ab November 1999 moderiert mit Anne Will erstmals eine Frau die Sendung.
6: Also es ist eine tolle Sendung und sie zu moderieren ist eine große Ehre.
0: Und heutzutage 5 Frauen und 5 Männer moderieren im Wechsel. Ein Markenzeichen bei der Begrüßung wie früher gibt es nicht mehr.
7: Guten Abend allerseits.
0: Die Konkurrenz von RTL und ZDF hat man auch überflügelt. Eine angemessene Geburtstagsfeier steht also nichts mehr im Wege. Am 4. Juni 1961 wurde die Sportschau erstmals ausgestrahlt. Das war heute, vor 65 Jahren.
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1: So, dass Sie schon mal Bescheid wissen, hier geht's gleich weiter mit dem Nachmittag auf Bremen 1 mit meinem Kollegen Markus Rudolph und ich wünsche Ihnen natürlich gute Unterhaltung und überhaupt noch einen schönen Donnerstag. Lassen Sie sich nicht wegwehen und auch nicht weggewittern.
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1: Mit Severino Melchiore. Guten Tag. Kinderlose und Gutverdiener sollen höhere Pflegebeiträge zahlen. Deutschland bleibt vorerst bei Grenzkontrollen. Bayer Leverkusen verpflichtet neuen Trainer. Das Wetter bewölkt, teilweise kräftiger Regen und Gewitter. Bis 19 Grad. Die Pläne für eine Reform der Pflegeversicherung werden konkreter. Bundesgesundheitsministerin Nina Wagen hat jetzt ihren Gesetzentwurf dazu vorgelegt. Wagen will das Finanzloch in der Pflege vor allem über Mehreinnahmen stopfen. Geplant sind aber auch strengere Voraussetzungen für die einzelnen Pflegestufen. Aus Berlin Isabel Karras.
2: Nach den Reformplänen von Bundesgesundheitsministerin Wagen von der CDU sollen unter anderem die Kriterien für die Einstufung in Pflegegrade neu gefasst werden. Außerdem sollen höhere Zuschüsse für Bewohnerinnen und Bewohner von Pflegeheimen erst später greifen. Auch die Rentenansprüche pflegender Angehöriger würden nach den Plänen geringer ausfallen. Ziel ist es, die Ausgaben der Pflegekassen zu bremsen. Zur Gegenfinanzierung setzt Wagen auf zusätzliche Einnahmen. So sollen Gutverdiener durch eine höhere Beitragsbemessungsgrenze stärker belastet werden. Kinderlose sollen einen höheren Zuschlag zahlen. Außerdem sollen Arbeitgeber künftig auch für Minijobber Beiträge zur Pflegeversicherung entrichten.
1: Deutschland will Einreisende an seinen Außengrenzen vorerst weiter kontrollieren. Das hat Innenminister Alexander Dobrindt in Luxemburg angekündigt, wo er sich mit seinen Kollegen aus den anderen EU-Ländern trifft. Dobrindt ignoriert damit die neue Asylreform der EU, die Kontrollen eigentlich vor allem an den EU-Außengrenzen vorsieht. Aus Brüssel, Katrin Schmidt.
3: Insgesamt 9 Länder des Schengen-Raums nehmen derzeit noch Kontrollen an ihren Grenzen zu anderen Schengen-Ländern vor. Darunter neben Deutschland auch Österreich und die Niederlande. Die EU-Kommission hat diesen Staaten Anfang der Woche erneut nahegelegt, die Kontrollen zu beenden. Es fehle eine ausreichende Begründung für die angebliche Bedrohungslage, die diese Kontrollen im eigentlich grenzfreien Schengen-Raum rechtfertigten. Bundesinnenminister Dobrindt hatte zuletzt eine Verlängerung der eigentlich auslaufenden Grenzkontrollen um weitere 6 Monate bis September angekündigt. Laut Bundespolizei wurden im ersten Quartal dieses Jahres rund 8.300 Personen an den deutschen Grenzen zurückgewiesen. 250 der zurückgewiesenen Personen waren Asylsuchende.
1: Die Verhandlungen über einen EU-Beitritt der Ukraine und Moldau könnten bald losgehen, möglicherweise schon Mitte des Monats. Das hat die EU-Ratspräsidentschaft mitgeteilt, die gerade bei Zypern liegt. Die formelle Eröffnung der Verhandlungen wird demnach gerade vorbereitet. Möglich ist das, weil die neue ungarische Regierung keinen Einspruch mehr gegen die Beitrittsverhandlungen einlegt. Weil Teile der Oberleitung gestohlen wurden, gibt es die Probleme im Bahnverkehr im Osten von Hannover. Das hat die Bahn am Vormittag mitgeteilt. Demnach wurden sogenannte Mastanker abgebaut. Betroffen ist davon zum einen der Fernverkehr, darunter die Verbindung zwischen Leipzig und Norddeich-Mole oder auch die Ost-West-Verbindung nach Berlin. Aber auch S-Bahnen und Regionalzüge können nicht wie geplant fahren. Sie verspäten sich oder fallen ganz aus, voraussichtlich den ganzen Tag. Fußball-Bundesligist Bayer Leverkusen tauscht seinen Trainer aus. Kaspar Juhlmann muss nach nur einem knappen Jahr gehen. Für ihn kommt der Spanier Carles Martinez Novell, der in den letzten Jahren den französischen Erstligisten FC Toulouse trainiert hat. Martinez Novell bekommt einen 2-Jahres-Vertrag. Unter dem bisherigen Trainer Juhlmann landete Leverkusen in dieser Saison auf Platz 6 der Tabelle und verpasste damit die Teilnahme an der lukrativen Champions League. Das waren die Nachrichten mit Severino Melchiore.
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4: Aktuell 16 Grad in Wilhelmshaven, 17 Grad in Bremerhaven und in Oldenburg, 18 Grad sind es in Bremen und in Kirchweihe. Mehr als 19 Grad kriegen wir sowieso nicht. Grau in Grau bleibt's heute auch. Die Sonne ist, wenn überhaupt, nur ein Überraschungsgast. Und obendrein sind jetzt auch noch kräftige Schauer und Gewitter angekündigt. Und es gibt in Schauernähe zum Teil stürmischen Wind. Morgen bleibt es auch den ganzen Tag über grau und auch morgen gibt es vereinzelt Gewitter, aber den ganzen Tag über bis zum Abend sind Schauer unterwegs und auch morgen nur Höchstwerte von 16 bis 19 Grad.
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4: Um 2:04. Die A1 Osnabrück Richtung Bremen ist zwischen Wildeshausen Nord und Große Impenau wegen Bergungsarbeiten bis 16 Uhr gesperrt. Dadurch 4 Kilometer Stau. Die Umleitung führt über Wildeshausen, Habstedt und Klein-Impenau. A1 Osnabrück Richtung Bremen zwischen Dreieck Stuhr und Bremen-Hemeling 6 Kilometer stockender Verkehr. A1 Bremen Richtung Lübeck zwischen Marschner Kreuz und Norderelbbrücke 6 Kilometer stockend. A7 Hannover Richtung Flensburg zwischen Hamburg Heimfeld und im Elbtunnel 5 Kilometer stockender Verkehr. A27 Bremerhaven Richtung Bremen, zwischen Bremerhaven Zentrum und Stotel 4 Kilometer stockend. A352 Richtung A7, zwischen Langenhagen-Kaltenweide und Mellendorf 3 Kilometer stockend. Kreis Vechta, die Landesstraße zwischen Steinfeld und Damme, ist wegen Bergungsarbeiten gesperrt. Und Kreis Wesermarsch. Die August-Roden ist zwischen Arndeicher Straße und Deichstraße nach einem Unfall in beiden Richtungen gesperrt. Ich wünsche Ihnen, dass Sie gut und sicher ankommen.
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4: Ich sage Ihnen voraus, Sie werden gleich das Bedürfnis haben, also vorausgesetzt, Sie genießen in angemessener Lautstärke, einen der größten Hits aller Zeiten auf Bremen 1, Sie werden gleich das Bedürfnis haben, zwischendurch einfach hey, hey, hey, hey zu rufen. Ich werde diesem Bedürfnis einfach nachgeben. Machen Sie es doch auch. Ich bin Markus Rudolf und hier ist der Grund für all das, die Simple Minds. Don't you?
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Der Bremer 1 Verkehrsservice. Aktuell, Vorsicht bitte, auf der A1 Bremen Richtung Osnabrück zwischen Lohne, Dinklage und Holdorf liegen Metallteile und es sind Personen auf der Fahrbahn. Und jetzt auf Bremen 1. Ja, einer der allergrößten Hits von Prince, den er auch selber mal interpretiert hat, aber zum Welthit wurde er in der Version von Jeanette O'Connor. Nothing compares to you.

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5: 17 bis 20 Grad, das sind schon die Höchstwerte für den heutigen Donnerstag. Dazu sind heute Wolken im Dienst, Schauer sind im Dienst, Gewitter sind im Dienst. Die Sonne hält sich im Hintergrund faul zurück heute. Und für die Arbeit kriegen Schauer und Gewitter auch noch Applaus vom Wind in Form von stürmischen Böen. Bisschen Schiedwetter heute. Lassen wir es mal ganz offen sagen.
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5: Um 14.30 Uhr. Fuhr Sie bitte auf der A281 Neustädter Hafen Richtung Airport Stadt. Zwischen Bremen Neustadt und Bremen Airport Stadt liegen Metallteile. Fuhr Sie bitte auf der A7 Hamburg Richtung Hannover. Zwischen Bad Fallingbostel und Dreieckwalsrode eine ungesicherte Unfallstelle. A1 Hamburg Richtung Osnabrück zwischen dem Bremer Kreuz und Hemeling. 4 Kilometer stockender Verkehr vor der Baustelle. Die A1 Osnabrück Richtung Bremen ist zwischen Wildeshausen Nord und Groß-Ippena wegen Bauungsarbeiten bis 16 Uhr gesperrt, dadurch 5 Kilometer Stau. Die Umleitung führt über Wildeshausen, Habstedt und Klein-Ippena. A1 Osnabrück Richtung Bremen zwischen Dreieckstur und Bremen-Hemeling 6 Kilometer stockender Verkehr. A1 Bremen Richtung Lübeck zwischen Maschner Kreuz und Norderelbbrücke 6 Kilometer stockend. A7 Hannover Richtung Flensburg zwischen Hamburg-Heimfeld und dem Elbtunnel 5 Kilometer stockender Verkehr. A27 Bremerhaven Richtung Bremen zwischen Bremerhaven Zentrum und Stotel 4 Kilometer stockend. Kreis Vechta, die Landesstraße zwischen Steinfeld und Damme ist wegen Bergungsarbeiten gesperrt. Kreis Wesermarsch, die August-Roden ist zwischen Arndeicher Straße und Deichstraße nach einem Unfall in beiden Richtungen gesperrt. Und eben noch eingetroffen, in der Ortsdurchfahrt Lockstedt ist die Hohe Wurzstraße in Höhe der defekten Bahnschranke gesperrt. Bitte Vorsicht dort. Ich wünsche Ihnen, dass Sie gut und sicher ankommen.
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5: Ich bin Markus Rudolph. Schönen guten Tag.
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1: Europe, the final countdown. Ich verbinde damit mein erstes Jahr bei der Bundeswehr. Da bin ich zum Flieger ausgebildet worden. Fand immer Landung und Start am schönsten. Irgendwann hat auch der erste Looping geklappt. It's the final
0: countdown. Europe, Bonnie M. Und The Cure. Das ist Bremen 1.
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0: Es ist einer der unerträglichsten Kriminalfälle, die wir jemals in unserer Region erleben mussten. Die Taten vom sogenannten Maskenmann, ein pädophiler Kindermörder aus Bremen. Drei kleine Jungen hat er getötet, mindestens 40 weiteren hat er sexuelle Gewalt angetan. Wegen dieser Taten sitzt der Mann seit 15 Jahren im Gefängnis und das wohl noch bis zu seinem Lebensende. Und seit ein paar Wochen steht er nun in Frankreich vor Gericht, denn vor mehr als 20 Jahren soll er einen 11-Jährigen aus einem Schullandheim in Frankreich entführt und getötet haben. Heute wird in Nantes das Urteil erwartet. Einen sehr schwierigen Job damals hatte mein Bremen 1 Kollege Michael Kruse. Er war Polizeireporter bei Radio Bremen und musste über diese Fälle berichten. Wie war das, Michael?
1: Ja, das war wirklich schlimm. Also man muss sich das mal vorstellen. Fast jedes Jahr wurde damals hier bei uns im Nordwesten ein Kind im Zusammenhang mit einer Sexualstraftat ermordet. Viele der Namen, an die erinnert man sich noch, 1996 Ulrike Ewerts aus Jeddelo, 97 Kim Kerkow aus Varel, 98 Christina Nitsch aus Kloppenburg und dann die Bremerin Adelina im Jahr 2001. Übrigens der einzige Fall, der nie aufgeklärt wurde. Und ebenfalls im Jahr 2001 dann der Mord an Dennis Klein, ein 9-jähriger Junge, der aus dem Schullandheim in Wulsbüttel entführt wurde.
0: Da wurde aber festgestellt, der Täter war der sogenannte Maskenmann. Woher kam diese Bezeichnung?
1: Genau, Maskenmann deshalb, weil er bei seinen Taten schwarze Kleidung trug, dazu immer eine Maske und Handschuhe. Und so ist er über viele Jahre vermummt nachts in Schullandheime und in Zeltlager eingebrochen und hat sich an kleinen Jungen vergangen. Selbst vor Privathäusern hat er nicht Halt gemacht. Insbesondere betroffen war der Bremer Stadtteil Hornlehe. Und auch bei Theo stand der Maskenmann damals plötzlich nachts im Kinderzimmer.
2: Bin durch unsittliches Berühren im Genitalbereich wach geworden.
1: Ja, und wenn dann Kinder wie Theo am nächsten Tag den Eltern vom großen schwarzen Mann erzählt haben, da hat man ihnen meistens nicht geglaubt. Ach was, du hast schlecht geträumt, hieß es, oder du hast viel zu viel Fantasie. Aber erst mit dem Mord an Dennis Klein, da änderte sich das, denn da hatte ein Zeuge damals im Schullandheim Wulsbüttel nachts einen schwarz maskierten Mann bemerkt. Das wurde öffentlich und daraufhin haben sich immer mehr Eltern bei der Polizei gemeldet und vom großen schwarzen Mann berichtet und ihren Erfahrungen. Die Soko Dennis, der zuständigen Polizei Verden, ging dann von da an von einem Serientäter aus.
0: Wie lange hat es denn dann gedauert, bis die Polizei ihn fassen konnte?
1: Ja, sehr lange. 10 Jahre hat es gedauert. Der entscheidende Hinweis, der kommt von einem der Opfer, nämlich Martin aus Bremen. Der war 15 Jahre zuvor von einem vermummten Mann in seinem Kinderzimmer missbraucht worden. Und als er dann zufällig im Fernsehen einen Bericht über die Kindermordserie sieht, da macht es plötzlich bei ihm Klick. Er erinnert sich daran, dass er damals ein paar Wochen vor dem Überfall an einer Jugendfreizeit teilgenommen hatte. Und dort war ein Betreuer, der sich auffällig für Martin zu Hause interessiert hatte.
3: Wo was steht, wo welches Zimmer ist, wo was ist. Ich dachte einfach so, weil das interessiert so, wie die Kinder einzeln leben.
1: Ja, und er kann sich sogar noch an den Namen des Betreuers erinnern, weil er genauso hieß wie er selbst. Er geht zur Polizei und die nimmt den Mann in Hamburg-Harburg fest. Martin Ney, der Maskenmann, war zu dem Zeitpunkt der Festnahme 41. Er ist gebürtiger Bremer, hat hier viele Jahre gelebt, war mehrfach vorbestraft, auch wegen Sexualdelikten. Und er hat lange Zeit als Betreuer und Pädagoge in verschiedenen Einrichtungen für Kinder und Jugendliche gearbeitet.
0: Heute steht er wegen eines Mordes an einem Kind in Frankreich vor Gericht. Das Urteil wird heute erwartet. Der Fall Maskenmann. Unser Polizeireporter von damals, Bremen 1 Kollege Michael Kruse, hat sich für uns nochmal erinnert.

0: Ich, einfaches Gemüt, denke immer, wenn man als Musiker einen Nummer-1-Hit, ein Welthit landet, dann muss man doch überglücklich sein. Aber es gibt genug Beispiele, wo das ganz anders gelaufen ist. Bei Madness zum Beispiel, die es 1982 als lustige Ska-Brüder das erste Mal geschafft haben, weltweit sehr erfolgreich zu sein. Da hat es hinterher die Band erstmal zerbröselt. Der Erfolgsdruck war einfach zu groß und wir können sehr froh sein, dass sie sich hinterher wieder zusammengerauft haben und immer noch in Originalbesetzung, mal gibt's das noch, auftreten. Zum Beispiel genau in einem Monat am 4. Juli im Stadtpark Open Air in Hamburg. Nun aber erstmal der besagte Welthit bei Bremen 1, Our House Madness. Gleich.
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1: Mit Severino Melchiore. Guten Tag. Kinderlose und Gutverdiener sollen höhere Pflegebeiträge zahlen. Deutschland bleibt vorerst bei Grenzkontrollen. Bayer Leverkusen verpflichtet neuen Trainer. Das Wetter bewölkt mit teilweise kräftigen Regenschauern und Gewittern. Bis 19 Grad. Die Pläne für eine Reform der Pflegeversicherung werden konkreter. Bundesgesundheitsministerin Nina Wagen hat jetzt ihren Gesetzentwurf dazu vorgelegt. Wagen will das Finanzloch in der Pflege vor allem über Mehreinnahmen stopfen. Geplant sind aber auch strengere Voraussetzungen für die einzelnen Leistungsstufen. Aus Berlin Isabel Karras.
2: Nach den Reformplänen von Bundesgesundheitsministerin Wagen von der CDU sollen unter anderem die Kriterien für die Einstufung in Pflegegrade neu gefasst werden. Außerdem sollen höhere Zuschüsse für Bewohnerinnen und Bewohner von Pflegeheimen erst später greifen. Auch die Rentenansprüche pflegender Angehöriger würden nach den Plänen geringer ausfallen. Ziel ist es, die Ausgaben der Pflegekassen zu bremsen. Zur Gegenfinanzierung setzt Wagen auf zusätzliche Einnahmen. So sollen Gutverdiener durch eine höhere Beitragsbemessungsgrenze stärker belastet werden. Kinderlose sollen einen höheren Zuschlag zahlen. Außerdem sollen Arbeitgeber künftig auch für Minijobber Beiträge zur Pflegeversicherung entrichten.
1: Deutschland will Einreisende an seinen Außengrenzen vorerst weiter kontrollieren. Das hat Innenminister Alexander Dobrindt in Luxemburg angekündigt, wo er sich mit seinen Kollegen aus den anderen EU-Ländern trifft. Dobrindt ignoriert damit die neue Asylreform der EU, die Kontrollen eigentlich vor allem an den EU-Außengrenzen vorsieht. Aus Brüssel Katrin Schmidt.
3: Insgesamt 9 Länder des Schengen-Raums nehmen derzeit noch Kontrollen an ihren Grenzen zu anderen Schengen-Ländern vor. Darunter neben Deutschland auch Österreich und die Niederlande. Die EU-Kommission hat diesen Staaten Anfang der Woche erneut nahegelegt, die Kontrollen zu beenden. Es fehle eine ausreichende Begründung für die angebliche Bedrohungslage, die diese Kontrollen im eigentlich grenzfreien Schengen-Raum rechtfertigten. Bundesinnenminister Dobrindt hatte zuletzt eine Verlängerung der eigentlich auslaufenden Grenzkontrollen um weitere 6 Monate bis September angekündigt. Laut Bundespolizei wurden im ersten Quartal dieses Jahres rund 8.300 Personen an den deutschen Grenzen zurückgewiesen. 250 der zurückgewiesenen Personen waren Asylsuchende.
1: Weil Teile der Oberleitung gestohlen wurden, gibt es Probleme im Bahnverkehr im Osten von Hannover. Das hat die Bahn am Vormittag mitgeteilt. Demnach wurden sogenannte Mastanker abgebaut. Betroffen ist davon zum einen der Fernverkehr, darunter die Verbindung zwischen Leipzig und Norddeich-Mole oder auch die Ost-West-Verbindung nach Berlin. Aber auch S-Bahnen und Regionalzüge können nicht wie geplant fahren. Sie verspäten sich oder fallen ganz aus, voraussichtlich den ganzen Tag. Die Lehrergewerkschaft GEW in Bremen kritisiert eine Werbekampagne der Bundeswehr. Anlässlich des Bundeswehrtags am kommenden Samstag wurden tausende Postkarten verschickt an Jugendliche zwischen 16 und 17 Jahren. Darauf steht in Großbuchstaben ihr Nachname, umrandet vom Tarnmuster der Truppe. Wie die Gewerkschaft mitteilte, hätten Schülerinnen und Schüler die Angst geäußert, schon wehrpflichtig zu sein. Seit dem Aussetzen der Wehrpflicht 2011 wirbt die Bundeswehr mit dieser Aktion um Nachwuchs. Fußball-Bundesligist Bayer Leverkusen tauscht seinen Trainer aus. Kasper Hjulmand muss nach nur einem knappen Jahr gehen. Für ihn kommt der Spanier Carles Martinez Novell, der in den letzten Jahren den französischen Erstligisten FC Toulouse trainiert hat. Martinez Novell bekommt einen 2-Jahres-Vertrag und kommt ablösefrei. Unter den bisherigen Trainer Hjulmand landete Leverkusen in dieser Saison auf Platz 6 in der Tabelle und verpasste damit die Teilnahme an der lukrativen Champions League. Das waren die Nachrichten mit Severino Melchiore.
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4: Aktuell 18 Grad in Bremerhaven und in Bremen 20 Grad sind es in Tedinghausen. Das sind auch schon die Höchstwerte für heute. Und der Deutsche Wetterdienst hatte ganz kurz eine Unwetterwarnung rausgehauen und dann aber wieder zurückgenommen. Aber daran sieht man, das werden kräftige Schauer und Gewitter, die da über uns in den nächsten Stunden niedergehen werden. Auch in der Nacht gibt es noch vereinzelte Schauer. In der zweiten Nachthälfte weitgehend trocken bei Tiefstwerten. Zwischen 14 und 10 Grad. Morgen dichte Wolken. Den ganzen Tag über sind Schauer möglich bis in den Abend hinein. Und vereinzelt gibt es auch morgen noch ein Gewitter bei Höchstwerten bis 19 Grad nur noch.
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4: um 3:05. A1 Hamburg Richtung Osnabrück zwischen dem Bremer Kreuz und Hemelingen. 4 Kilometer stockender Verkehr vor der Baustelle. Die A1 Osnabrück Richtung Bremen ist zwischen Wildeshausen Nord und Groß-Ippena wegen Bergungsarbeiten bis 16 Uhr gesperrt. Dadurch 5 Kilometer Stau. Die Umleitung führt über Wildeshausen, Habstedt und Klein-Ippena. A1 Osnabrück Richtung Bremen zwischen Dreieckstuhl und Bremen-Hemmeling, 8 Kilometer Stau vor der Baustelle. A1 Bremen Richtung Lübeck zwischen Maschner Kreuz und Norderelbbrücke, 6 Kilometer stockend. A7 Hamburg Richtung Hannover zwischen Hamburg-Heimfeld und Marmsdorf, 2 Kilometer stockender Verkehr. Die A7 Hamburg Richtung Hannover ist zwischen Bad Fallingbostel und Dreieck-Walsrode nach einem Unfall gesperrt. A7 Hannover Richtung Flensburg zwischen Hamburg-Heimfeld und dem Elbtunnel 5 Kilometer stockend. A27 Bremerhaven Richtung Bremen zwischen Bremerhaven Zentrum und Stotel 4 Kilometer stockender Verkehr. Kreis Vechta, die Landesstraße zwischen Steinfeld und Damme ist wegen Bergungsarbeiten gesperrt. Kreis Wesermarsch, Augustroden, zwischen Arndeicher Straße und Deichstraße stockender Verkehr nach einem Unfall. Ich wünsche Ihnen, dass Sie gut und sicher ankommen.
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4: So go ahead now ist eine optimistisch gemeinte Aufforderung. Einfach Mund abputzen und weitermachen. Jetzt von den Spin Doctors to Princess. Ich bin Markus Rudolph. Schönen guten Tag.
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0: Es war ja gerade im Bremen 1 Verkehrsservice. Die A1 ist zwischen Wildeshausen Nord und Groß Ippena zurzeit gesperrt in der Baustelle. Dort ist ein LKW von der Fahrbahn abgekommen, aber mit Schwung. Der ist richtig ins Grün gebrettert, aber viel Grün ist nicht mehr übrig. Die Grasnarbe wurde ordentlich umgepflügt. Ich kann so salopp davon erzählen, weil glücklicherweise bei diesem Unfall niemand verletzt worden ist, aber der Auflieger, der sieht nicht mehr so richtig gut aus, muss da abtransportiert werden und das wird dauern bis mindestens 16 Uhr. Bilder von diesem glücklicherweise doch eigentlich recht harmlosen Unfall und alle Infos gibt's übrigens auch auf buten-und-binnen.de. 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
2: 17 bis 20 Grad zurzeit, das sind die Höchstwerte heute. Und meine Güte, vor dem Studio von Bremen 1, da plattert's aber gerade richtig in der Bremer Innenstadt. Das können kräftige Schauer werden, das kann ich Ihnen sagen, falls Sie noch keinen hatten. Denn das sehe ich hier gerade vor dem Fenster auch. Kräftige Gewitter sind unterwegs und in Schauer- und Gewitternähe sind Sturmböen drin. Also am besten, man bleibt gleich drin heute, denn das wird jetzt ein bisschen so weitergehen. Erst in der zweiten Nachthälfte lassen die Schauer dann endgültig nach.
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2: 15.30 Uhr, fuhr Sie bitte auf der A27 Bremerhaven Richtung Bremen. Zwischen Bremerhaven Zentrum und Bremerhaven Geestemünde liegen Gegenstände. A1 Hamburg Richtung Osnabrück, zwischen Bremer Kreuz und Hemeling, 4 Kilometer stockender Verkehr. Die A1 Osnabrück Richtung Bremen ist zwischen Wildeshausen Nord und Groß-Ippenau wegen Bergungsarbeiten bis 16 Uhr gesperrt, dadurch 5 Kilometer Stau, Umleitung über Wildeshausen, Habstedt und Klein-Ippenau. A1 Osnabrück Richtung Bremen zwischen Dreieckstur und Bremen-Hemeling, 8 Kilometer Stau vor der Baustelle. A1 Bremen Richtung Lübeck zwischen Marschner Kreuz und Norderelbbrücke, 6 Kilometer stockender Verkehr. A7 Hannover Richtung Flensburg zwischen Hamburg-Heimfeld und dem Elbtunnel, 5 Kilometer stockend. A27 Bremerhaven Richtung Bremen zwischen Bremerhaven Zentrum und Stotel, 4 Kilometer stockend. Kreis Vechta, die Landesstraße zwischen Steinfeld und Damme, ist wegen Bergungsarbeiten gesperrt. Und Kreis Wesermarsch, Augustroden, zwischen Andeicher Straße und Deichstraße, stockender Verkehr nach einem Unfall dort. Ich wünsche Ihnen, dass Sie gut ankommen.
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2: So, wenn ich einfach nur das Wort, die Worte Kurhaus Dangast in die Runde werfe, bin ich mir sicher, also mindestens bei 95%, kommt im Kopf sofort die Antwort, ja, der berühmte Rhabarberkuchen. Haben Sie jemals Werbung für diesen Rhabarberkuchen irgendwo gesehen? Auf einem Plakat oder im Internet? Nein, das ist reine Mund-zu-Ohr-Propaganda, möchte ich sagen. Viele haben davon geredet und dieser mittlerweile ja bei uns zu Hause legendäre Rhabarberkuchen feiert Geburtstag. Und wie? Wir haben einen Reporter ins Kurhaus nach Dangast geschickt. Er will versuchen, das Rezept rauszukriegen und er will versuchen, ob die Gäste für den Kuchen singen. Was dabei rausgekommen ist, hören Sie gleich bei mir. Ich bin Markus Rudolph. Schönen guten Tag.
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0: Es war im Jahre 1976, da gab es rund um Dangast am Jadebusen sehr gute Rhabarberernte. Und da alle Einmachgläser voll waren, hat man dann im Kurhaus gesagt, ja, was machen wir jetzt, ja, dann bieten wir einfach mal Rhabarberkuchen an, damit der Rhabarber wegkommt. Und das wurde der größte Hit für das Kurhaus in Dangast. Der Kuchen ist nun wirklich nicht nur bei uns zu Hus legendär. Menschen fahren viele Kilometer, um diesen Kuchen dort zu genießen. 50 Jahre Rhabarberkuchen im Kurhaus Dangast. Das wird an diesem Wochenende übrigens auch groß gefeiert. Und Bremen 1 hat den Reporter Olaf Rathjen geschickt, um alle Geheimnisse rund um diesen Kuchen zu lüften. Mal gucken, ob es klappt.
1: Entschuldigung, für was stehen Sie hier an?
2: Für Rhabarberkuchen.
1: Warum?
2: Weil der lecker ist.
1: Was ist denn an dem so lecker?
2: Saftig, das fluffige, der fluffige Teig.
1: Aber was ist denn das Erfolgsrezept von diesem Kuchen?
3: Ja, diese Aussicht, dass er gut schmeckt.
1: Es ist so ein bisschen auch der Blick über den Tellerrand.
3: Und immer frisch, ein Blech nach dem anderen.
4: Es ist einfach Markenzeichen geworden, denke ich mal, für diesen Ort. Und dadurch wird er immer wieder gern gegessen.
1: Wie lange stehen Sie hier schon an?
3: Nicht lange, wie lange? 5 Minuten.
1: Manche Leute haben sich hier in der Schlange schon kennengelernt und geheiratet.
3: Oh ja, ne, so lange habe ich ja noch nicht gestanden, dass ich da was angebahnt hätte.
1: Müssen Sie nochmal ein zweites Stück Kuchen nach?
3: Mach ich. Vielleicht habe ich ja Glück.
1: Wenn Sie das richtig beantworten, lasse ich Sie vor. Wie häufig steckt der Buchstabe R im Wort Rhabarber?
2: Ach du Scheiße, 4 oder 5, ich weiß es nicht genau.
5: 3, ne?
1: Richtig, Sie dürfen vor.
3: Ha! Oh, ich habe gewonnen.
1: Wir sind ja immer auf der Suche nach dem Rezept. Was glauben Sie, was ist da drin? Verraten Sie es uns.
6: Ist ein Rührteig und klein geschnittene Rhabarber natürlich und das Ei getrennt mit Baiser.
1: So einfach ist das?
6: Ja, da wird wahrscheinlich auch noch eine Besonderheit drin sein, da gehe ich von aus. Aber es ist einzigartig.
1: Und da kommt auch schon Maren Tapken, die Chefin vom Kurhaus. So, Frau Tapken, 50 Jahre haben Sie das Geheimnis gehütet. Jetzt bei Bremen 1 können Sie es exklusiv verraten. Wie ist das Rezept vom Rhabarberkuchen?
7: Das hätten Sie wohl gern.
1: Unter uns jetzt?
7: Ja, klar. Nein, nee, das bleibt bei uns.
1: Wenn Sie uns schon das Rezept mit den Zutaten nicht verraten wollen, was ist denn das Erfolgsrezept des Rezeptes?
7: Er wird echt mit viel Liebe gebacken. Das sagt man natürlich so, ja, das wird mit viel Liebe gebacken. Aber es ist so. Und wir backen halt wirklich so noch mit kleinen Öfen, kleinen Blechen. Es wird wirklich halt noch gebacken wie früher.
1: Ja, dann bleibt jetzt eigentlich nur noch eine Frage offen. Was für ein Geburtstagskuchen bekommt ein Geburtstagskuchen?
4: Das ist schwer, oh ja. Kein Rhabarber jedenfalls. Schokokuchen würde ich machen.
5: Was für ein Kuchen kriegt ein Geburtstagskuchen?
6: Auch ein Rhabarberkuchen? Nee, da muss ja mal was Neues kennenlernen.
3: Boah, die Frage ist gut. Was macht man für einen, ja, das wäre irgendwie zu offensichtlich ein Rhabarberkuchen, oder?
2: Rhabarberkuchen, ohne Baiser, dafür mit Kerze.
1: Ein Geburtstagskuchen kriegt natürlich auch ein Ständchen. Hätte ich dich heute erwartet.
8: Hätte ich Kuchen, ja. Kuchen gemacht.
3: Und was für einen?
8: Rhabarber.
0: Herzlichen Glückwunsch dem Rhabarberkuchen. Dessen Rezept zumindest 50 Jahre alt wird im Kurhaus Dangast. Er hat ein Ständchen jetzt bekommen und er bekommt auch noch einen Tanz. Ich würde mal schätzen, eher mehrere. Am Samstag sind 2 DJs vor Ort und dann wird ordentlich der Rhabarberkuchen gefeiert. Wem das zu wild ist, mir zum Beispiel, ich bin ja auch nicht mehr der Jüngste, fährt einfach am Sonntag zur Kaffeezeit mal wieder hin. Wetter übrigens wird dann auch besser sein als im Moment. 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
1: Mit Severino Melchiore. Guten Tag. Pflegereform. Kinderlose und Gutverdiener sollen höhere Beiträge zahlen. Stromausfall. Bürgerservice Center in Bremen sagt alle heutigen Termine ab. Trainerwechsel. Bayer Leverkusen verpflichtet Spanier Martinez Novell vom FC Toulouse. Das Wetter. Am Abend Regen und Gewitter, später in der Nacht auch trockene Phasen. Tiefstwerte um 11 Grad. Neben dem Renten- und dem Gesundheitssystem ist die Pflege die große Baustelle im Sozialwesen. Denn die Menschen leben immer länger und brauchen damit Pflege. Und die sogenannte Baby-Boomer-Generation, die kommt gerade erst in dieses Alter. Und schon jetzt kostet die Pflegeversicherung einige Milliarden mehr, als sie einnimmt. Also muss was passieren. Jetzt hat Bundesgesundheitsministerin Nina Wagen ihr lang erwartetes Reformkonzept vorgelegt. Es soll die Pflegekasse stabilisieren und die Ausgaben bremsen. Dietrich Karl Meurer in unserem Hauptstadtstudio. Wie will Wagen das machen?
2: Vor allem Gutverdienende sollen mehr zahlen. Auch Kinderlose, die ja schon heute einen Zuschlag zahlen, sollen noch etwas mehr leisten. Und erstmals sollen auch bei Minijobs Beiträge zur Pflegeversicherung gezahlt werden, und zwar von den Arbeitgebern. Bei den Ausgaben, das sieht der Entwurf vor, künftig sollen die Voraussetzungen strenger werden. So könnten weniger Menschen Leistungen aus der Pflegeversicherung bekommen. Allerdings, wer schon einen Pflegegrad hat, für den ändert sich nichts. Ein weiterer Schwerpunkt ist die Vorbeugung. Menschen ab 60 sollen früher auf Alterserkrankungen hin untersucht werden. Die Hoffnung, so sollen Krankheiten und Pflegebedürftigkeit später auftreten.
1: Welches Echo löst das Reformkonzept von Wagen aus?
2: Die Reaktionen sind gemischt, würde ich sagen. Verbände aus dem Gesundheits- und Pflegebereich, wie der Spitzenverband der gesetzlichen Krankenkassen oder die Caritas, begrüßen, dass der Entwurf jetzt endlich vorliegt. Gleichzeitig gibt es aber deutliche Kritik. Sozialverbände wie der Sozialverband Deutschland warnen, die Reform belaste vor allem Pflegebedürftige, ihre Familien und die Beitragszahler. Kritisiert wird auch der Plan, Zuschüsse für Menschen im Pflegeheim später zu zahlen. Einige Verbände sprechen sogar von einem Sparpaket und fordern, dass der Entwurf im weiteren Gesetzgebungsverfahren noch deutlich geändert wird.
1: Besten Dank, Dietrich Karl Meurer in Berlin. Deutschland will an seinen Außengrenzen vorerst weiter Einreisende kontrollieren. Das hat Innenminister Alexander Dobrindt heute in Luxemburg angekündigt, wo er sich gerade mit seinen Kollegen aus den anderen EU-Ländern trifft. Die Kontrollen hätten positiven Effekt auf ganz Europa, weil die Magnetwirkung Deutschlands zurückgedrängt worden sei, sagte Dobrindt, unter anderem zur Begründung. Er ignoriert damit die neue Asylreform der EU. Sie greift Ende nächster Woche und regelt eigentlich, dass vor allem die EU-Außengrenzen kontrolliert werden und nicht mehr innerhalb des Staatenbündnisses. Sollen wehrfähige Männer aus der Ukraine weiterhin besonders in der EU geschützt sein? Darüber diskutieren die Innenminister der Mitgliedsländer gerade in Luxemburg. Bisher regelt diesen Schutz eine EU-Richtlinie, die im kommenden Frühjahr ausläuft. Und sie betrifft Männer zwischen 23 und 60 Jahren. Also genau jene Gruppe, die die Ukraine eigentlich zu ihrer Verteidigung in der Armee bräuchte. Und deshalb wird der Ruf einiger Länder lauter, diese Männer nicht mehr so pauschal aufzunehmen wie bisher. Wo Deutschland hier steht, berichtet Katrin Schmidt aus Luxemburg.
3: Auch Bundesinnenminister Dobrindt spricht sich dafür aus, bei einer Verlängerung der EU-Massenzustromrichtlinie Ukrainer im wehrpflichtigen Alter auszunehmen.
4: Wir haben festgestellt, dass genau in den vergangenen Monaten auch der Zuzug von Personen im wehrpflichtigen Alter gestiegen ist. Damit muss man umgehen.
3: Auf Basis der Richtlinie, die jährlich verlängert werden muss, bietet die EU seit kurz nach Beginn der russischen Vollinvasion quasi allen Ukrainerinnen und Ukrainern automatischen Schutz mit Zugang zum Arbeitsmarkt und zu Wohnraum, zur medizinischen Versorgung und zur Bildung für die Kinder. Wie einige andere EU-Innenminister spricht sich Dobrindt jetzt dafür aus, ukrainischen Männern im Alter von 23 bis 60 Jahren künftig den Weg zu einem Asylverfahren offen zu halten, was dann eine Einzelfallprüfung bedeutet. Die Beschränkung sei essentiell, um die Akzeptanz der Hilfsmaßnahmen zu erhalten, sagt Österreichs Innenminister Kahner. Außerdem brauche die Ukraine ihre männlichen Staatsbürger, um die Verteidigungs- und Wirtschaftsfähigkeit zu erhalten. Allein Deutschland hat seit Beginn des russischen Angriffskriegs mehr als 1,1 Millionen Menschen aus der Ukraine aufgenommen.
1: Seit Stunden macht ein Schaden in der Oberleitung bei Hannover Probleme im gesamten norddeutschen Zugverkehr. Das gilt für Fern- und Regionalzüge. Und besonders ärgerlich dabei, Grund für den Schaden ist wohl nicht etwa ein Defekt, sondern Sabotage oder Diebstahl. Denn nach Angaben der Deutschen Bahn haben Metalldiebe im Osten von Hannover wichtige Leitungsteile geklaut. Mastanker heißen die. Max Altstadt in Hannover, warum sind diese Mastanker so wichtig für den Zugverkehr und was ist das überhaupt?
5: Also so ein Mastanker muss man sich vorstellen wie eine große, schwere Metallöse, die die Oberleitungen in der Luft und auf Spannung hält. Und so einen Anker haben die Täter im Osten Hannovers offenbar gestohlen. Die Oberleitung wurde dann nicht mehr richtig gehalten und hing quasi durch. Ja, und als dann in der vergangenen Nacht ein ICE an der Stelle langgefahren ist, wurde der Stromabnehmer des Zuges abgerissen. Das hat laut Deutscher Bahn einen großen Schaden verursacht. Die Reparatur ist sehr aufwendig und dauert voraussichtlich bis in die Abendstunden. Die Bundespolizei hat die Ermittlungen dazu aufgenommen. Durch die Störung verspäten sich Züge im Nah- und Fernverkehr. Es kommt vereinzelt auch zu Ausfällen. Betroffen sind unter anderem die Linien nach Berlin oder Frankfurt. Und außerdem können die Enno-Züge aus Wolfsburg und Gifhorn Hannover aktuell nicht anfahren. Da müssen Pendlerinnen und Pendler erst mit Ersatzbussen nach Lehrte fahren und können dann von dort den Zug nehmen.
1: Die Notaufnahmen in Bremen und Bremerhaven werden immer voller und das mit Menschen, die gar keine Notfälle sind und gut auch in eine Arztpraxis gehen könnten. Sie verlängern also unnötig die Wartezeit für die wirklichen Notfälle. Auch deshalb fordern die Bremer Kliniken jetzt, dass sich was ändert. Aus der Regionalredaktion Bodner Binnen berichtet Michael Nenzer.
6: Im vergangenen Jahr wurden rund 215.000 Menschen in den Notaufnahmen im Land Bremen behandelt. Laut Krankenhausgesellschaft ist diese Zahl in den vergangenen Jahren um 10% gestiegen. Auch die Zahl der psychiatrischen Notfälle nimmt zu. Um die Arbeitsfähigkeit der Notaufnahmen im Land Bremen zu gewährleisten, braucht es dringend die Umsetzung der geplanten Krankenhausreform. Das sagt Gesundheitssenatorin Claudia Bernhardt.
7: Was wir auf Bundesebene zu erwarten haben, ist massiv überfällig. Weil wir haben diese gemeinsame Verantwortung, dass diese Notfallaufnahmen funktionieren und sie deutlich schneller und effektiver funktionieren als jetzt.
6: Per Einschätzung vor Ort sollen Patienten und Patientinnen gezielter an die richtige Stelle weitergeleitet werden. Bernhard plant deshalb sogenannte integrierte Notfallzentren, die aus Notaufnahme und einer Notdienstpraxis bestehen. Außerdem sollen zusätzliche medizinische Versorgungszentren in der Nähe von Krankenhäusern die Notaufnahme verbessern. Auch die Kommunikation soll verbessert werden. Notaufnahmen und der ärztliche Bereitschaftsdienst sollen digital vernetzt werden, damit Fälle effizienter weitergegeben werden können.
1: Und jetzt weitere Nachrichten aus Bremen, Bremerhaven und Niedersachsen mit Katrin Martens.
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8: Wegen eines Stromausfalls hat das Bürgerservice Center in der Bremer Stresemannstraße alle Termine für heute abgesagt. Auch das Migrationsamt ist nach Angaben des Innenressorts betroffen. Für Bürgerinnen und Bürger, deren Termine deswegen ausfallen, soll es kurzfristig Ersatztermine geben. Aktuell ist laut Behörde nicht absehbar, wann der Betrieb wieder normal läuft. Die Gewerkschaft Erziehung und Wissenschaft in Bremen hat eine Werbekampagne der Bundeswehr kritisiert. Tausende Postkarten wurden an Jugendliche im Alter von 16 und 17 Jahren verschickt. Darauf steht in Großbuchstaben ihr Nachname, umrandet vom Tarnmuster der Truppe. Wie die Gewerkschaft mitteilte, hätten Schülerinnen und Schüler die Angst geäußert, schon wehrpflichtig zu sein. Außerdem habe der Steuerzahler Unsummen für diese Kampagne bezahlt. Seit dem Aussetzen der Wehrpflicht 2011 wirbt die Bundeswehr mit solchen Aktionen um Nachwuchs. Bremens ehemaliger Umweltsenator Ralf Füchs hat eben den Verdienstorden der Bundesrepublik Deutschland bekommen. Bundespräsident Frank-Walter Steinmeier hat den grünen Politiker damit für sein internationales politisches Engagement ausgezeichnet. Zum Beispiel reiste Füchs nach dem Beginn des Ukraine-Kriegs nach Kiew und führte dort politische Gespräche. Von 1991 bis 1995 war er Bremer Senator für Stadtentwicklung und Umweltschutz.
1: Und jetzt der Sport mit Olaf Rathje und Fußball-WM. Aber halt, es geht nicht um die in diesem Sommer, sondern eine spätere. Die könnte in Deutschland stattfinden, Olaf.
9: Der Deutsche Fußballbund macht offenbar ernst mit einer Bewerbung um die Austragung der WM 2038 beziehungsweise 2042. Das berichtet aktuell die Bild-Zeitung. Als einer der Austragungsorte wäre demnach auch Bremen vorgesehen. Der DFB habe seine Vorüberlegung bereits der Deutschen Fußballliga vorgestellt und dabei ein positives Feedback erhalten. Während diese Pläne noch Zukunftsmusik sind, wurde in der Fußball-Bundesliga wurden da heute Fakten geschaffen. Bayer Leverkusen hat mit Martinez Novell einen neuen Trainer verpflichtet, Maxim Steinbeck.
10: Der Spanier, der Toulouse in der vergangenen Saison auf Rang 9 führte und 2023 noch als Co-Trainer mit dem Club Pokalsieger wurde, unterschreibt einen Vertrag bis 2028. Martinez Novell wird damit Nachfolger von Kaspar Hjulmand, der nach einer durchwachsenen Saison keine Zukunft mehr im Verein hat. Der 54-Jährige hatte Bayer schon nach dem zweiten Spieltag von Erik ten Hag übernommen und mit einer starken Hinrunde stabilisiert. Die Rückrunde aber verlief enttäuschend. Das Team verpasste die erneute Qualifikation für die Champions League.
9: Und auch in der zweiten Liga hat sich bei den Trainern Trainern etwas getarnt. Während der VfL Wolfsburg heute mit Tobias Strobel bereits einen neuen Coach vorgestellt hat, berichten Hamburger Medien übereinstimmend, dass der FC St. Pauli sich vom bisherigen Cheftrainer Alexander Blessin trennen wird.
1: Das war der Sport und das war die Rundschau am Nachmittag mit Severino Melchiore.
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11: 16 Grad in Hude, 18 Grad in Bremerhaven, 19 in Bremen und 20 Grad in Aachen zur Zeit. Und das wird weiter ungemütlich bleiben da draußen. Schauer und Gewitter, beides kann auch mal heftig ausfallen mit stürmischen Böen. Das klingt sehr nach einem Feierabend auf dem Sofa. Wann sich das Wetter da draußen mal beruhigt, sagt uns gleich unser Bremen 1 Wetterexperte.
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11: Um 4:11. Fuhr Sie bitte auf der A1 Hamburg Richtung Bremen. Zwischen Sittensen und Elsdorf liegen Gegenstände. Vorsicht auf der A7 Hamburg Richtung Hannover. Zwischen Bad Fallingbostel und Dreieck-Walsrode liegen Fahrzeugteile. Vorsicht bitte in beiden Richtungen auf der A28 Oldenburg-Bremen. Zwischen Delmenhorst-Deichhorst und Delmenhorst-Adelheide Gefahr durch Überflutung. A1 Hamburg Richtung Osnabrück zwischen dem Bremer Kreuz und Hemelingen. 4 Kilometer stockender Verkehr vor der Baustelle. Die A1 Osnabrück Richtung Bremen ist zwischen Wildeshausen Nord und Groß-Ippenau wegen Bergungsarbeiten weiterhin gesperrt. 5 Kilometer Stau. Die Umleitung führt über Wildeshausen, Habstedt und Klein-Ippenau. A1 Osnabrück Richtung Bremen zwischen Dreieckstuhl und Bremen-Hemelingen. 8 Kilometer Stau vor der Baustelle. A1 Bremen-Hamburg in Höhe Posthausen. Behindert starker Regen die Sicht. Fahren Sie bitte vorsichtig. A1 Bremen-Lübeck zwischen Maschnerkreuz und Norderelbbrücke. 6 Kilometer stockender Verkehr. A7 Hannover Richtung Flensburg zwischen Hamburg-Heimfeld und dem Elbtunnel. 5 Kilometer stockend. A27 Bremerhaven Richtung Bremen zwischen Bremerhaven-Zentrum und Stotel. 4 Kilometer stockender Verkehr. Kreis Vechta, die Landesstraße zwischen Steinfeld und Damme, ist wegen Bergungsarbeiten weiterhin gesperrt. Kreis Wesermarsch, Augustroden zwischen Andacher Straße und Deichstraße, stockender Verkehr nach einem Unfall. Ich wünsche Ihnen, dass Sie gut und sicher ankommen.
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11: Ich bin Markus Rudolf. Kommen Sie gut durch das ungemütliche Wetter da draußen. Am besten, Sie sitzen zu Hause und drehen das Radio auf. Da gibt's auch gleich mal was zum Mitsingen. I Love Rock'n'Roll, Joan Jett and the Blackhearts. Schönen guten Tag.
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1: Und der Bremer als Wetterexperte heißt um 19 Minuten nach 4 Stefan Schieblut, ich grüße dich.
2: Hallo Markus.
1: Und da werden Sie vielleicht sagen, den habe ich doch heute Morgen schon gehört bei Bremen 1. Ja, er muss heute eine Doppelschicht machen, warum ist jetzt egal, aber er tut es klaglos und ich habe ihm aus Pappe eine Tapferkeitsmedaille gemalt, die ich ihm gleich umhänge.
2: Ja.
1: Und da musst du so viel arbeiten, dann kannst du auch nicht mal gutes Wetter verkünden. Es bleibt erstmal Schiedwetter, oder?
2: Ja, das bleibt erstmal so und gerade hat's ja kräftig gerumpelt in Bremen und umzu und diese heftigen Gewitter, die ziehen weiter nordostwärts. Das war's aber noch nicht, denn dahinter folgen noch einige kräftige Regenfälle. Dabei können schon so Regenmengen von 20 Litern pro Quadratmeter in kurzer Zeit zusammenkommen. Auch kleinkörniger Hagel ist teilweise dabei und dazu kann's stürmische Böen oder sogar Sturmböen geben. Also Vorsicht heute Abend, wer da noch unterwegs ist. Bis spätestens Mitternacht, da lassen die Schauer und Gewitter dann aber nach und die Wolken lockern auch häufiger auf. Einzelne Schauer kann es dann noch im Emsland und im Nordseeumfeld geben. Und das bei Temperaturen heute Nacht so um die 12 Grad.
1: Na super, das schönste Wetter gibt's in der zweiten Nachthälfte oder hält das etwa am Freitag an?
2: Ja, morgen wird es nie auf keinen Fall so heftig wie heute. Da erwartet uns so ein Wechsel von dichten Wolken und aber auch wieder Sonnenschein. Es bilden sich im Laufe des Tages auch wieder einige Schauer, vereinzelt auch kurze, kräftige Gewitter. Aber erstmal geht's trocken in den Tag und die Gewitter, die dann am Nachmittag vielleicht kommen, die werden auch nicht mehr so heftig sein. Und morgen Abend lassen sie auch danach. Es bleibt aber noch relativ kühl, morgen mit maximal 16 bis 20 Grad.
1: So, und jetzt hast du die Woche über gesagt, die Wettermodelle sehen eigentlich so aus, als könnte das Wochenende ganz gut werden. Bleibst du dabei?
2: Ich bleibe im Großen und Ganzen dabei.
1: Ja, habe ich schon gedacht.
2: Also von den Temperaturen geht es noch nicht so arg viel aufwärts. 21 Grad ist da so das Höchste der Gefühle. Ansonsten wird es aber überwiegend freundlich sein mit etwas Sonnenschein.

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2: Tja, wenn ein Schauer runtergekommen ist, dann wird es auch gleich deutlich kühler. Deswegen haben wir im Moment eine große Temperaturspanne bei uns zu Hause von 14 bis 20 Grad. Und ja, das Besondere in den nächsten Stunden sind nur die Regenpausen. Die gibt's hin und wieder, manchmal sogar anderthalb Stunden lang. Aber erst in der zweiten Nachthälfte wird es dann zuverlässig trocken bleiben und Tiefstwerte der Nacht 12 bis 10 Grad.
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2: Um 16.30 Uhr ganz genau. Vorsicht bitte in beiden Richtungen. Auf der A27 Bremerhaven-Bremen. Zwischen Bremerhaven-Zentrum und Geestemünde laufen Tiere. Vorsicht bitte auf der A29 Wilhelmshaven Richtung Oldenburg. Zwischen Zetel und Varel-Bockhorn liegen Gegenstände. Vorsicht auf der B68 Kloppenburg Richtung Osnabrück. Moment, ist mir gerade hier der Computer verrutscht, aber auch das kriegen wir hin. Nochmal Vorsicht auf der B68 Kloppenburg Richtung Osnabrück zwischen Stapelfeld und Bartmannsholte befindet sich eine ungesicherte Unfallstelle. Vorsicht auf der A1 Osnabrück Richtung Bremen zwischen Dreieckstuhl und Bremen-Brinkum eine ungesicherte Unfallstelle. Vorsicht in beiden Richtungen auf der A28 Oldenburg-Bremen zwischen Delmenhorst-Deichhorst und Delmenhorst-Adelheide. Gefahr durch Überflutung. Die A1 Osnabrück Richtung Bremen ist zwischen Wildeshausen Nord und Groß-Ilpenau wegen Bergungsarbeiten immer noch gesperrt, dadurch 5 Kilometer Stau. Die Umleitung führt über Wildeshausen, Habstedt und Klein-Ilpenau. A1 Osnabrück Richtung Bremen zwischen Dreieckstuhl und Bremen-Himmeling 8 Kilometer Stau vor der Baustelle. A1 Bremen-Hamburg in Höhe Posthausen behindert starker Regen die Sicht. Vorsicht bitte dort. A1 Bremen Richtung Lübeck zwischen Maschner Kreuz und Norderelbbrücke. 6 Kilometer stockender Verkehr. A7 Hannover Richtung Flensburg zwischen Hamburg-Heimfeld und dem Elbtunnel. 5 Kilometer stockender Verkehr. A27 Bremerhaven Richtung Bremen zwischen Bremerhaven Zentrum und Stotel. 4 Kilometer stockender Verkehr. Kreis Vechta, die Landesstraße zwischen Steinfeld und Damme, ist wegen Bergungsarbeiten gesperrt. Kreis Wesermarsch, August Groden, zwischen Arndeicher Straße und Deichstraße, weiterhin stockender Verkehr nach einem Unfall. Ich wünsche Ihnen, dass Sie gut und sicher ankommen.
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2: Ich hoffe, Sie haben die Folgen unserer Serie Besser essen, besser leben schon verfolgt. Wenn nicht, können Sie das nachholen auf bremen1.de. Und ich bin wirklich sehr begeistert, zum Beispiel von unserer Expertin Birgit Behnke, die so sympathisch klingt, dass man sofort mal mit ihr einen Kaffee trinken gehen möchte. Und was ich auch sehr schön finde, es gibt, obwohl es um Darmgesundheit geht, keinen erhobenen Zeigefinger, kein Du und das darfst du nicht. Insofern höre ich ihr wirklich sehr, sehr gerne zu. Aber diese Überschrift verstehe ich jetzt gar nicht. Hier steht, warum wir auch innerlich älter werden. Was heißt auch? Äußerlich habe ich kein Problem. Markus Rudolf hier, schönen guten Tag.
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1: Burning Heart von Survivor erinnert mich an die Rocky-Filme. Ach, VHS-Kassette auf Video. Da waren wir ja schon stolz, dass man das gucken durfte, ne?
0: Survivor, Barry Manilow und Coldplay. Das ist Bremen 1.
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0: 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Und ich sage ja immer offen, muss man sich auch nicht für schämen. Ich bin auf dem Weg in Richtung 60. So, und dann stelle ich fest, dass ich gar nicht mehr so alles so gut vertrage wie früher. Und jetzt müssen wir alle, die wir etwas älter sind, tapfer sein. Das hat auch mit dem Alter zu tun. Hier ist unsere Expertin Birgit Behnke.
2: Viele sagen zu mir auch, Mensch, Frau Behnke, früher konnte ich alles essen, aber heute nicht mehr. Und ja, das stimmt, es ist oft so. Und wir werden leider Gottes nicht nur von außen älter, wir werden auch innen älter. Der Magen arbeitet langsamer, die Darmbewegung verändert sich und auch die Verdauungsenzyme können mit dem Alter weniger werden. So, und diese Enzyme, das sind so kleine Helferlein, die zerlegen die ganzen groben Nährstoffe, Eiweiß, Fett und Kohlenhydrate, damit die besser aufgenommen werden können. Und wenn jetzt weniger davon da ist oder alles langsamer läuft, bleibt das Essen länger liegen. Dann fühlt sich eine Mahlzeit plötzlich schwerer an als früher und auch die Muskulatur im Verdauungstrakt, die verändert sich halt. Man könnte fast sagen, der Darm braucht irgendwann ein bisschen Hanteltraining. Und dieses Training heißt halt nicht nur Bewegung an sich, sondern von innen Ballaststoffe und Eiweiß. Das sind zum Beispiel Flohsamenschalen, Akazienfasern, Leinsamen, Chiasamen, was ist da nicht alles? Gemüse. Diese Ballaststoffe bringen Bewegung in den Darm und füttern ganz wichtige Darmbakterien. Und das Eiweiß hilft, den Muskel zu erhalten. Was manche Menschen übrigens richtig gut vertragen, ist die gute alte Knochenbrühe. Warm ist die ist mineralstoffreich und ganz oft sehr angenehm für die Verdauung. Was hilft jetzt noch? Vor dem Essen ein Glas Wasser trinken. Der Bauch ab 60 will nicht weniger leben, der will nur ein bisschen klüger eingeladen werden. Ich grüße Sie ganz herzlich, Ihre Birgit Behnke, und ich habe so ein bisschen Omas Superfood, die Knochenbrühe, für den ehrlichen Bauch dabei.
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0: Es ist nun schon ein paar Wochen her, da kam ein Mitarbeiter des Bremer Jobcenters im ZDF zu Wort. In einer Dokumentation behauptete er, dass es im Bremer Jobcenter drunter und drüber gehe und viele Bürgergeldbescheide falsch seien. Heute nun hat das Jobcenter sich offiziell gemeldet. Was da zu erfahren war, hören Sie gleich in der Rundschau am Nachmittag um Punkt 17 Uhr mit Severino Melchiore hier auf Bremen 1.
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1: Mit Severino Melchiore. Guten Tag. Vorwurf Sozialmissbrauch. Bremer Jobcenter weist Behauptungen eines Mitarbeiters zurück. Pflegereform. Kinderlose und Gutverdiener sollen höhere Beiträge zahlen. Trainerwechsel. Bayer Leverkusen verpflichtet Spanier Martinez Novell vom FC Toulouse. Das Wetter. Am Abend Regen und Gewitter, später in der Nacht auch trockene Phasen. Tiefstwerte um 11 Grad. Diese Aussage eines Mitarbeiters lässt aufhorchen. 30-40% aller Bürgergeldbescheide im Bremer Jobcenter beruhen angeblich auf falschen Angaben. So hatte es der Mitarbeiter in einer ZDF-Dokumentation behauptet vor einigen Wochen. Das will das Bremer Jobcenter so nicht auf sich sitzen lassen. Es weist den Vorwurf schwerwiegender Missstände entschieden zurück. Dafür gäbe es nämlich keine belastbaren Daten. Aus der Regionalredaktion Buden und Binnen berichtet Daniel Hoffmann.
2: Die genannte Prozentzahl sei eine persönliche Einschätzung des Jobcenter-Mitarbeiters, heißt es. Demnach gibt es keine statistischen Auswertungen dazu. Auch nicht im Jobcenter selbst teilte die Einrichtung auf Nachfrage von Buten und Binnen mit. Sie verwies darauf, dass die Angaben in Bürgergeldanträgen genau geprüft und bewertet werden. Verdachtsfälle würden umgehend angezeigt. Widerspruch kommt auch aus der Sozialbehörde. Die genannten 30-40% von Falschangaben in Bürgergeldanträgen seien deutlich zu hoch. Teile der Opposition in der bremischen Bürgerschaft fordern eine Aufklärung der Vorwürfe.
1: Neben dem Renten- und dem Gesundheitssystem ist die Pflege die große Baustelle im deutschen Sozialwesen. Denn die Menschen leben immer länger und brauchen damit Pflege. Und die sogenannte Babyboomer-Generation kommt gerade erst in dieses Alter. Schon jetzt kostet die Pflegeversicherung einige Milliarden mehr, als sie einnimmt. Es muss also etwas passieren. Jetzt hat Bundesgesundheitsministerin Nina Wagen ihr Reformkonzept vorgelegt. Das soll die Pflegekasse stabilisieren und die Ausgaben bremsen. Dietrich Karl Meurer in unserem Hauptstadtstudio. Wie will Wagen das machen?
3: Vor allem Gutverdienende sollen mehr zahlen, auch Kinderlose, die ja schon heute einen Zuschlag zahlen, sollen noch etwas mehr leisten. Und erstmals sollen auch bei Minijobs Beiträge zur Pflegeversicherung gezahlt werden, und zwar von den Arbeitgebern. Bei den Ausgaben, das sieht der Entwurf vor, künftig sollen die Voraussetzungen strenger werden. So könnten weniger Menschen Leistungen aus der Pflegeversicherung bekommen. Allerdings, wer schon einen Pflegegrad hat, für den ändert sich nichts. Ein weiterer Schwerpunkt ist die Vorbeugung. Menschen ab 60 sollen früher auf Alterserkrankungen hin untersucht werden. Die Hoffnung, so sollen Krankheiten und Pflegebedürftigkeit später auftreten.
1: Wie fällt denn das Echo auf dieses Reformkonzept von Frau Wagen aus?
3: Die Reaktionen sind gemischt, würde ich sagen. Verbände aus dem Gesundheits- und Pflegebereich, wie der Spitzenverband der gesetzlichen Krankenkassen oder die Caritas, begrüßen, dass der Entwurf jetzt endlich vorliegt. Gleichzeitig gibt es aber deutliche Kritik. Sozialverbände wie der Sozialverband Deutschland warnen, die Reform belaste vor allem Pflegebedürftige, ihre Familien und die Beitragszahler. Kritisiert wird auch der Plan, Zuschüsse für Menschen im Pflegeheim später zu zahlen. Einige Verbände sprechen sogar von einem Sparpaket und fordern, dass der Entwurf im weiteren Gesetzgebungsverfahren noch deutlich geändert wird.
1: Ganz anderes Thema. Die radikal-islamische Hisbollah-Miliz im Libanon lehnt die jüngsten Bedingungen für eine Waffenruhe mit Israel ab. Hisbollah-Chef Naim Qassim kritisierte im Fernsehen unter anderem die Forderung, die iranfreundliche Hisbollah zu entwaffnen. Dass sie ihre Angriffe einstellen müsse, während die israelische Armee weiter angreifen dürfe, komme einer Kapitulation gleich. Israel und der Libanon hatten gestern vereinbart, ihre Waffenruhe jetzt wirklich umzusetzen. Sie wird aber immer wieder von Israel und auch der Hisbollah gebrochen. Zurück nach Deutschland bzw. zur EU. Gerade erst hat sich die EU auf eine Reform ihrer Asylpolitik geeinigt. Die greift Ende nächster Woche und in der Folge sollten eigentlich alle Grenzkontrollen innerhalb der Europäischen Union wegfallen. Darauf hat die Europäische Kommission unter anderem Deutschland auch mal hingewiesen. Das kümmert Innenminister Alexander Dobrindt aber nicht. Er will Einreisende an den deutschen Grenzen weiter kontrollieren lassen, wie er beim EU-Innenministertreffen in Luxemburg sagte. Katrin Schmidt berichtet.
4: Die Maßnahmen der vergangenen Monate seien wirkungsvoll gewesen. Sie würden entsprechend den Fortschritten der EU-Migrationspolitik flexibel weiterentwickelt. Aber wir werden diese Kontrollen auch weiterhin brauchen, so Dobrindt in Luxemburg. Insgesamt 9 Länder des Schengen-Raums nehmen derzeit noch Kontrollen an ihren Grenzen zu anderen Schengen-Ländern vor. Darunter neben Deutschland auch Österreich und die Niederlande. Die EU-Kommission hat diesen Staaten Anfang der Woche erneut nahegelegt, die Kontrollen zu beenden. Es fehle eine ausreichende Begründung für die angebliche Bedrohungslage, die diese Kontrollen Kontrollen im eigentlich grenzfreien Schengen-Raum rechtfertigten. Bundesinnenminister Dobrindt hatte zuletzt eine Verlängerung der eigentlich auslaufenden Grenzkontrollen um weitere 6 Monate bis September angekündigt. Laut Bundespolizei wurden im ersten Quartal dieses Jahres rund 8.300 Personen an den deutschen Grenzen zurückgewiesen. 250 der zurückgewiesenen Personen waren Asylsuchende.
1: Seit Stunden macht ein Schaden in der Oberleitung bei Hannover Probleme im norddeutschen Zugverkehr. Das gilt für Fern- und für Regionalzüge. Und das Ärgerliche daran, Grund für den Schaden ist wohl nicht ein Defekt, sondern Sabotage oder Diebstahl. Denn nach Angaben der Deutschen Bahn haben Metalldiebe im Osten von Hannover wichtige Leitungsteile geklaut. Mastanker heißen die. Max Altstadt in Hannover, warum sind diese Mastanker so wichtig und was ist es überhaupt?
5: Also so ein Mastanker muss man sich vorstellen wie eine große, schwere Metallöse, die die Oberleitungen in der Luft und auf Spannung hält. Und so einen Anker haben die Täter im Osten Hannovers offenbar gestohlen. Die Oberleitung wurde dann nicht mehr richtig gehalten und hing quasi durch. Ja, und als dann in der vergangenen Nacht ein ICE an der Stelle langgefahren ist, wurde der Stromabnehmer des Zuges abgerissen. Das hat laut Deutscher Bahn einen großen Schaden verursacht. Die Reparatur ist sehr aufwendig und dauert voraussichtlich bis in die Abendstunden. Die Bundespolizei hat die Ermittlungen dazu aufgenommen. Durch die Störung verspäten sich Züge im Nah- und Fernverkehr. Es kommt vereinzelt auch zu Ausfällen. Betroffen sind unter anderem die Linien nach Berlin oder Frankfurt. Und außerdem können die Enno-Züge aus Wolfsburg und Gifhorn Hannover aktuell nicht anfahren. Da müssen Pendlerinnen und Pendler erst mit Ersatzbussen nach Lehrte fahren und können dann von dort den Zug nehmen.
1: Die Notaufnahmen in Bremen und Bremerhaven werden immer voller und das mit Menschen, die oft gar keine Notfälle sind und gut auch in eine Arztpraxis gehen könnten. Sie verlängern also unnötig die Wartezeit für die wirklichen Notfälle. Auch deshalb fordern die Bremer Kliniken jetzt, dass sich was ändert. Aus der Regionalredaktion Buden und Binnen berichtet Michael Nenzer.
6: Im vergangenen Jahr wurden rund 215.000 Menschen in den Notaufnahmen im Land Bremen behandelt. Laut Krankenhausgesellschaft ist diese Zahl in den vergangenen Jahren um 10% gestiegen. Auch die Zahl der psychiatrischen Notfälle nimmt zu. Um die Arbeitsfähigkeit der Notaufnahmen im Land Bremen zu gewährleisten, braucht es dringend die Umsetzung der geplanten Krankenhausreform. Das sagt Gesundheitssenatorin Claudia Bernhardt.
7: Was wir auf Bundesebene zu erwarten haben, ist massiv überfällig. Weil wir haben diese gemeinsame Verantwortung, dass diese Notfallaufnahmen funktionieren und sie deutlich schneller und effektiver funktionieren als jetzt.
6: Per Einschätzung vor Ort sollen Patienten und Patientinnen gezielter an die richtige Stelle weitergeleitet werden. Bernhard plant deshalb sogenannte integrierte Notfallzentren, die aus Notaufnahme und einer Notdienstpraxis bestehen. Außerdem sollen zusätzliche medizinische Versorgungszentren in der Nähe von Krankenhäusern die Notaufnahme verbessern. Auch die Kommunikation soll verbessert werden. Notaufnahmen und der ärztliche Bereitschaftsdienst sollen digital vernetzt werden, damit Fälle effizienter weitergegeben werden können.
1: Und jetzt weitere Nachrichten aus Bremen, Bremerhaven und Niedersachsen mit Katrin Martens.
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8: Das Bürgerservice-Center in der Bremer Stresemannstraße ist wieder einsatzfähig. Wegen einer technischen Störung war die IT ausgefallen und alle Kundentermine mussten abgesagt werden. Jetzt stehen nach Angaben der Innenbehörde alle Systeme wieder zur Verfügung. Ab morgen soll der Kundenbetrieb wieder nach Plan laufen. Die Gewerkschaft Erziehung und Wissenschaft in Bremen hat eine Werbekampagne der Bundeswehr kritisiert. Tausende Postkarten waren an Jugendliche im Alter von 16 und 17 Jahren verschickt worden. Darauf steht in Großbuchstaben ihr Nachname, umrandet vom Tarnmuster der Truppe. Wie die Gewerkschaft mitteilte, hätten Schülerinnen und Schüler die Angst geäußert, schon wehrpflichtig zu sein. Seit dem Aussetzen der Wehrpflicht 2011 wirft die Bundeswehr mit solchen Aktionen um Nachwuchs. Bremens ehemaliger Umweltsenator Ralf Füchs hat am Nachmittag den Verdienstorden der Bundesrepublik Deutschland bekommen. Bundespräsident Frank-Walter Steinmeier hat den grünen Politiker damit für sein internationales politisches Engagement ausgezeichnet. Zum Beispiel reiste Füchs nach dem Beginn des Ukraine-Kriegs nach Kiew und führte dort politische Gespräche. Von 1991 bis 1995 war er Bremer Senator für Stadtentwicklung und Umweltschutz.
1: Und jetzt der Sport mit Olaf Rathje und Fußball. In der ersten und in der zweiten Liga ist einiges los, was die Trainerjobs angeht, Olaf. Was ist denn da heute passiert?
9: Ja, vor allem die beiden Aufsteiger, FC St. Pauli und VfL Wolfsburg, stehen da gerade im Mittelpunkt, während die Niedersachsen heute mit Tobias Strobel bereits einen neuen Coach vorgestellt haben, berichten Hamburger Medien aktuell übereinstimmend, dass der FC St. Pauli sich von Trainer Alexander Blessin trennen wird und sein Nachfolger, der steht wohl demnach auch schon fest, das soll der ehemalige Kieler Coach Marcel Rapp werden. Einen neuen Trainer gibt es auch in der ersten Liga, und zwar bei Bayer Leverkusen. Martinez Novell sein Name, der Kollege Maxim Steinbeck mit mehr Einzelheiten.
10: Der Spanier, der Toulouse in der vergangenen Saison auf Rang 9 führte und 2023 noch als Co-Trainer mit dem Club Pokalsieger wurde, unterschreibt einen Vertrag bis 2028. Martinez Novell wird damit Nachfolger von Kaspar Hjulmand, der nach einer durchwachsenen Saison keine Zukunft mehr im Verein hat. Der 54-Jährige hatte Bayer schon nach dem zweiten Spieltag von Erik ten Hag übernommen und mit einer starken Hinrunde stabilisiert. Die Rückrunde aber verlief enttäuschend. Das Team verpasste die erneute Qualifikation für die Champions League.
9: Und Zukunftsentscheidung trifft gerade auch der Deutsche Fußballbund und macht offenbar ernst mit einer Bewerbung um die Austragung der WM 2038 bzw. 2042. Das berichtet die Bild-Zeitung. Als einer der Austragungsorte wäre demnach auch Bremen vorgesehen. Der DFB hat seine Vorüberlegungen bereits der Deutschen Fußballliga vorgestellt und dabei wohl ein positives Feedback erhalten.
1: Das war der Sport und das war die Rundschau am Nachmittag mit Severino Melchiore.
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11: Aktuell 13 Grad in Kirchweihe, 14 Grad in Hude und in Bremen 17 Grad sind es in Bremerhaven. Immerhin, es gibt heute Nachmittag und am Abend auch mal Regenpausen. Die können auch mal bis zu 2 Stunden andauern. Ansonsten kräftige Schauer und Gewitter und in der Nähe von Schauern und Gewittern sind auch Sturmböen möglich. Die längste Regenpause gibt es nach Mitternacht, denn in der zweiten Nachthälfte sind dann alle Schauer und Gewitter abgezogen. Es bleibt trocken. Morgen, der Freitag, wird ähnlich. Es bleibt eher grau. Schauer und Gewitter sind unterwegs. Immerhin sollen die nicht mehr so kräftig ausfallen wie heute und die Höchstwerte morgen dann 18 bis 20 Grad.
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11: 11:05. Vorsicht bitte. Auf der A27 Walsrode Richtung Bremen. In der Einfahrt Verden-Ost befindet sich eine Ölspur auf der Fahrbahn. Die A1 Osnabrück Richtung Bremen ist zwischen Wildeshausen Nord und Groß-Ebenau wegen Bergungsarbeiten weiterhin gesperrt. Dadurch 5 Kilometer Stau. Die Umleitung führt über Wildeshausen, Habstedt und Klein-Ebenau. A1 Osnabrück Richtung Bremen zwischen Dreieckstur und Bremen-Himmeling. 8 Kilometer Stau vor der Baustelle. A1 Bremen-Hamburg in Höhe Posthausen behindert starker Regen immer noch die Sicht. Bitte Vorsicht überhaupt, überall Vorsicht, wo ein kräftiger Schauer runtergeht. A1 Bremen Richtung Lübeck zwischen Marschner Kreuz und Norderelbbrücke, 8 Kilometer stockend. A7 Hannover Richtung Flensburg zwischen Dreieck Hamburg Südwest und dem Elbtunnel, 7 Kilometer stockender Verkehr. A27 Bremerhaven Richtung Bremen zwischen Bremerhaven Zentrum und Stotel, 4 Kilometer stockend. Kreis Vechta, die Landesstraße zwischen Steinfeld und Damme, ist wegen Bergungsarbeiten gesperrt. Kreis Wesermarsch, die Straße August-Groden, ist zwischen Arndeicher Straße und Deichstraße wegen Bergungsarbeiten in beiden Richtungen gesperrt. Ich wünsche Ihnen, dass Sie gut ankommen.
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11: Ich bin Markus Rudolph. Schönen guten Tag.
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6: Aktuell 13 bis 16 Grad. Ja, es ist abgekühlt nach der ersten Runde Schauer und Gewitter. Die nächste ist schon wieder auf dem Weg zu uns. Trocken wird es erst ab der zweiten Nachthälfte. Tiefstwerte der Nacht bis 10 Grad.
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6: Eine Minute nach 5:30. Vorsicht bitte auf der A1 Osnabrück Richtung Bremen. Zwischen Dreieck Stur und Bremen-Brinkum befindet sich eine ungesicherte Unfallstelle. Vorsicht bitte auf der A28 Bremen Richtung Oldenburg zwischen Groß-Mackenstedt und Delmenhorster Dreieck. Ebenfalls eine ungesicherte Unfallstelle. Die A1 Osnabrück Richtung Bremen ist zwischen Wildeshausen Nord und Groß-Ippenau wegen Bergungsarbeiten weiterhin gesperrt. 5 Kilometer Stauumleitung Wildeshausen, Habstedt und Klein-Ippenau. A1 Osnabrück Richtung Bremen zwischen Dreieck Stur und Bremen-Hemeling 8 Kilometer Stau vor der Baustelle. A1 Bremen-Hamburg in Höhe Posthausen, starker Regen, bitte Vorsicht. A1 Bremen Richtung Lübeck zwischen Maschnerkreuz und Norderelbbrücke 8 Kilometer stockend. A7 Hannover Richtung Flensburg zwischen Dreieck Hamburg Südwest und dem Elbtunnel 7 Kilometer stockend. A27 Bremerhaven Richtung Bremen zwischen Bremerhaven Zentrum und Stotel 4 Kilometer stockender Verkehr. Kreis Vechta, die Landesstraße zwischen Steinfeld und Damme, ist wegen Bergungsarbeiten gesperrt. Kreis Wesermarsch, die Straße August-Groden, ist zwischen Arndeicher Straße und Deichstraße wegen Bergungsarbeiten in beiden Richtungen gesperrt. Ich wünsche Ihnen, dass Sie gut ankommen.
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6: Die Schauspielerin Marla Emde und der Schauspieler Christoph Maria Herbst waren gestern in Ostfriesland bei uns zu Hus in Emden zur Eröffnung des Filmfests. Gut, also die beiden auf dem roten Teppich können wir jetzt nicht mehr erleben, denn da waren sie ja gestern. Aber den Film, den sie da vorgestellt haben, den können wir ab sofort in unseren Kinos sehen. Sommer auf Asphalt heißt er. Und warum der insbesondere für Väter und Töchter ein Muss ist, das hören Sie gleich bei mir. Ich bin Markus Rudolph. Schönen guten Tag.
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5: Eine eine Vater-Tochter-Komödie mit sehr viel Herz ab heute im Kino. Sommer auf Asphalt mit Christoph Maria Herbst und Marla Emde. Walli Müller, Bremen 1 Kino, sagt uns, warum es sich lohnt.
6: Soll sie oder soll sie nicht das Kind bekommen, das ihr so gar nicht in den Lebensplan passt? Valeska, im Freundeskreis Les genannt, sitzt in Turnshorts bei der Beratung und ist sich
7: super sicher, super duper sicher. Zu viel Rohrfisch. Ich esse 10 Matthias Brötchen am Tag, das geht nicht in der Schwangerschaft. Mayonnaise, auch ganz wichtig in meinem Leben. Das geht dann alles nicht mehr.
6: Und mit Babybauch auf dem Rennrad durch Hamburg sausen, auch nicht ideal. Les, gespielt von Marla Emde, arbeitet als Fahrradkurierin. Sie liebt ihren Job und die kleine Firmenfamilie.
8: Das ist ein Kopf an Kopfrennen des Todes. Les oder Tyler, hä? Wer wird Kurierin des Monats?
6: Kollege Tyler ist ihr bester Freund und ihr zufällig Vater des Babys. Eine Beziehung haben und wollen sie nicht, aber ein Kind gerne, sagt Tyler.
9: Fuck, wie nice ist das denn?
10: Also ich hätte schon Bock, Vater zu sein. Ja, safe.
7: Aber ich werde es nicht kriegen. Ich dachte nur, es wäre, wenn du es weißt.
10: Ey, Mann, ich bin auf jeden Fall ready, ey. Was los? Wir werden krasse Eltern, ey. Let's go!
6: Aaron Hilmer hat als Tyler beim Rollenprofil die Jugendslang-Karte gezogen. Ein bisschen aufgesetzt und anfangs eher nervig als amüsant. Aber man gewöhnt sich dran und fängt an, die Figuren ins Herz zu schließen. Da hat Les also kurz vor ihrem 30. Geburtstag diese große Lebensentscheidung zu treffen. Und ausgerechnet jetzt steht unangemeldet ihr Vater Bert vor der Tür. Sie ist überbehütet bei ihm auf dem Dorf aufgewachsen, hat sich in der Großstadt freigestrampelt und über die Jahre von ihm entfremdet.
7: Ich beziehe dir mal das Sofa.
11: Ich kann aber auch in ein Hotel gehen.
7: Wie lange wolltest du denn so bleiben?
11: Nicht lange. Und auch gar nicht stören.
7: Nein, du störst nicht. Wie lange ist denn nicht so lange?
11: 3, 4 Tage.
6: Schön, Christoph Maria Herbst hier mal nicht in seiner gewohnten Rolle des schlagfertigen Zynikers zu erleben, findet auch Herbst selbst.
12: Wenn ich König von Deutschland wäre, hätte ich Herrn Herbst schon längst mal noch viel mehr gegen den Strich besetzt.
6: Bevor er mit dem wahren Grund für seinen Besuch herausrücken kann, hat Les einen Fahrradunfall und Papa Bert springt spontan als Kurier für sie ein.
13: Jo, hab die 2 Blutkonserven. Großleimer, Dr. K. Wer ruft?
11: Ich kann das machen.
6: Sommer auf Asphalt ist eine Vater-Tochter-Komödie, die schwungvoll das Thema Familie erforscht. Einerseits, wie schön es sein kann, die man schon hat, wieder zu entdecken. Andererseits, wie auch Freunde Familie sein können. Papa Bert gefällt das Konzept Wahlverwandtschaft so gut, dass er gar nicht wieder zurück in sein einsames altes Leben möchte.
11: Wir werden ein Spitzenteam.
7: Ich meine eher so, ich verdiene wieder Geld und du kannst heim.
6: Die plötzliche Sorge, den gesundheitlich angeschlagenen Vater zu verlieren, bringt nochmal eine neue Dynamik in die Beziehung der beiden. Marla Emde und Christoph Maria Herbst schaut man dabei gerne zu, weil sie die Figuren mit so viel Wärme und Leben füllen. Sommer auf Asphalt ist trotz bekannter Handlungsmuster eine sommerleichte Komödie, die man lächelnd in Erinnerung behält. Oder wie Marla Emde es in der Talkshow 3 nach 9 so schön auf den Punkt brachte.
14: Das ist, glaube ich, ein richtig schöner, guter Cheeseburger des Kinos.
5: 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Außerdem auch im Zentraltheater Brake und im Filmhof in Hoya und in vielen anderen Kinos hier bei uns zu Hus. Bremen 1 jetzt mit Udo Lindenberg. Ein Herz kann man nicht reparieren.

So, das Wetter klingt ja heute eher nach Sofa als nach Abendspaziergang. Machen Sie es mal gemütlich, aber lassen Sie Bremen 1 an, dann erleben Sie gleich Norbert Kunze mit Grüße und Musik. Schönen Abend.

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1: Mit Elke Küster, guten Abend. Vorschlag für Pflegereform stößt auf gemischtes Echo. Bremer Jobcenter wehrt sich gegen Vorwürfe wegen Sozialmissbrauch. Bremerhavener Terminalbetreiber NTB will Belegschaft halbieren. Das Wetter am Abend noch teils kräftige Schauer und Gewitter, in der Nacht trockener, Tiefstwerte dann bei 11 Grad. Bundesgesundheitsministerin Nina Warken erntet gemischte Reaktionen für ihre Reformpläne bei der Pflege. Kritik kommt vor allem von Sozialverbänden, es gibt aber auch Unterstützung. Volker Kinkel berichtet.
2: Vom Spitzenverband der Krankenkassen GKV heißt es. Bei der Pflege brennt die Hütte und der Entwurf enthält einige Instrumente, mit denen das Löschen beginnen kann. Gleichzeitig kritisieren GKV und Sozialverbände, dass vor allem Pflegebedürftige und Angehörige belastet würden. CDU-Gesundheitsministerin Warken plant einen höheren Beitragszuschlag für Kinderlose. Besserverdienende sollen mehr zahlen, genauso Minijobber. Bei den Rentenbeiträgen für pflegende Angehörige soll es Kürzungen geben. Gleichzeitig soll der Zuschuss für Pflegeheimkosten langsamer steigen als bisher und die Einstufung in einen höheren Pflegegrad erschwert werden.
1: Im Prozess um den Anschlag auf den Magdeburger Weihnachtsmarkt hat die Generalstaatsanwaltschaft lebenslange Haft für den Angeklagten gefordert. Das Gericht soll danach auch eine anschließende Sicherungsverwahrung verhängen und die besondere Schwere der Schuld feststellen. Bei dem Anschlag am 20. Dezember 2024 waren 6 Menschen getötet und mehr als 300 verletzt worden. Der Angeklagte stammt aus Saudi-Arabien. In Deutschland hatte er jahrelang als Psychiater gearbeitet. Das Bremer Jobcenter hat Vorwürfe eines Mitarbeiters wegen angeblicher schwerwiegender Missstände zurückgewiesen. Dem Mann zufolge beruhen 30-40% aller Bürgergeldbescheide auf falschen Angaben. Dafür gibt es laut Jobcenter keine belastbaren Daten. Aus der Regionalredaktion Boten und Binnen, Daniel Hoffmann.
3: Die genannte Prozentzahl sei eine persönliche Einschätzung des Jobcenter-Mitarbeiters, heißt es. Demnach gibt es keine statistischen Auswertungen dazu, auch nicht im Jobcenter selbst, teilte die Einrichtung auf Nachfrage von Buten und Binnen mit. Sie verwies darauf, dass die Angaben in Bürgergeldanträgen genau geprüft und bewertet werden. Verdachtsfälle würden umgehend angezeigt. Widerspruch kommt auch aus der Sozialbehörde. Die genannten 30-40% von Falschangaben in Bürgergeldanträgen seien deutlich zu hoch. Teile der Opposition in der bremischen Bürgerschaft fordern eine Aufklärung der Vorwürfe.
1: Der Bremerhavener Terminalbetreiber NTB will seine Belegschaft halbieren. Rund 500 von 1000 Beschäftigten sollen in den nächsten Jahren gehen, hieß es am Nachmittag bei einer Mitarbeiterversammlung. Konzern und Betriebsrat von NTB stellten dort ein Programm für den Stellenabbau vor. Emmy Thume mit Einzelheiten.
4: Den Teilnehmern wurden 3 Möglichkeiten vorgeschlagen, wie sie das Unternehmen freiwillig verlassen können. Ältere sollen demnach durch Altersteilzeit oder Frührente vorzeitig aufhören können. Jüngere sollen eine Abfindung bekommen können. Wer sich zeitnah entscheidet, bekomme einen Bonus, hieß es. Grund für den Stellenabbau ist die Automatisierung des Terminals. Diese hatten die Reederei Maersk und Terminalbetreiber Eurogate bereits im Februar angekündigt. Ihnen gehört NTB jeweils zur Hälfte. In Zukunft sollen bei NTB Computersysteme die Transportfahrzeuge für die Container steuern.
1: Auf dem Flughafen Frankfurt hat es einen Zwischenfall mit einer Lufthansa-Maschine gegeben. Wie der Betreiber mitteilte, klappte an einer Boeing 787 Dreamliner plötzlich das vordere Fahrwerk ein. Mehrere Lufthansa-Mitarbeiter wurden verletzt. Sie waren gerade dabei, die Maschine für einen Flug vorzubereiten. Passagiere waren den Angaben zufolge noch nicht an Bord. Warum das Bugrad einknickte, ist noch unklar. Das waren Nachrichten mit Elke Küster.
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5: Die Temperaturen zwischen 14 und 16 Grad derzeit. Heute Abend gibt es weiterhin schauerartige Regenfälle, mitunter kräftige Gewitter und dabei zum Teil in Böen auch einen stürmischen Wind. Die Temperaturen bleiben uns noch ein bisschen erhalten in den Abend hinein. In der kommenden Nacht lassen die Schauer und Gewitter des Tages dann bis Mitternacht oft nach. Nachfolgend bleibt es mal mehr, mal weniger, weitgehend trocken. Einzelne Schauer bevorzugt dann im Emsland, Nordseeumfeld aber weiterhin möglich. Die Temperaturen in der Nacht gehen etwas runter auf 13 bis 11 Grad.
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5: So, eine Menge los. 18.04 Uhr, zunächst Vorsicht. A7, Hamburg-Hannover zwischen Mellendorf-Dreieck, Hannover-Nord, dort ein defektes Fahrzeug. Die A1 Osnabrück Richtung Bremen ist zwischen Wildeshausen-Nord und Groß-Ippener wegen Bergungsarbeiten weiterhin gesperrt, immer noch 5 Kilometer Stau. Die Umleitung führt sie über Wildeshausen-Habstedt-Klein-Ippener. Dann A1 Osnabrück-Bremen, hier 8 Kilometer Stau vor der Baustelle zwischen dem Dreieck Stur und Hemeling. Verzögerung ca. 1,5 Stunden. Nochmals A1 Bremen-Hamburg in Höhe Posthausen, behindert starker Regen die Sicht. Bitte Vorsicht, allgemein, ohnehin seien Sie vorsichtig unterwegs. Weiter A1 Bremen Richtung Lübeck, 8 Kilometer stockt es auch zwischen dem Maschner Kreuz und der Norderelbbrücke. Dann die A7 Hannover-Flensburg, hier 7 Kilometer stockender Verkehr zwischen dem Dreieck Hamburg-Südwest und dem Elbtunnel. A27 Bremerhaven-Bremen zwischen Bremerhaven-Zentrum und Stotel, 4 Kilometer stockender Verkehr. Dann rüber in den Kreis Vechta, die Landesstraße zwischen Steinfeld und Damme ist weiterhin wegen Bergungsarbeiten gesperrt. Kreis Wesermarsch, die Straße August-Groden ist zwischen Andeicher Straße und Deichstraße wegen Bergungsarbeiten in beiden Richtungen ebenfalls gesperrt.
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5: Die Ausgabe am Donnerstag im Studio Norbert Kunze. Ich wünsche Ihnen einen schönen guten Abend.

0: Ja, Midnight Oil und das Beds Are Burning hier zum Auftakt der heutigen Ausgabe Grüße und Musik. Damit nochmal herzlich willkommen. Gleich zu Beginn sage ich Ihnen gerne nochmal, wie Sie uns am besten erreichen können. Über unsere Postanschrift zum einen Bremen 1 Grüße und Musik 28 100 Bremen, aber auch per Mail ist das möglich. musikwünsche@radiobremen.de und unsere Hotline jederzeit für Sie freigeschaltet für Text- und Sprachnachrichten 0421 Vorwahl 246. 622. Und so starten wir auch in die heutige Ausgabe mit Robert.
1: Moin, hier ist der Robert aus dem Norden. Ich grüße ganz lieb die Hanna und wünsche mir passend dazu den Song Calico Skies von Paul McCartney, den sie mir nämlich damals auf Gitarre gezeigt hat und der jetzt einer meiner Lieblingssongs ist. Vielen Dank, schönen Abend noch.

Ja, sehr berührender Song von Paul McCartney, Calico Skies hier in Grüße und Musik. Ein Song, den er 1997 veröffentlicht hat für sein großartiges Soloalbum. Ein Song, den er seiner Frau Linda McCartney gewidmet hat, die ja tragischerweise kurz darauf dann auch verstorben ist. Jetzt kommen wir allerdings zu Hannelore aus Wilhelmshaven. Die wünscht sich die Soulband Blue Magic mit ihrem Song Sideshow und hat geschrieben: Ich grüße meinen lieben Mann Johannes zum morgigen 76. Geburtstag und wünsche ihm nur das Allerbeste.

Ja, Coldplay und Paradise, Kulturmusik ist hier auf Bremen 1. Jetzt kommt ein Titel von Stoppock und ein Glückwunsch. Heinz Fischer aus Otterstedt, der hat heute nämlich Geburtstag. Von Bärbel und Walter kommt jetzt der Klugscheißer-Alarm. Nein, der kommt von Stoppock.

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1: Temperaturenwetter inzwischen 14, 16 Grad. Es bleibt in den Abend hinein weiterhin bei immer wieder schauerartigen Regenfällen, mitunter auch kräftige Gewitter dabei. Der Wind in Böen stürmisch und die Temperaturen bleiben uns zunächst noch ein bisschen erhalten. Erst am späteren Abend gehen sie etwas zurück auf ca. 13 bis 11 Grad.
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1: 18:30, Vorsicht, A1 Osnabrück-Bremen zwischen Holdorf-Lohne-Dinklage. Dort liegen Gegenstände auf der Fahrbahn. Vorsicht auch, B212 Gannakesee Richtung Norden-Hamm zwischen Rodenkirchen-Sürwürden und Rodenkirchen-Hiddingen. Auch dort Gegenstände auf der Fahrbahn. Dann die A1 Osnabrück-Bremen zwischen Wildeshausen-Nord und Groß-Ippener. Sperrung weiterhin wegen der Bergungsarbeiten 5 Kilometer Stau. Die Umleitung über Wildeshausen, Harpstedt und Klein-Ippener. A1 Osnabrück Richtung Bremen zwischen dem Dreieck Stur und Himmeling 8 Kilometer Stau vor der Baustelle, Verzögerung noch ca. 45 Minuten. A1 Bremen-Hamburg in Höhe Posthausen behindert immer noch starker Regen die Sicht, also bitte Vorsicht. Weiter A1 Bremen-Lübeck zwischen dem Maschnerkreuz Norderelbbrücke 8 Kilometer stockender Verkehr. Dann rüber zur A7 Hannover-Flensburg, hier stockt es auf 7 Kilometer zwischen dem Dreieck Hamburg-Südwest und dem Elbtunnel. Kreis Vechta, die Landesstraße zwischen Steinfeld und Damme ist immer noch wegen der Bergungsarbeiten gesperrt. Und Sperrung auch weiterhin, Kreis Wesermarsch, die Straße August-Groden zwischen Arndeicher Straße und Deichstraße in beiden Richtungen.
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1: Am Donnerstag im Studio Norbert Kunze und für Sie jederzeit erreichbar, immer am Telefon. Die Hotline ist die 04212466 622.

Alphaville und Sounds Like a Melody. Das Motto dieser Sendung, größere Musik nur hier auf Bremen 1 und wir machen auch direkt weiter und zwar mit Ramona Löschen. Aus dem Bremer Viertel hat sie sich gemeldet und geschrieben, heute hat mein Mann Lukas Geburtstag und mit dem Song September von Earth, Wind and Fire, da wünsche ich ihm alles Gute zum Geburtstag. Das Lied erinnert uns an den ersten gemeinsamen Urlaub am Strand von Kambodscha. Hoffentlich kann er damit geburtstagswürdig kurz dem Alltag entkommen. Viele Grüße und habt noch einen tollen Tag von Ramona.

Earth, Wind & Fire und ihr September, Bremen 1, größere Musik. Sie können uns ja über die 0421-246-622 erreichen und das zum Beispiel auch über zum Beispiel einen Messenger-Dienst wie WhatsApp. Und genau so ist es gekommen mit Dennis aus Bremen. Moin, hat er geschrieben, da vergangene Woche das letzte Studioalbum der Toten Hosen erschienen ist und vermutlich nicht nur bei ihm, also mir, die Vorfreude auf die anstehende Tour allmählich spürbar steigt, wünsche ich mir von eben den Toten Hosen das Stück Wort zum Sonntag, das in seiner Melancholie hervorragend zu diesem ambivalenten Anlass passt. Also ich grüße damit alle Fans der Hosen, die sich ebenfalls über das Album und die Tour freuen. Grüße von Dennis aus Bremen.

Into the Great Wide Open, Tom Petty und seine Heartbreakers in Grüße und Musik. Fran aus Bremen-Nord grüßt nun alle, die sich mit dem Sommer schwer tun und sich jetzt schon auf den Herbst freuen. Okay, ich glaube, das gilt nicht für heute, aber wie dem auch sei. Dazu hat Fran sich einen Song gewünscht, und zwar Jennifer Rush mit Ave Maria.

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7: Birgit hat uns geschrieben: Hallo, liebes Bremen 1-Team. Ich würde mich freuen, wenn ihr Gelegenheit habt, Miss Ellies Titel Bye Bye zu spielen. Haben wir.
8: Ich bin

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1: Ja, das war's von dir. Bye bye, Miss Ellie. Bye bye. Auch erste Stunde heute hier. Grüße und Musik. Aber eine zweite Stunde haben wir ja gleich noch nach 19 Uhr. Erreichbar sind wir für Sie auf jeden Fall jederzeit. Und zwar über die Postanschrift Bremen 1 Grüße und Musik 28100 Bremen, über die Mailadresse musikwünsche@radiobremen.de und über unsere Hotline 0421 246 622. Und jetzt kommt Mike Oldfield und

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1: Mit Elke Küster, guten Abend. Gesetzentwurf zur Pflegereform stößt auf Kritik. Anklage fordert Höchststrafe für Anschlag auf Magdeburger Weihnachtsmarkt. Bremerhavener Terminalbetreiber NTB will Belegschaft halbieren. Das Wetter am Abend noch teils kräftige Schauer und Gewitter, in der Nacht trockener, Tiefstwerte dann bei 11 Grad. Bundesgesundheitsministerin Nina Wagen erntet Kritik für ihren Gesetzentwurf zur Pflegereform. Um die Pflegeversicherung finanziell stabil zu halten, sind unter anderem höhere Beiträge für Gutverdiener und Kinderlose geplant. Die Einstufung in einem Pflegegrad soll nach strengeren Kriterien laufen. Aus Berlin Uwe Berndt mit Reaktionen.
2: Der Sozialverband Deutschland bewertet den Entwurf vor allem als reines Spargesetz. Auch der Arbeitgeberverband Pflege sieht darin eine einseitige Belastung von Beitragszahlern und Pflegebedürftigen. Der Caritasverband kritisiert, dass die Zuschüsse zum Eigenanteil künftig erst deutlich später gezahlt werden sollen und langsamer steigen als bisher. Der Gesetzentwurf wird jetzt erst mit den anderen Ministerien abgestimmt, bevor er im Kabinett verabschiedet und an dem Bundestag verhandelt wird. Dann können auch die Verbände nochmal ihre Kritik vortragen.
1: Im Prozess um den Anschlag auf den Magdeburger Weihnachtsmarkt hat die Generalstaatsanwaltschaft lebenslange Haft für den Angeklagten gefordert. Das Gericht soll danach auch eine anschließende Sicherungsverwahrung verhängen und die besondere Schwere der Schuld feststellen. Bei dem Anschlag im Dezember 2024 waren 6 Menschen getötet und mehr als 300 verletzt worden. Der Angeklagte stammt aus Saudi-Arabien. In Deutschland hatte er jahrelang als Psychiater gearbeitet. Die Notaufnahmen im Land Bremen werden immer voller. Die Bremer Kliniken haben heute ihren jährlichen Qualitätsbericht vorgestellt und dabei Reformen in der Notfallversorgung gefordert. Aus der Nachrichtenredaktion Michael Nenzer.
3: Über 60% der Menschen in Notaufnahmen seien dort fehl am Platz. Sie könnten auch in Arztpraxen oder im ärztlichen Bereitschaftsdienst versorgt werden. Das sagt die Bremer Krankenhausgesellschaft. Um die Kliniken zu entlasten, sollen nun einige Maßnahmen in Angriff genommen werden. Unter anderem sollen per Ersteinschätzung vor Ort Patienten und Patientinnen gezielter an die richtige Stelle weitergeleitet werden. Gesundheitssenatorin Claudia Bernhard plant deshalb sogenannte integrierte Notfallzentren, die aus Notaufnahme und einer Notdienstpraxis bestehen.
1: Der Bremerhavener Terminalbetreiber NTB will seine Belegschaft halbieren. Rund 500 von 1000 Beschäftigten sollen in den nächsten Jahren gehen, hieß es am Nachmittag bei einer Mitarbeiterversammlung. Konzern und Betriebsrat von NTB stellten ein Programm für den Stellenabbau vor. Aus der Regionalredaktion Boten und Bennen, Emmy Thume.
4: Den Teilnehmern wurden 3 Möglichkeiten vorgeschlagen, wie sie das Unternehmen freiwillig verlassen können. Ältere sollen demnach durch Altersteilzeit oder Frührente vorzeitig aufhören können. Jüngere sollen eine Abfindung bekommen können. Wer sich zeitnah entscheidet, bekomme einen Bonus, hieß es. Grund für den Stellenabbau ist die Automatisierung des Terminals. Diese hatten die Reederei Maersk und Terminalbetreiber Eurogate bereits im Februar angekündigt. Ihnen gehört NTB jeweils zur Hälfte. In Zukunft sollen bei NTB Computersysteme die Transportfahrzeuge für die Container steuern.
1: In Niedersachsen wird Plattdeutsch zum ersten Mal an einer Schule zum regulären Unterrichtsfach. Das Land genehmigte die Einführung als zweite Fremdsprache an der Oberschule Oblengen im Landkreis Leer. Kultusministerin Julia Willi-Hamburg sprach von einem Meilenstein. Die Förderung der Regionalsprachen sei ein wichtiges Anliegen. Das waren Nachrichten mit Elke Küster.
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5: Temperaturen immer noch um die 14, 15 Grad. Bleibt auch noch ein bisschen dabei. Erst am Abend und vor allem in der Nacht geht's etwas runter, aber auch wirklich nur etwas, 13 bis 11 angekündigt. Dann lassen auch allmählich die Regenschauer und Gewitter nach. In der zweiten Nachthälfte mal mehr, mal weniger Wolken und sogar weitgehend trocken. Gucken wir schon mal kurz auf morgen, auf den Freitag. Ein Wechsel aus dichten Wolken. Hin und wieder auch etwas Sonne. Häufig trockener Beginn im Tagesverlauf, aber dann auch einige Regenschauer vereinzelt mit kurzen, kräftigen Gewittern. Die Temperaturen steigen auf wieder leicht an, zwischen 16 auf den Inseln, 20 im Binnenland.
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5: 19.04 A1 Osnabrück-Bremen, immer noch 8 Kilometer Stau vor der Baustelle Dreieck Stur Bremen-Hemeling, Verzögerung weiterhin 45 Minuten. A7 Hannover Richtung Flensburg, hier stockt es auf 7 Kilometer zwischen dem Dreieck Hamburg-Südwest und dem Elbtunnel. A27 Bremen-Bremerhaven zwischen Stotel und Bremerhaven-Geestemünde 3 Kilometer Stau. Kreis Ammerland, die Landesstraße ist zwischen Wildenloh und Neu-Friedrichsfehn nach einem Unfall derzeit gesperrt. Und im Kreis Wesermarsch gibt es nach wie vor die Sperrung für die Straße August Groden zwischen Arndeicher Straße und Deichstraße in beiden Richtungen.
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5: Zweite Runde am Donnerstag im Studio weiterhin Norbert Kunze. Herzlich willkommen.

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1: Hallo Bremen 1, hier ist Christian aus Bremen. Ich wünsche mir einen Musikwunsch von Santiago. Da könnt ihr Musik aussuchen von den neuen, die sie gemacht haben. Und meine Grüße gehen an meine Betreuerin. Die hat mir viel geholfen. Dankeschön. Bis dann. Tschüss.

The Foggy Dew von Santiano. Und Christiane hatte ja eben in ihrem Wunsch gesagt, wir sollen uns einen Song für sie aussuchen. Also ich hoffe, es war auch ein richtig passender. Wenn Sie mal keine Idee haben für einen Song beim Gruß, dann lassen Sie uns das wissen. Wir suchen dann irgendwie was Passendes heraus, so wie in dem Fall. Aber nicht jedes Mal, Santiano. Vielleicht auch mal was anderes. Also jetzt kommen wir zum nächsten Song. Janne Fethke wünscht sich Hold On. The Distance Between, so heißt der Song von The Proto Man und hat geschrieben, ich grüße meine Freunde, bleibt so wie ihr seid, ich bin so froh, dass ich euch habe.

Justin Timberlake in Grüße und Musik. Und Ella hat uns eine E-Mail geschickt unter musikwünsche@radiobremen.de. Liebster Andreas, heute vor 11 Jahren standen wir uns das erste Mal gegenüber und waren sofort ineinander verliebt. Es kam alles anders, als wir es uns gewünscht haben. Liebste Grüße von deiner Kleinen. Und für ihn sollen wir, also für Andreas, das Lied »Niemals geht man so ganz« spielen von Tommy Engel, Trude Herr und Wolfgang Niedecken.

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1: Ja, immer noch um die 14 Grad, also noch relativ mild. Und so geht's auch weiter in den Abend hinein. Allmählich nachlassende Regenschauer, Gewitter. Vor allem in der zweiten Nachthälfte mal mehr, mal weniger Wolken, weitgehend trocken. Und die Temperaturen in der Nacht gehen sie leicht runter auf 13 bis 11 Grad.
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1: 19:31, Vorsicht A29 Oldenburg-Wilhelmshaven, eine ungesicherte Unfallstelle zwischen Zetel und Sande. A7 Hannover-Flensburg noch 5 Kilometer, stockt es zwischen Hamburg-Heimfeld und dem Elbtunnel. Kreis Ammerland, die Landesstraße zwischen Wildenloh und Neufriedrichsfehn bleibt weiterhin nach einem Unfall gesperrt.
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1: So, halbe Stunde noch mit der heutigen Ausgabe, erreichbar aber rund um die Uhr, insbesondere über unsere Hotline 0421 246 622.

Moin Bremen 1, Peter aus Oldenburg. Ich wünsche mir für heute von der Gruppe Left Field das Stück Storm 3000. Das Ding ist jetzt auch schon jenseits der 30 und damit grüße ich alle Hörer, euch und den Rest der Welt. Dankeschön.

Mit Gewitter am Ende. Left Field aus London kam sie damals, ein britisches Electronic-Musikprojekt mit ihrem Song Storm 3000 in größerer Musik. Und nun kommen wir zu auch einem ganz anderen Song. Tanja Hipper hat sich gemeldet aus Geestensee, möchte gerne die aktuelle Single von Farin Urlaub hören und die heißt Happy to be Deutsch. Und sie hat geschrieben, liebes Bremen 1 Team, viele Grüße von mir an euch. Macht weiter so, machen wir.

Culture Club, Do You Really Want to Hurt Me? Kurze Musik hier auf Bremen 1. Frank Schmidt hat sich gemeldet. Er möchte gerne einmal die Band Colosseum hören. Und zwar diese berühmte britische Jazz-Rock-Fusion-Formation mit ihrem Kultsong Theme for an Imaginary Western. Übrigens ursprünglich aus der Feder von Jack Bruce.

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Scooters, größere Musik. Die Ausgabe am Donnerstag geht dem Ende entgegen. Wir sind für Sie aber natürlich auch morgen wieder da und rund um die Uhr erreichbar. Zum Beispiel über unsere Postanschrift Grüße und Musik in 28100 Bremen. Und Sie können uns auch eine E-Mail schicken, musikwünsche@radiobremen.de. Und erreichbar sind wir auch über die Hotline, das ist die 0421 Vorwahl 246622. Wenn Sie mal keine Idee haben für einen bestimmten Song, aber jemanden grüßen möchten, dann kümmern wir uns auch gerne drum, suchen etwas Passendes heraus. Und wenn Sie einen ganz bestimmten Tag erwünschen, also Geburtstagsgruß oder ähnliche Feierlichkeiten oder einen Jahrestag, dann sagen Sie uns das, damit wir auch für Sie entsprechend eine Punktlandung hinlegen können. Also seien Sie dabei, gerne nochmal die Hotline 0421 246 622. Wir hören uns gleich wieder, kurz nach 8 heute. Auch wieder mit einem weiteren Album aus unserer Reihe Die größten Alben aller Zeiten. Lohnt sich.

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1: Mit Elke Küster. Guten Abend. Bundeswehr hat offenbar großen Mangel an Ersatzteilen. Gesetzentwurf zur Pflegereform stößt auf Kritik. Land Bremen setzt Förderprogramm für Heizungswechsel auf. Das Wetter in der Nacht trockener, es kühlt ab bis auf 11 Grad. Bei der Bundeswehr gibt es offenbar einen großen Reparaturstau. Nach Recherchen von NDR, WDR und Süddeutscher Zeitung ist die Einsatzfähigkeit der Truppe dadurch deutlich eingeschränkt. Jana Heck mit Details.
2: Der Bundeswehr fehlt es offenbar an vielen Stellen an Ersatzteilen für Panzer, Haubitzen und anderes Kriegsgerät. Das zeigt ein interner Lagebericht des wichtigsten Reparaturdienstleisters des Heeres. Demnach kaufe der Bund zwar immer mehr Fahrzeuge, kümmere sich aber zu wenig um die nötige Wartung und Instandhaltung. Insidern zufolge sollen im Mai 2026 nur etwa die Hälfte der Schützenpanzer Marder, des Radpanzers Boxer oder der Panzerhaubitze 2000 einsatzbereit gewesen sein. Dafür soll es dem Bericht zufolge einen weiteren Grund geben. Unklare Zuständigkeiten zwischen der Instandsetzungsfirma und dem Bundesverteidigungsministerium.
1: Bundesgesundheitsministerin Nina Wagen erntet Kritik für ihren Gesetzentwurf zur Pflegereform. Um die Pflegeversicherung finanziell stabil zu halten, sind unter anderem höhere Beiträge für Gutverdiener und Kinderlose geplant. Die Einstufung in einen Pflegegrad soll nach strengeren Kriterien laufen. Aus Berlin Uwe Berndt mit Reaktionen.
3: Der Sozialverband Deutschland bewertet den Entwurf vor allem als reines Spargesetz. Auch der Arbeitgeberverband Pflege sieht darin eine einseitige Belastung von Beitragszahlern und Pflegebedürftigen. Der Caritasverband kritisiert, dass die Zuschüsse zum Eigenanteil künftig erst deutlich später gezahlt werden sollen und langsamer steigen als bisher. Der Gesetzentwurf wird jetzt erst mit den anderen Ministerien abgestimmt, bevor er im Kabinett verabschiedet und an dem Bundestag verhandelt wird. Dann können auch die Verbände nochmal ihre Kritik vortragen.
1: Der Bremerhavener Terminalbetreiber NTB will seine Belegschaft halbieren. Rund 500 von 1000 Mitarbeitern sollen in den nächsten Jahren gehen, hieß es am Nachmittag auf einer Mitarbeiterversammlung. Geplant sind etwa Altersteilzeit und Abfindungen. Grund für den Stellenabbau ist die Automatisierung des Terminals. In Zukunft sollen bei NTB Computersysteme die Transportfahrzeuge für die Container steuern. Im Land Bremen soll der Heizungswechsel auch für einkommensschwache und ältere Menschen möglich werden. Die Fachpolitiker für Umwelt und Klima in der bremischen Bürgerschaft haben entschieden, dass das Land ein entsprechendes Kreditförderprogramm aufsetzt. Aus der Regionalredaktion Boten und Bennenvölkert Lenz.
4: Schon ab Herbst soll es günstige Kredite für Hausbesitzer in Bremen und Bremerhaven geben. Das Angebot ist gedacht für Private und Kleinstvermieter, die zum Beispiel ein paar Räume in ihrem großen Haus verpachten. Aber auch für Eigentümergemeinschaften von Wohnhäusern. Viele Menschen bekommen wegen ihres Alters oder weil sie so wenig Geld haben, nur schwer einen Kredit bei normalen Banken. Nun soll die Bremer Aufbaubank Kredite mit geringen Zinsen vermitteln und so die Wärmewende in Bremen voranbringen. Mit dem Geld können Hauseigentümer dann auf eine Wärmepumpe umsteigen oder ihre Wände dämmen.
1: Die Autobahn 1 ist zwischen den Anschlussstellen Wildeshausen Nord und Groß-Ippener wieder frei. Am Morgen war ein Lkw-Fahrer von der Fahrbahn abgekommen und mit seinem Sattelzug in Schieflage im Grünstreifen stehen geblieben. Um ihn zu bergen, war die Autobahn in Richtung Bremen seit dem Mittag gesperrt. Das waren Nachrichten mit Elke Küster.
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5: Temperaturen immer noch um die 14 Grad, also relativ mild und auch später am Abend bzw. in der Nacht wird es nicht kalt, sondern die Werte pendeln sich ein zwischen 13 und 11 Grad. Die Regenschauer lassen allmählich nach, Gewitter ebenso, in der zweiten Nachthälfte dann mehr, mal weniger oder mal mehr und mal weniger Wolken, also weitgehend trocken insgesamt. Der kurze Blick auf morgen, Freitag, da haben wir einen Wechsel aus dichten Wolken hin und wieder auch etwas Sonne. Die Temperaturen steigen an auf 16 auf den Inseln bis 20 Grad im Binnenland.
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5: 20.04 Uhr, Vorsicht, A1 Bremen-Hamburg, ein Reifen auf der Fahrbahn zwischen dem Maschnerkreuz und Harburg. A7 Hannover-Flensburg, 5 Kilometer stockt es noch zwischen Hamburg-Heimfeld und dem Elbtunnel und Kreis Ammerland die Landesstraße. Zwischen Wildenloh und Neufriedrichsfehn bleibt nach einem Unfall gesperrt.
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5: Im Studio Norbert Kunze, herzlich willkommen.
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Die Thompson Twins und Hold Me Now. Hier ist der Abend auf Bremen 1. Ja, wir haben eine Menge vor mit Ihnen, haben einiges vorbereitet, unter anderem eben ein weiteres Album aus unserer Reihe, die größten Alben aller Zeiten. Wenn Sie schon mal schauen wollen, auf unserer Online-Seite bremen1.de, da erfahren Sie einiges über das Album Janet und die Antwort auf die Frage, ob Janet ihrem Bruder Michael mal kurzfristig die Aufmerksamkeit entreißen konnte. War ja gewiss nicht so einfach, wenn man einen Bruder hat wie Michael Jackson. Also mehr dazu auf bremen1.de und weiteres gibt es gleich. Jetzt nämlich erstmal Robbie Williams.

Tears for Fears und Everybody Wants to Rule the World. Und ich weiß ja auch, Everybody Wants to Be Musiktester hier auf Bremen 1. Alle 14 Tage, nicht heute, sondern dann eben wieder nächsten Donnerstag laden wir Sie ja ein, dabei zu sein, die Musik hier auf Bremen 1 mitzugestalten. 15 Musiktitel schlagen wir Ihnen immer online vor. Wenn Sie dabei sein wollen, schauen Sie mal auf unsere Seiten bremen1.de unter Musik. Da gibt es einige wenige Angaben, die wir benötigen, damit Sie eben auch erreichbar sind für diese entsprechende Liste. Und dann gibt es zunächst einmal die Top 5 dieser vergangenen 14 Tage und dann 15 neue Titel, nicht umgekehrt, 15 neue Titel alle 14 Tage. Das klingt

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1: Temperaturen immer noch um die 14, 15 Grad. Es wird auch nicht richtig kühl. Im Laufe der Nacht angekündigt 13 bis 11 Grad. Regenschauer, Gewitter. Das Ganze lässt auf jeden Fall nach, vor allem in der zweiten Nachthälfte. Dann bleibt es auch weitgehend trocken.
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1: 20.31 Uhr, Vorsicht auf der A1 Bremen-Hamburg. Zwischen dem Maschener Kreuz und Harburg liegen immer noch Gegenstände auf der Fahrbahn um Kreis Ammerland. Die Landesstraße zwischen Wildenloh und Neu-Friedrichsfehn bleibt weiterhin nach einem Unfall gesperrt.
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1: Bill Medley und Jennifer Warnes, The Time of My Life. Große Emotionen und große Gefühle. Und das Lied war tatsächlich ein Teil unseres Hochzeitssongs, als wir geheiratet haben.
0: Bill Medley und Jennifer Warnes. David Bowie und Shakira. Das ist Bremen 1.
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0: George Harrison auf Bremen 1 mit My Sweetheart. Und nun ist es soweit.
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0: Genau, jetzt mit einem Geschmack, einem kleinen Gruß der Küche. In einer Stunde gibt es auch weitere Informationen über Janet von Janet Jackson. 1993 veröffentlicht, ein Riesenerfolg für sie und auch ein wegweisendes Album, kann man ganz ehrlich sagen, denn ohne dieses Album hätte die Welt auch deutlich war Beyoncé. Ich war ja ein bisschen jünger und ich das schon als Kind anhören. Also dieses Album ist ein größten Album aller Zeiten. Mehr Informationen auf brems.de, in einer Stunde aber auch hier zu hören. Und jetzt mal Song, What Will I Do, Janet Jackson.

0: Nachbarleid gestohlen haben. Das waren Nachrichten mit Elke Küst.
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2: Temperaturen immer noch um 14 Grad, also es bleibt noch relativ mild. Für die kommende Nacht sind Temperaturen zwischen 13 und 11 Grad als Tiefstwerte angekündigt. Der Regen wird lassen, Gewitter natürlich ebenso, vor allem in der Nachthälfte dann weit trocken. Morgen am Freitag ein Wechsel aus dichten Wolken hin und wieder etwas Sonne. Es bilden sich dann nach häufigem Beginn im Tagesverlauf doch wieder einige Schauer, vereinzelt auch kurze kräftige Gewitter. Die Temperaturen 16 auf den Inseln und 20 Grad Inland.
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2: 39, keine Meldung, Fahrt.
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2: Im Studio weiter in Norbert Kunze und wir starten Musik von R.E.M. Kurz darauf dann unser heutiger Stichtag.
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0: Moderator Arifola.
1: Aus 1961 ist so gut wie nichts mehr. Wir haben damals alle nicht daran gedacht, dass die Tagesaktualität irgendwann historisch wird. Von der ersten Sportschau, 4. Juni 1961, ist zumindest noch die Inhaltsangabe vorhanden.
0: Zum Inhalt zählen Rennen, Amateurstraßenrennen, die Europameisterschaft der Sandbahnfahrer und Ruhe. Der Kommentar ist eigenwillig.
2: Erster Senior Zweier mit Steuermann, Amethyza Mannheim, vorne im Bild. Dann Gelsenkirchen mit Herrn Renneberg, Bernhard Kübel, Olympiasieger, Zweier mit. Dann der Konstanz, der Zug, der die Rennen folgt.
0: Die erste Ordnung der Sendung ist an einem Sonntag um 20.30 Uhr. Dauer 30 Minuten bei AI2, dem zweiten Fernsehprogramm der ARD. Moderator Ernst Berti.
3: Gut, es war so beschrieben. Wir hatten ja ein Schwarz-Weiß-Programm mit ein paar Filmchen. Ein paar große Fußball fehlte zu der Zeit noch.
0: Statt Fußball gibt es Anfangsjahren andere spezielle Rubriken.
4: Die Toto-Zahlen, 6 aus 45 und zu guter Letzt auch noch das Rennen.
0: Der Pferdesport in der Sportschau prominent vertreten. Herr Akatenango ist dreimal im Studio. Es gibt Innovationen, etwa das Tor des Monats. Die Berichterstattung wird schnell und umfangreicher. Hubschrauber und Motorradkuriere bringen das Filmmaterial in die Sendeanstalt, damit es dort schon geschnitten werden kann. Prominente Fans finden sich auch. Richard von Weizsäcker.
5: Außer den Nachrichtensendungen gibt es keine andere Sendung, die ich, soweit es zeitlich erlaubt war, regelmäßig gesehen habe, wie die Sportschau.
0: Ab 1999 wurde mit Anne Will erstmals eine Frau die Sendung.
6: Also es ist eine tolle Sendung und sie zu moderieren eine große Ehre.
0: Und heutzutage 5 Frauen und 5 Männer moderieren. Wechsel. Ein Markenzeichen bei der Begründung wie früher ist nicht mehr.
7: Guten Abend allerseits.
0: Die Kunst von RTL DF hat man auch überflügelt. Eine angemessene Geburtstagsfeier ist also nichts mehr Ecke. Am Juni 1961 wurde die Sportshow erstmals ausgestrahlt. Das war heute vor 65 Jahren.
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1: Weiterhin um die 14 Grad und weiterhin ist es so, dass es in der kommenden Nacht oder jetzt am späten Abend und in der Nacht nicht wirklich kalt wird. 13 bis 11 sind angekündigt. Es wird vor allem in der zweiten Nachthälfte weitgehend trocken bleiben. Es gibt also nachlassende Regenschauer und Gewitter. Kurzer Blick auf morgen, Freitag, wechselhafter Tag, dichte Wolken, hin und wieder etwas Sonne. Auch gegen Nachmittag kann es im Tagesverlauf dann wieder vereinzelt Regen bzw. kurze, kräftige Gewitter geben. Bei Tageshöchstwerten zwischen Insel und Binnenland 16 und 20 Grad.
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1: Kleine Meldung, 21.31 Uhr. Wir wünschen gute Fahrt.
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1: Ja, machen wir weiter. Vorhin gab es ja schon einen Titel zu hören. Es geht diesmal um Janet Jackson und ihr Album Janet, das sehr, sehr erfolgreich war. Eins der erfolgreichsten der 90er, rund 20 Millionen Mal verkauft, wenn es aus den rein kommerziellen Gesichtspunkten zu betrachten ist, aber eben auch künstlerisch. Und genau dieses verrät uns jetzt Bernd Schlesemann über Janet.
0: Janet, Punkt. Mehr nicht. Nur ihr kleingeschriebener Vorname steht groß in der oberen Bildhälfte über dem Schwarz-Weiß-Porträt. Den Nachnamen hat sie auf dem Cover weggelassen. Ein weiterer Schritt zur Unabhängigkeit. Die Jüngste des Jackson-Clans emanzipiert sich von ihrer Familie. Das Album ist für Janet Jackson ein Befreiungsschlag. Die Frau, die sich Mitte der 80er noch für sexuelle Enthaltsamkeit ausgesprochen hatte, verkündet jetzt offensiv: Ich bin bereit für Liebe und Sex. Throb, eine treibende Dancefloor-Nummer, bei der man unweigerlich an den Madonna-Sound der frühen 90er denkt. Diese Janet bekennt sich zur Rhythm Nation, so hieß ihr Vorgängeralbum, mit Soul, Funk und Jazz als Eckpfeiler, aber sie baut auch Hip-Hop- und House-Elemente mit ein. Das ist der Rapper Chuck D in New Agenda, ein Song, in dem die 27-jährige Superwoman von Stevie Wonder samplet. Woanders auf dem Album sind auch Versatzstücke von Diana Ross and the Supremes und Kool and the Gang zu hören. Und für den Nummer 1-Hit That's the Way Love Goes klopften die Samplemeister Terry Lewis und Jimmy Jam bei James Brown an. Dieses Stück ist der All-Time-Favorite der beiden Produzenten. Jimmy Jam sagte, es setzte den Ton dafür, was das Album ist. Es ist so funky, aber gleichzeitig so smooth. Das gilt erst recht für ihre gefühlvollen Balladen. Again, Where Are You Now und Anytime, Anyplace. Ein Platz für eine sinnliche Barry White-Stimmung. Das Album erschien im Frühjahr 1993 und nur wenige Monate später war Janet Jackson auf dem Titel des Rolling Stone. Oben ohne, nur mit einer Jeans bekleidet. Zwei Hände bedecken von hinten ihren Busen. Ein Kultfoto, das um die Welt ging. Reichlich Gesprächsstoff und vor allem eine Wahnsinns-PR für Janet. War aber gar nicht nötig. In den USA ging das Album direkt von 0 auf 1. Das hatte vor ihr noch keine andere Künstlerin geschafft.
1: Ja, eins der größten Alben aller Zeiten aus der Reihe mit Bernd Schlesemann. Und natürlich hören wir jetzt noch einen weiteren Titel aus dem Album Janet. Hier ist Again.

Johnny and Mary von Robert und Palmer. Und das war der Abend hier auf Bremen 1 von Norbert und Kunze. Also ich wünsche Ihnen gleich viel Spaß mit dem ARD Musikclub Rock die nächsten beiden Stunden. Danke, dass Sie dabei waren. Bleiben Sie uns hier auf Bremen 1 ein bisschen treu. Schönen Abend noch und tschüss.

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1: Mit Elke Küster, guten Abend. Maskenmann bekommt lebenslange Haft in Frankreich. Gesundheitsministerin Wagner verteidigt Gesetzentwurf zur Pflegereform. Taliban sagen offenbar Abschiebeflug aus Deutschland ab. Das Wetter in der Nacht trockener, Tiefstwerte bei 11 Grad. Ein Gericht in Frankreich hat den sogenannten Maskenmann wegen Mordes zu lebenslanger Haft verurteilt. In dem Prozess in Nantes ging es um den Tod eines 10-Jährigen, der 2004 aus einem Schullandheim entführt worden war. Der 55-jährige Angeklagte stammt aus Bremen. In Norddeutschland hatte er jahrelang kleine Jungen missbraucht und 3 von ihnen ermordet. Das Landgericht Stade verurteilte ihn im Jahr 2012 zu lebenslanger Haft. Gesundheitsministerin Nina Wagen hat ihren Gesetzentwurf zur Pflegereform gegen Kritik verteidigt. Das Sparpaket sieht unter anderem Leistungskürzungen für Pflegebedürftige vor. Der Handlungsbedarf sei groß, sagte Wagen den ARD-Tagesthemen.
2: Wir haben aber, denke ich, ein Gesetz jetzt vorgelegt, das nicht nur die finanziellen Lücken schließt, sondern das auch die Versorgung der Menschen besser machen will. Wir haben vereinbart, dass wir das jetzige System neu aufstellen, dass wir die Finanzierung auch zukunftsfest ausgestalten. Und darüber hinaus gibt es natürlich Wünsche, Vorstellungen, Überlegungen. Man kann über alles sprechen, aber es gibt immer auch rechtliche Hürden. Und deswegen haben wir jetzt das vorgelegt, dass wir auch im Koalitionsvertrag vereinbart haben.
1: Bei der Bundeswehr gibt es offenbar einen großen Reparaturstau. Nach Recherchen von NDR, WDR und Süddeutscher Zeitung ist die Einsatzfähigkeit der Truppe dadurch deutlich eingeschränkt. Die Medien stützen sich auf einen internen Bericht des wichtigsten Reparaturdienstleisters der Bundeswehr. Demnach fehlen an vielen Stellen Ersatzteile, etwa für Panzer oder Haubitzen. Die radikal-islamischen Taliban haben offenbar einen Abschiebeflug von Deutschland nach Afghanistan abgesagt. Nach NDR-Informationen hätte die Maschine mit ausreisepflichtigen Afghanen vergangene Woche Richtung Kabul abheben sollen. Peter Hornung berichtet.
3: Die für ihre Begleitung vorgesehenen Bundespolizisten hätten sogar bereits afghanische Visa gehabt. Die Bundesregierung werde praktisch erpresst, hieß es. Der Hintergrund? Die radikal-Islamisten wollen noch mehr eigene Diplomaten nach Deutschland schicken. Bisher sind 2 Taliban-Vertreter akkreditiert, in Berlin und in Bonn. Auswärtiges Amt und Bundesinnenministerium wollten sich zu dem Fall auf wiederholte Nachfrage des NDR nicht äußern, dementierten ihn aber auch nicht.
1: Und das waren Nachrichten mit Elke Küster.
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1: Die Schauer und Gewitter lassen bis Mitternacht nach, dann wird es meist trocken sein. Tiefstwerte bei 13 Grad auf Spickerurg und 11 Grad in Kirchlinteln. Morgen kriegen wir einen Wechsel aus dichten Wolken und etwas Sonne. Auch kurze, kräftige Gewitter sind möglich, bis 20 Grad.
4: ARD Verkehrsservice. Vorsicht bitte in beiden Richtungen auf der A28 Oldenburg-Bremen zwischen Delmenhorst-Deichhorst und Delmenhorst-Adelheide. Gefahr durch Aquaplaning. Die A7 Kassel Richtung Hannover ist zwischen Hannover-Münden, Hedemünden und Dreieck Drammetal nach einem Unfall gesperrt. A7 Hannover-Kassel zwischen Echte und Lutherberg sind alle Parkplätze für Lkw besetzt. An der Elbfähre Glückstadt-Wischhafen ab Wischhafen 1,5 Stunden Wartezeit. Im Landkreis Gießen in Stauffenberg sind wegen des Krämermarkts mehrere Straßen bis morgen Abend gesperrt. Die Umleitungen sind ausgeschildert. Und im Landkreis Fulda wegen eines Strohballenbrandes im Eiterfeld werden die Anwohner gebeten, Fenster und Türen geschlossen zu halten. Einen unterwegs, gute und sichere Fahrt.
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4: Am Mikrofon Annette Lores, guten Abend. Was haben eigentlich die großen Rockhelden der 80er so in den 90ern gemacht? Die hatten Hits, und zwar große. Wir hören in dieser halben Stunde unter anderem Metallica, Pink Floyd oder Iron Maiden.
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0: 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Wir schwelgen in den 90ern. Da waren ja auch ein paar Bands am Start, die schon in den 80ern große Erfolge hatten, wie beispielsweise Metallica. Und dazu passt perfekt die Mail von Tanja und Frank, die aus Maßweiler kommen. Sie schreiben, bei uns läuft die Musik, da wir im Urlaub sind und bei Regen nicht viel unternehmen können. Und wir wünschen uns von Metallica Nothing Else Matters, um den Abend schön ausklingen zu lassen. Und wir haben mal James Hetfield gefragt, um was geht's da eigentlich?
1: Nothing Else Matters lyrically was, being on the road for a long time and, missing your chick at home, really.
0: In Nothing Else Matters geht's darum, lange unterwegs auf Tour zu sein und dein Mädchen zu Hause zu vermissen. Die Distanz, die Verbindung, all das. Aber Freundinnen sind damals gekommen und gegangen.
1: Two other people, it's a brotherhood bond, it means something to the four of us together.
0: Aber der Song ist geblieben. Und jetzt steht er für unsere Bruderschaft, für die Verbindung zwischen uns Vieren. Nothing Else Matters von Metallica im ARD Musikclub Rock.

City of the Dark von Iron Maiden. Eine Antwort auf die Frage, was eigentlich die großen Rockhelden der 80er so in den 90ern gemacht haben. Der ARD Musikclub Rock dreht sich ja komplett um die 90er und da war der Rock auch ordentlich im Umbruch. Grunge veränderte die Szene sehr nachhaltig, aber Iron Maiden zum Beispiel ließen sich davon nicht ins Boxhorn jagen, sondern sagten sich, nö, wir machen einfach genau so weiter. Mit Fear of the Dark, einem Song, der extrem mitsingbar war und deshalb live unglaublich gut funktionierte. Und AC/DC taten es ähnlich. Bereits 1990 erschien ein Song, der so eine Art Comeback-Hit wurde aus dem Album The Razor's Edge. Und in dem AC/DC auch innerhalb von Sekunden klar machten, das ist was ganz, ganz Großes. Schuld daran, in Anführungszeichen, natürlich das legendäre Gitarrenriff von Angus Young. Das wurde zu einem der bekanntesten Opener der Rockmusik überhaupt. Thunderstruck, der große Hit von AC/DC in den 90ern.

0: kurz nach 11 ARD Verkehrsservice. Vorsicht auf der A1 Bremen Richtung Hamburg. Zwischen Eutten und Posthausen steht ein defektes Fahrzeug. Vorsicht auf der A5 Karlsruhe Richtung Frankfurt. Zwischen Kreuz Waldorf und Waldorf Wiesloch eine ungesicherte Unfallstelle. Vorsicht auch auf der A6 Heilbronn Richtung Mannheim. Zwischen Schwetzingen-Hockenheim und Mannheim-Schwetzingen ebenfalls eine ungesicherte Unfallstelle. Aufpassen auf der A29 Oldenburg Richtung Wilhelmshaven. Zwischen Sande und Wilhelmshavener Kreuz liegt ein Holzteil. Auf der A64 Luxemburg Richtung Trier zwischen Sauertalbrücke und Rastplatz Markusberg liegen Gegenstände. Und noch eine Gefahrenstelle auf der A555 Köln-Bonn zwischen Bornheim und Kreuzborn-Nord laufen Tiere auf der Fahrbahn. Allen unterwegs gute und sichere Fahrt.
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0: mit Annette Loris. Guten Abend. Wir feiern die 90er heute Abend, wobei, ja, das mit dem Rock ist bei dem Britpop so eine Sache, denn eigentlich war das schon auch Rock, nannte sich aber Britpop. Da gab es natürlich die große Rivalität zwischen Blur und Oasis, um die wird es auch gleich gehen. Und U2 machten plötzlich Filmmusik. Hold me, thrill me, kiss me, kill me.
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0: Baseload von Monster Magnet. Im ARD Musikclub Rock, der sich komplett um die 90er dreht, auch im Rock. Ein super spannendes Jahrzehnt. Da gab es natürlich diese großen Rivalen im Britpop, Blur und Oasis. Die lieferten sich wahre Schlachten, unter anderem um den Platz 1 der Charts. Beleidigungen inklusive. Blur waren da definitiv etwas zurückhaltender als Oasis. Und Blur hatten auch weitaus weniger Skandale bis heute. Die gibt's ja bis heute. Und wenn man Mastermind Damon Albarn fragt, wie er mit dieser neu aufkeimenden 90er-Nostalgie umgeht, sagt er, dass er es vor allem irritierend findet.
1: I find that a bit like a bit irritating, really, because it's like, you know, unfortunately Brexit happened and it's like, I mean, I consider myself more Europop than Britpop.
0: Also vor allem, wenn er sich das anguckt mit dem Britpop, also seit dem Brexit denkt er, dass er eher ins Europop-Lager gehört als ins Britpop-Lager. Wobei das mit dem Pop-Lager überhaupt so eine Sache ist, zumindest bei einem der ganz, ganz großen Hits von Blur. Da hat sich das mit dem Pop sehr schnell erledigt. Song number 2.

0: Don't Look Back in Anger von Oasis, definitiv eine Hymne der 90er Jahre, die sich gut gehalten hat bis heute, die aber damals die Brüderdynamik unter den Gallaghern ein wenig befeuerte, denn gesungen hat das Noel Gallagher statt wie normalerweise Liam und der war natürlich dementsprechend angefressen, dass sich das zu so einem riesen Hit entwickelte. Richtig gehende Hymne ist es heute und wird in Großbritannien zu den unterschiedlichsten Gelegenheiten immer lauthals gesungen. Wir gingen kurz auf die Straße, 7:07 ARD Verkehrsservice. Vorsicht auf der A29 Jadelinie Oldenburg Richtung Wilhelmshaven. Zwischen Sande und Wilhelmshavener Kreuz, hier liegt ein Holzteil auf der Fahrbahn. Vorsicht auch auf der A61 Koblenz Richtung Mönchengladbach. Zwischen Wehr und Niederzissen liegen Gegenstände. Und dann noch eine Gefahrenstelle auf der A81 Richtung Heilbronn in Höhe Stuttgart-Zuffenhausen steht ein defekter LKW. Wir haben ja heute Abend jede Menge großartige Musik aus den 90ern gehört, ganz, ganz viele Hits auch. Aber jetzt widmen wir uns einer Band, die nicht ganz so erfolgreich war, aber die zum Beispiel für ARD-Kollegen Christian Rönnspieß eins der wichtigsten Alben der 90er geliefert hat, beziehungsweise eins seiner Lieblingsalben. Welches Album, Christian, feierst du bis heute?
1: Nur eins? Mir würden mindestens 10 einfallen, wenn ich kurz nachdenke. Und wenn ich länger nachdenke, wären es vermutlich noch viel mehr. Aber ich stelle aus dieser langen Liste jetzt mal eins heraus. Das haben vermutlich nicht so viele als großartiges oder sogar bahnbrechendes Rockalbum der 90er auf dem Schirm. Perverse von Jesus Jones. Als das 1993 rauskam, hat es mich komplett umgehauen.
0: So, die nächste naheliegende Frage ist natürlich, warum?
1: Naja, zum einen sind da viele richtig tolle Songs drauf. Mike Edwards, der Chef von Jesus Jones, hatte damals ein unglaubliches Gespür für catchy Melodien. Und dann war da der Sound. Irgendwie speziell, irgendwie anders. Als ich dann gelesen habe, dass dieses Album komplett am und im Computer entstanden ist, war das nochmal so ein extra Wow-Moment. Man muss sich vorstellen, das war vor fast 35 Jahren. Was Computer damals konnten, war ein winziger Bruchteil von dem, was sie heute können. Man kannte das zwar schon von Techno- und Dancefloor-Produktionen, dass die mit Keyboards, Samplern und Loops am Atari-Computer zusammengedengelt wurden, aber ein Rockalbum? Und für Mike Edwards war genau das die Herausforderung. Er war nämlich damals der Meinung, dass Rockmusik sich endlich der Technologie der Zeit anpassen müsste. Für ihn war das die Zukunft und deshalb wollte er genauso arbeiten wie die Techno- und Dancefloor-Produzenten. Das heißt, auf Perverse ist kein einziges analoges Instrument zu hören. Auch die Sachen, die vielleicht wie Gitarren klingen, alles Samples, Loops oder Computersounds. Und das funktioniert. War allerdings auch ein unglaubliches Gefrickel und Jesus Jones sind dann mit einem Sack voll Floppy-Disks, die Älteren erinnern sich, Floppy-Disk als Speichermedium, in ein Studio gegangen. Da wurden dann die digitalen Sounds auf Band überspielt und noch der Gesang dazu aufgenommen. Denn das ging mit den Computern der frühen 90er Jahre definitiv nicht. Rausgekommen ist ein einzigartiges Rockalbum, das, wenn man mal auf die Sounds achtet, eigentlich auch den Weg geebnet hat für spätere Acts wie The Prodigy zum Beispiel. Schon der erste Song auf Perverse war im Grunde prophetisch. Zeros and Ones. 0 und 1 als die Computersprache, Information, die allen gehört, Wahrheit, Lügen, zwischen Realitäten hin und her springen, das bestimmt heute unsere Welt.
0: Wie wahr. Danke, Christian Rönnspieß aus dem ARD-Team. Und als Jesus Jones dann auf Tour gehen sollten, da wurde in aller Eile eine Band zusammengecastet, beziehungsweise alle mussten ganz dringend schnell lernen, ihre echten Instrumente zu spielen. Ja, das war ein bisschen kompliziert und das klang dann, ich habe es im Kölner Luxor erleben dürfen, nicht ganz so wie auf dem Album. Aber jetzt eben dieser prophetische Song. Zeros and Ones aus dem Album Perverse von Jesus Jones, erschien im Jahr 1993 im ARD Musikclub Rock.

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1: Mit Elke Küster, guten Abend. Maskenmann bekommt lebenslange Haft in Frankreich. Gesundheitsministerin Wagen verteidigt Gesetzentwurf zur Pflegereform. Buckelwal wird auf dänischer Insel obduziert. Das Wetter in der Nacht meist trocken, Tiefstwerte bei 11 Grad. In Frankreich ist der als Maskenmann bekannte deutsche Serientäter Martin N. zu lebenslanger Haft verurteilt worden. Ein Gericht in Nantes sprach den gebürtigen Bremer schuldig, im Jahr 2004 einen 10-jährigen Jungen ermordet zu haben. Aus der Nachrichtenredaktion Sven Weingärtner.
2: Der 10 Jahre alte Jonathan wurde damals aus einem Schullandheim in Westfrankreich entführt. Seine Leiche trieb Wochen später in einem nicht weit entfernten Teich. Die französische Generalstaatsanwaltschaft hatte keine Zweifel an der Schuld des heute 55-jährigen Angeklagten. Er selbst hatte die Tat abgestritten. Der aus Bremen stammende Pädagoge war schon 2012 vom Landgericht Stade wegen der Morde an 3 Jungen zu lebenslanger Haft verurteilt worden. Etliche Jahre schlich Martin N. sich nachts und mit einer Sturmhaube maskiert in Schullandheime, Zeltlager und Privathäuser, um Jungen zu missbrauchen.
1: Der ukrainische Präsident Volodymyr Zelensky hat sich in einem offenen Brief an den russischen Staatschef Wladimir Putin gewandt und direkte Friedensgespräche angeboten. Staatsführer sollten die Schlüsselfragen selbst besprechen, schrieb Zelensky mit Blick auf die stockenden Vermittlungsversuche der USA. Putin forderte heute auf dem Wirtschaftsforum in St. Petersburg erneut die vollständige Kontrolle Russlands über die Gebiete Donetsk und Luhansk. Gesundheitsministerin Nina Wagen hat ihren Gesetzentwurf zur Pflegereform gegen Kritik verteidigt. Das Sparpaket sieht unter anderem Leistungskürzungen für Pflegebedürftige und Angehörige vor. Der Handlungsbedarf sei groß, sagte Wagen in den ARD-Tagesthemen.
3: Wir haben aber, denke ich, ein Gesetz jetzt vorgelegt, das nicht nur die finanziellen Lücken schließt, sondern das auch die Versorgung der Menschen besser machen will. Wir haben vereinbart, dass wir das jetzige System neu aufstellen, und darüber hinaus gibt es natürlich Wünsche, Vorstellungen, Überlegungen. Man kann über alles sprechen, aber es gibt immer auch rechtliche Hürden. Und deswegen haben wir jetzt das vorgelegt, was wir auch im Koalitionsvertrag vereinbart haben.
1: Auf der dänischen Insel Anholt haben Experten damit begonnen, den verendeten Buckelwal Timmy zu untersuchen. Sie wollen von dem Kadaver unter anderem DNA-Proben nehmen, um die Todesursache zu klären. Der Wal war tot auf Anholt angespült worden. Zuvor hatte eine private Initiative das vor Mecklenburg-Vorpommern gestrandete Tier in einer umstrittenen Aktion abgeschleppt und freigelassen. Das waren Nachrichten mit Elke Küster.
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1: In der Nacht ist es wechselnd bewölkt und meist trocken. Die Luft kühlt ab bis auf 11 Grad in Kirchlinteln. Morgen kriegen wir einen Wechsel aus dichten Wolken und etwas Sonne, teilweise auch kräftige Gewitter bis 20 Grad.
4: ARD-Verkehrsservice. Vorsicht auf der A81 Heilbronn Richtung Würzburg. Zwischen Kreuz, Jagdsthal Ost und Osterburken liegt ein Tier auf der Fahrbahn. Vorsicht auf der A96 München Richtung Lindau. Zwischen Altrach und Eichstätten steht ein unbeleuchtetes Fahrzeug. Vorsicht auf der A1 Bremen Richtung Hamburg. Zwischen Eutin und Posthausen steht ein defektes Fahrzeug. Und Vorsicht auf der A81 Richtung Heilbronn in Höhe Stuttgart-Zuffenhausen steht ein defekter LKW. Allen unterwegs gute und sichere Fahrt. Kommt gut an.
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4: Am Mikrofon Annette Lores. Guten Abend. Wir feiern die 90er und da ist so viel großartiger Rock rausgekommen, dass eigentlich diese 4 Stunden gar nicht reichen. Wer das Ganze nachhören möchte, geht natürlich in der ARD Sounds App. Aber wir sind ja noch nicht am Ende, ne? Stunde haben wir noch. Die nutzen wir auch für eure Wünsche. Isabel Müller hat uns geschrieben, Loser von Beck habe ich ewig nicht mehr gehört. Als Teenager in den 90ern hat dieser Song einen Nerv getroffen.
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Hole und Celebrity Skin im ARD Musikclub Rock mit der Musik der 90er. Jetzt geht's um zwei Bands, die den Spaß-Punk-Faktor der 90er auf sehr unterschiedliche Art definierten. Die Bloodhound Gang und Green Day. Die Bloodhound Gang, naja, die setzte vor allem, ich sag's mal vorsichtig, auf Teenager-Humor und Grenzüberschreitung. Musikalisch waren sie irgendwo zwischen Rock, Rap und Crossover angesiedelt und Ende der 90er mit Fire, Water, Burn ganz oben in den Charts. Bei Green Day war die Geschichte ein bisschen anders. Die begann Ende der 80er in der US-Punk-Szene und 1994 schafften sie mit dem Album Dookie den großen Durchbruch. Da waren Songs drauf wie Basket Case oder When I Come Around. Und sie holten den Punk aus den Kellern in die Charts und sind bis heute eine der wichtigsten Post-Punk-Bands der USA. Später legten sie dann noch mit Alben wie American Idiot nach und politische Statements, die liefern sie bis heute, beziehungsweise das tut vor allem ihr Sänger Billy Joe Armstrong. Klar und deutlich sagt er bei Konzerten, was er beispielsweise von der aktuellen amerikanischen Politik hält. Vielmehr dem Präsidenten. Ja, da kann man auch ein Lied draus machen. Aber auch aus anderen Dingen, die ein bisschen schöner sind. Good Riddance von Green Day.

0: Aldi Musikclub Rock mit einem Blick auf die Musik der 90er. Philipp aus Weil am Rhein hat uns geschrieben, dass er sich die Smashing Pumpkins wünscht oder aber U2. U2 hatten wir schon, aber dazu hat er so eine schöne Geschichte geschrieben. Ich war 1993 auf der Europa Tour in Marseille im Velodrom. Karten für 100 französische Francs ergattert, unvergesslich. Und am Abend vorher sind wir einfach ins Stadion reingelaufen, haben uns mitten auf den Platz gesetzt und zugeschaut, wie sie die Bühne aufgebaut haben. So nach 2 Stunden kam dann einer und hat gefragt, was wir da machen. Ja, zuschauen halt, wie sie aufbauen. Ja, das ging ja so nicht und wir sollen jetzt mal lieber rausgehen. Haben wir dann auch brav gemacht. Unvorstellbar, dass das mal möglich war in den 90ern. Und zu Philipps Wunsch, den Smashing Pumpkins, hätte ich Billy Corgan im Angebot, der über den Song 1979, der nicht 1979, sondern in den 90ern erschien, uns Folgendes erzählt hat.
1: In 1984, my home life was falling apart.
0: 1984 brach mein Privatleben zusammen. Ich hatte einen Job, ich war Pizzabote und das alte Familienauto hatte ich geerbt. Das fiel auseinander, das hatte kaputte Reifen. Ich erinnere mich, wie ich an einer bestimmten Ampel saß. Ich kann dich zu dieser Ecke sogar noch bringen. Es regnete, wie es in Chicago oft regnet. Es war ein kalter, trüber Tag und ich fühlte mich unglaublich elend. Ich hatte ein besonderes Gefühl, als ob im Rückspiegel meines Lebens meine Kindheit wäre und sie bald vergehen würde. Und vor mir lag alles, was ich mir fürs Leben erhofft hatte. Und aus irgendeinem Grund, genau in diesem Moment, an dieser Ampel, als die Scheibenwischer vor mir losgingen, schrieb ich diesen Text. Ich schrieb ein Gedicht und eben diesen Text. Und das ist der Song, den ich bis heute singe.
1: So what you actually hear me sing on the song is the poem that I wrote with no alteration.
0: 1984 erschienen. Ein Jahrzehnt später mit seiner Band, den Smashing Pumpkins, einen Riesenhit rausgemacht. 1979.

Kurz nach 12 ARD Verkehrsservice mit nur einer Meldung. Eine Gefahrenstelle auf der A1 Bremen Richtung Hamburg zwischen Olten und Posthausen steht ein defektes Fahrzeug. Allen unterwegs, gute Fahrt.

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1: Mit Annette Loris, guten Abend. Eine halbe Stunde haben wir noch für die großen Rocksongs der 90er. Und eine Band, die da definitiv nicht fehlen darf, auch wenn es sie nur viel zu kurz gab, die Stone Temple Pilots und der Interstate Love Song.
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gleich 20 Minuten vor 12 ARD Verkehrsservice. Vorsicht auf der A81 Singen Richtung Stuttgart zwischen Tuning und Villingen-Schwenningen steht ein defektes Fahrzeug. Und Vorsicht auf der A45 Hagen Richtung Gießen zwischen Eringshausen und Wetzlarer Kreuz. Gefahr durch mehrere Reifenteile im Baustellenbereich. Petra aus Fischingen hat uns geschrieben, für mich waren die Guano Apes ein Knaller in den 90ern. Liebe Petra, nicht nur für dich. Deren Karriere begann 1996 und zwar im Rahmen eines Nachwuchswettbewerbs, damals vom Musiksender Viva veranstaltet. Den gewann sie mit dem Song Open Your Eyes. Und dann ging's rapzap. 97 erschien das Debütalbum Proud Like a God. Und dann waren sie nicht nur in Deutschland, sondern in ganz Europa extrem erfolgreich mit dieser Mischung aus Alternative Rock, Crossover und New Metal. Getragen von der unglaublichen Stimme von Sandra Nasic. Open Your Eyes im ARD Musikclub Rock mit den 90ern.

0: Naja, und wenn wir schon in Hannover sind, dann bleiben wir dort doch. Matt aus Mittenwald hat geschrieben, Fury in the Slaughterhouse wäre schön. Wir sind auf der Rückreise aus den Pfingstferien und unsere Kinder fragen uns, was habt ihr denn in den 90ern gehört? Danke für den Musikclub Rock. Fury in the Slaughterhouse, genau, haben wir auch in den 90ern gehört und uns auch immer wieder gefragt, schon in den 80ern, als sie richtig bekannt wurden, bitte, wo habt ihr diesen Namen her? Und genau diese Frage hat ARD-Kollege Jochen Stöckle, Kai und Christoph von Fury gestellt. Hier ist die Antwort.
1: Hätte das Telefon einfach nicht annehmen dürfen, als es geklingelt hat. Das wäre besser gewesen.
2: Wie spät war es?
1: Es war 2. Aber das ist jetzt nicht das Problem. Um 2 Uhr bin ich normalerweise noch wach. Außer nach dem Genuss, übermäßigen Genuss von alkoholischen Getränken, kann das mit Zusammenhang mit der Uhrzeit.
2: Wer hat angerufen und was
1: der Schlagzeuger.
2: Und was war die Frage?
1: Wie soll die Band heißen? Wir müssen Plakate drucken.
2: Und rauskam?
1: Bibo unter Schlotterklaus, Boomer bei Franz Josef Strauß, Fury in the Slaughterhouse, such dir was aus, du Pfeife, tschüss. Hat er gemacht.
3: Ich glaube noch Flipper in der Thunfischdose, aber das war, glaube ich, später, ne?
1: Das kam später, ja. Also, ich habe gedacht, der lässt das jetzt einfach bleiben und fragt mich morgens nochmal. Aber als ich dann morgens wieder Herr meiner Sinne war, waren die Plakate schon gedruckt.
0: Und es hat funktioniert. Fury in the Slaughterhouse und Won't Forget These Days im ARD Musikclub Rock. Okay.

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1: Und das kommt natürlich auch aus den 90ern, und zwar aus einer Serie, die der ultimative Test war, ob Songs auch nur mit Akustikgitarre, Klavier und Stimme funktionieren. Klar, die Rede ist von MTV Unplugged. Große Erfolge, große Bands und ein bisschen andere Versionen. Wie die von R.E.M., It's the End of the World.

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1: Um 0 Uhr mit Wolfgang Berger. In Frankreich ist der als Maskenmann bekannte Serientäter zu lebenslanger Haft verurteilt worden. Der Mann hatte auch in Norddeutschland 3 Kinder getötet. Ein französisches Gericht sprach ihn jetzt schuldig, im Jahr 2004 einen 10-jährigen Jungen ermordet zu haben. Aus der Nachrichtenredaktion Sven Weingärtner.
2: Der 10 Jahre alte Jonathan wurde damals aus einem Schullandheim in Westfrankreich entführt. Seine Leiche trieb Wochen später in einem nicht weit entfernten Teich. Die französische Generalstaatsanwaltschaft hatte keine Zweifel an der Schuld des heute 55-jährigen Angeklagten. Er selbst hatte die Tat abgestritten. Der aus Bremen stammende Pädagoge war schon 2012 vom Landgericht Stade wegen der Morde an 3 Jungen zu lebenslanger Haft verurteilt worden. Etliche Jahre schlich Martin N. sich nachts und mit einer Sturmhaube maskiert in Schullandheime, Zeltlager und Privathäuser, um Jungen zu missbrauchen.
1: Der ukrainische Präsident Selenskyj hat Russlands Staatschef Putin in einem offenen Brief ein Treffen vorgeschlagen. Dort soll über ein Ende des Krieges beraten werden. Auch Putin äußerte sich, und zwar beim Wirtschaftsforum in St. Petersburg. Er erklärte sich zu einer diplomatischen Lösung des Konflikts bereit. Eine Voraussetzung sei, dass die Ukraine die Region Donbass vollständig an Russland abtrete. Sozialverbände und Gewerkschaften haben die Pläne von Bundesgesundheitsministerin Warken für eine Pflegereform kritisiert. Das Vorhaben der CDU-Politikerin gehe vor allem zulasten von Pflegebedürftigen und Angehörigen. Aus der Nachrichtenredaktion Volko Damm.
3: Die Pläne von Warken sehen Mehreinnahmen und Ausgabenkürzungen für die Pflegeversicherung vor. Dafür sollen Heimbewohner, Besserverdienende und Menschen ohne Kinder stärker belastet werden. Von einer Bankrotterklärung der Sozialpolitik etwa sprach der Hauptgeschäftsführer des Arbeiter-Samariter-Bundes, Fichtmüller, in den Funke-Zeitungen. Mit Blick auf steigende Eigenanteile für Pflegebedürftige sagte er, dieser Kurs beschädige die Solidarität im Land nachhaltig. Deutliche Worte wählte auch die Chefin des Deutschen Gewerkschaftsbundes Fahimi. Warkens Pläne seien reiner Zynismus und eine Zerstörungsreform der Pflegeversicherung.
1: Der Bahnverkehr zwischen Hannover und Berlin normalisiert sich nach einem Oberleitungsschaden wieder. Laut Bahn sind die Reparaturen auf einem Gleis abgeschlossen. An einem zweiten Gleis dauern die Arbeiten an. Es muss weiter mit Verzögerungen gerechnet werden. Seit gestern früh waren der Fernverkehr und der Regionalverkehr zwischen Berlin und Hannover beeinträchtigt. Grund ist eine kaputte Oberleitung im Osten von Hannover. Das waren die Nachrichten. Das Wetter in Deutschland. Tagsüber länger trocken, zwischendurch aber auch Schauer, 18 bis 21 Grad. Am Samstag vor allem im Osten Sonne, ansonsten auch Wolken und kurze Schauer, aber meistens trocken, 19 bis 24 Grad. Und auch Sonntag gibt es Sonne und Wolken im Wechsel, im Norden selten Schauer, 16 bis 23 Grad. Es ist 0:03 Uhr.
4: Und hier ist der Verkehrsservice in der ARD-Hitnacht. A2 Hannover Richtung Dortmund, zwischen Garbsen und Bad Nenndorf, 2 Kilometer Stau. Die A96 Lindau München ist zwischen München-Leim und München-Sendling wegen Brückenarbeiten in beiden Richtungen noch bis Montag gesperrt. Berlin, die A111 Charlottenburg, Dreieck Oranienburg ist zwischen Festplatz und Seidelstraße wegen Tunnelwartungsarbeiten in beiden Richtungen bis 5 Uhr gesperrt. Und die A113 Schönefeld-Neukölln ist zwischen Schönefeld-Nord und Spätstraße in beiden Richtungen ebenfalls wegen Wartungsarbeiten bis 5 Uhr gesperrt. Und noch eine Meldung für die A565 Bonn-Meckenheim. Zwischen dem Dreieck Bonn-Nordost und dem Kreuz Bonn-Nord ist die Autobahn in beiden Richtungen gesperrt. Ich hoffe, Sie kommen gut durch, fahren Sie vorsichtig und kommen Sie gut an Ihr Ziel.
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4: Ja, die kommt vom Mitteldeutschen Rundfunk aus Magdeburg. Mein Name ist Frank Eberlein. Schönen guten Morgen. Heute ist Freitag, der 5. Juni.

Ja, so einfach war das damals, so einfach und so schwierig, Musik zu machen in den späten 60ern. Ne? Die Jungs von CCR, Creedence Clearwater Revival, brauchten da hörbar nicht viel mehr als ein Schlagzeug und Gitarren und natürlich einen charismatischen Sänger. Und schon entstand so ein toller Song wie Who'll Stop the Rain. Hier in der ARD-Nacht geht's jetzt weiter um 0 Uhr und 11 Minuten mit Musik von Imagination, Justin Illusion. Und ich hoffe, ja, Sie sind gut in den Freitag gestartet. Wenn noch nicht, dann kommt es in den nächsten Minuten garantiert.

Ja, dieses Lied von Joachim Witt ist zwar schon ziemlich alt, aber es beschreibt, glaube ich, ganz gut die heutige Zeit. Wenn man mal so durch Deutschland fährt, durch die großen Städte, sieht man ja auch immer mehr Einkaufszentren. Deren Fassungsvermögen ist inzwischen insgesamt so groß, dass, glaube ich, eine Nervenklinik gar nicht reicht, um die Folgen des wöchentlichen Einkaufsbummels zu beheben. Also mein Rat, am besten sich fernhalten von solchen Shopping-Tempeln, da sind immer nur dieselben Geschäfte drin. Ja, und ab und zu gibt's ja noch so einen Tante-Emma-Laden, wo man wirklich noch Kunde ist und wo man persönlich begrüßt und bedient wird. Möge das noch lange so bleiben, aber viele sind ja schon weg. So, Arlo Guthrie habe ich jetzt hier noch bis 12:30 und Madonna, City of New Orleans und Cherish. Weiterhin viel Spaß mit unserer tollen Musik.

Es ist 0.31 Uhr. Hier ist der Verkehrsservice in der ARD Hitnacht. Die A2 Dortmund-Hannover ist zwischen Bad Nenndorf und Wunstorf-Kohlenfeld in beiden Richtungen nach einem Unfall gesperrt. Die A96 Lindau-München ist zwischen München-Leim und München-Sendling wegen Brückenarbeiten in beiden Richtungen noch bis Montag gesperrt. Stadtverkehr Berlin, die A111 Charlottenburg-Dreieck Oranienburg ist zwischen Festplatz und Seidelstraße wegen Tunnelwartungsarbeiten in beiden Richtungen noch bis 5 Uhr heute früh gesperrt. Und die A113 Schönefeld-Neukölln ist zwischen Schönefeld-Nord und Spätstraße in beiden Richtungen wegen Wartungsarbeiten ebenfalls bis 5 Uhr gesperrt. Und A565 Bonn-Meckenheim zwischen dem Dreieck Bonn-Nord-Ost und dem Kreuz Bonn-Nord ist die Autobahn in beiden Richtungen gesperrt. Ich hoffe, Sie kommen gut und hindernisfrei

0: Ja, das waren die Backstreet Boys, Quit Playing Games with My Heart. Ja, und bestimmt haben auch Sie sich schon öfter mal gefragt, was eigentlich in diversen Hits aus aller Herren Länder, in Liedern, die man seit Jahren oder ja meist schon seit Jahrzehnten kennt, eigentlich gesungen wird. Ne? Man kann ja nicht jede Sprache beherrschen und das ist aber überhaupt kein Problem. Wir klären Sie auf, dafür haben wir hier die Lösung.
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2: 1977. Frank Dostal aus Flensburg und Rolf Soja aus Soest gelingt der ganz große Disco-Wurf. Mit den Flamenco-Tänzerinnen Maite Mateo und Maria Mendolia aus Spanien, kurz Baccara genannt, mischen sie die europäischen Hitparaden auf und das gründlich. 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

Ja, sich immer mal wieder bedanken. Das ist die Devise. Um ja weiterhin freundlich miteinander umzugehen in dieser Welt. Das war Shania Twain. 7 Minuten noch vor Mitternacht. Nee, Mitternacht ist schon längst vorbei. 7 Minuten vor 1 wollte ich sagen. Die Kings jetzt hier. Und dann Bonnie Tyler. Ja, ihr geht's immer noch nicht so gut. Und da wünschen wir von hier aus von Herzen gute Besserung.

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1: Um 1 Uhr mit Wolfgang Berger. In Frankreich ist ein als Maskenmann bekannter Serientäter zu lebenslanger Haft verurteilt worden. Der Mann hatte auch in Norddeutschland 3 Kinder getötet. Ein französisches Gericht sprach ihn jetzt schuldig, im Jahr 2004 einen 10-jährigen Jungen ermordet zu haben. Aus der Nachrichtenredaktion Sven Weingartner.
2: Der 10 Jahre alte Jonathan wurde damals aus einem Schullandheim in Westfrankreich entführt. Seine Leiche trieb Wochen später in einem nicht weit entfernten Teich. Die französische Generalstaatsanwaltschaft hatte keine Zweifel an der Schuld des heute 55-jährigen Angeklagten. Er selbst hatte die Tat abgestritten. Der aus Bremen stammende Pädagoge war schon 2012 vom Landgericht Stade wegen der Morde an 3 Jungen zu lebenslanger Haft verurteilt worden. Etliche Jahre schlich Martin N. sich nachts und mit einer Sturmhaube maskiert in Schullandheime, Zeltlager und Privathäuser, um Jungen zu missbrauchen.
1: Der ukrainische Präsident Zelensky hat in einem offenen Brief ein Treffen mit Russlands Staatschef Putin vorgeschlagen. US-Präsident Trump lobte die Initiative. Er forderte Russland und die Ukraine zu Kompromissen auf. Über den Brief Zelenskys berichtet aus Kiew Florian Kellermann.
3: Das Treffen solle in einem Land stattfinden, das traditionell Friedensverhandlungen ausrichte, so Zelensky. Der ukrainische Präsident nannte hier als Beispiele die Schweiz, die Türkei und Staaten der arabischen Welt. Er schlug Putin vor, ein genaues Datum für ein Treffen zu vereinbaren. Die Ukraine sei bereit zu einer vollständigen Waffenruhe für die Zeit der Verhandlungen. Die USA könnten die Einhaltung der Waffenruhe von beiden Seiten überwachen, so Zelensky.
1: Gesundheitsministerin Warken hat ein Konzept vorgestellt, wie die Pflegeversicherung finanziell auf gesunde Füße gestellt werden soll. Geplant sind Mehreinnahmen und Ausgabenkürzungen. Heimbewohner, Besserverdienende und Menschen ohne Kinder sollen stärker belastet werden. Der Entwurf wird jetzt innerhalb der Bundesregierung beraten. Auf der dänischen Insel Anholt ist der Buckelwal obduziert worden, der immer wieder an der deutschen Ostseeküste gestrandet ist. Fachleute haben den Kadaver zerlegt und untersucht. Warum der Wal verendet ist, konnten sie aber noch nicht feststellen. Verletzungen seien nicht zu erkennen gewesen. Im Maul und im Magen wurden keine Netze gefunden. Der Wal habe Parasiten gehabt, diese seien aber nicht für den Tod des Tieres verantwortlich. Gewebeproben sollen jetzt im Labor untersucht werden. Nach der Obduktion steht aber fest, dass es sich um ein Buckelwal-Weibchen handelte. Das waren die Nachrichten. Und das Wetter in Deutschland. Heute Nacht vor allem im Südosten und Osten Regen, im Westen meistens trocken, 13 bis 8 Grad. Tagsüber länger trocken, zwischendurch aber auch Schauer und später von Westen her Gewitter, 18 bis 21 Grad. Am Samstag vor allem im Osten Sonne, ansonsten auch Wolken und kurze Schauer, aber meistens trocken, 19 bis 24 Grad. Es ist jetzt 1.03 Uhr.
4: Und hier ist der Verkehrsservice in der ARD-Hitnacht. Die A2 Hannover Richtung Dortmund ist zwischen Wunstorf-Kohlenfeld und Bad Nenndorf nach einem Unfall gesperrt. Es gibt eine Umleitung, das ist die U38. Die A96 Lindau-München ist zwischen München-Leim und München-Sendling wegen Brückenarbeiten in beiden Richtungen noch bis Montag gesperrt. Stadtverkehr Berlin, die A111 Charlottenburg, Dreieck Oranienburg ist zwischen Festplatz und Seidelstraße wegen Tunnelwartungsarbeiten noch bis nachher 5 Uhr in beiden Richtungen gesperrt. Und nochmal Berlin, die A113 Schönefeld-Neukölln ist zwischen Schönefeld-Nord und Spätstraße in beiden Richtungen ebenfalls bis 5 Uhr wegen Wartungsarbeiten gesperrt. Und A565 Bonn-Meckenheim zwischen dem Dreieck Bonn-Nordost und dem Kreuz Bonn-Nord in beiden Richtungen gesperrt. Dort ist eine Brücke, die nicht passierbar ist. Ich wünsche Ihnen eine gute und sichere Fahrt.
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4: Auch für Sie. Und ich bin Frank Eberlein, melde mich hier aus dem MDR-Landesfunkhaus Sachsen-Anhalt in Magdeburg und wünsche Ihnen einen schönen guten Morgen. Und in diese Stunde starten wir musikalisch mit Starship. We built the world.

Stop in the Name of Love, die Supremes in den 60ern, so lange ist das her, über 60 Jahre und das ist die ARD-Hitnacht. Ja, ansonsten, von der Musik mal abgesehen, ist es doch eine ruhige Nacht. Ja, alles entspannt, glaube ich, und wenn Sie unterwegs sind, dann gute Fahrt. Und an dieser Stelle mal herzlichen Dank allen, die hier ja Grüße ins Studio schicken nach Magdeburg. Da hat zum Beispiel Willi geschrieben, guten Morgen, ich höre immer im LKW die Hitnacht, da geht die Zeit schnell rum. Und Willi grüßt alle Kollegen da draußen, sagt, kommt gesund nach Hause. Und auch Grüße an alle, die nachts für uns da sind. Also Polizei, Feuerwehr, Rettungsdienst und auch die Leute vom Radio. Ja, lieben Dank, Willi. Weiterhin gute Fahrt. Und jetzt mit einer schönen Ballade. Da geht es nochmal so gut, ne? Wie ich sagte, ganz entspannt. Hier sind die Cars und Drive.

Genau so heißt der Song aus den 80ern, Just Around the Corner von Cock Robin. Und das in einer Nacht, ja, die direkt aufs Wochenende zugeht. Heute ist Freitag, der 5. Juni. Für viele in Deutschland, ja, ein Brückentag. Denn gestern war ja in einigen Regionen, in einigen Bundesländern gesetzlicher Feiertag. Zum Beispiel in Baden-Württemberg, in Bayern, in Hessen, Nordrhein-Westfalen, Rheinland-Pfalz und im Saarland. Und ja, teilweise auch noch in anderen Bundesländern, da nicht überall. Und ja, und wenn Sie heute also auch noch frei haben, dann genießen Sie dieses besonders lange Wochenende von Donnerstag bis Sonnabend. Nee, bis Sonntag sogar. Ja, ich glaube, der Sonntag gehört auch immer noch dazu. Jetzt gibt's hier bei uns Musik von Cassandra Steen und Adel Tawil. Stadt. Und dann gibt's Musik aus der Schweiz. Wir gehen in die 80er mit dem schönsten Song von Double.

Es ist 1.32 Uhr, kurz nach halb zwei. Schönen guten Morgen, hier ist der Verkehrsservice in der ARD-Hitnacht. Die A2 Hannover Richtung Dortmund ist zwischen Wunstorf, Kohlenfeld und Bad Nenndorf nach einem Unfall gesperrt. Im Moment staut sich der Verkehr dort. Es gibt eine Umleitung, das ist die U38. Die A96 Lindau-München ist zwischen München-Leim und München-Sendling wegen Brückenarbeiten in beiden Richtungen noch bis Montag gesperrt. Stadtverkehr Berlin, die A111 Charlottenburg, Dreieck Oranienburg ist zwischen Fest

0: Platz und Seidelstraße wegen Tunnelwartungsarbeiten in beiden Richtungen noch bis 5 Uhr früh gesperrt. Und ebenfalls Berlin, die A113 Schönefeld-Neukölln ist zwischen Schönefeld-Nord und Spätstraße in beiden Richtungen wegen Wartungsarbeiten auch bis 5 Uhr noch gesperrt. Und A565 Bonn-Meckenheim. Zwischen dem Dreieck Bonn-Nordost und dem Kreuz Bonn-Nord ist die Autobahn in beiden Richtungen gesperrt. Kommen Sie gut und unfallfrei an Ihr Ziel.
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Ja, 1987 kam mal wieder ein Soloalbum von George Harrison auf den Markt. Cloud Nine klang so gar nicht wie der Rest des 80er Sounds. Ja, richtig schöne, traditionelle Musik sozusagen von dem Ex-Beatle. Und daraus, aus dieser LP, habe ich gespielt Got My Mind Set on You hier in der ARD-Hitnacht. Und jetzt kommen Exile mit Kiss You All Over. Und dann habe ich für Sie Sascha, If You Believe. Und weiterhin schönen Dank für die Grüße hier ins Studio. Ich grüße herzlich zurück aus Magdeburg.

Ja, dazu kann man herrlich so ein bisschen Frühgymnastik machen. Zu Physical von Olivia Newton-John. 8:08. Und die ersten Frühaufsteher sind, glaube ich, gleich zur Stelle. Und wir begrüßen Sie mit Musik von den Hollies. Ja, hier ist dieser wunderbare Song, diese Hymne, die unter die Haut geht. The Air That I Breathe. Und dann gibt es noch ein bisschen Pop aus den 80ern von Two of Us, Blue Night Shadow.

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1: Um 2 Uhr mit Wolfgang Berger. In Frankreich ist ein als Maskenmann bekannter Serientäter zu lebenslanger Haft verurteilt worden. Der Mann hatte auch in Norddeutschland 3 Kinder getötet. Ein französisches Gericht sprach ihn jetzt schuldig, im Jahr 2004 einen 10-jährigen Jungen ermordet zu haben. Aus der Nachrichtenredaktion Sven Weingärtner.
2: Der 10 Jahre alte Jonathan wurde damals aus einem Schullandheim in Westfrankreich entführt. Seine Leiche trieb Wochen später in einem nicht weit entfernten Teich. Die französische Generalstaatsanwaltschaft hatte keine Zweifel an der Schuld des heute 55-jährigen Angeklagten. Er selbst hatte die Tat abgestritten. Der aus Bremen stammende Pädagoge war schon 2012 vom Landgericht Stade wegen der Morde an 3 Jungen zu lebenslanger Haft verurteilt worden. Etliche Jahre schlich Martin N. sich nachts und mit einer Sturmhaube maskiert in Schullandheime, Zeltlager und Privathäuser, um Jungen zu missbrauchen.
1: Der ukrainische Präsident Selenskyj schlägt Kreml-Chef Putin ein direktes Treffen vor. In einem offenen Brief regt er Verhandlungen über ein Ende des Kriegs in der Ukraine an, und zwar in einem neutralen Land, etwa der Schweiz, der Türkei oder in einem arabischen Land. Aus der Nachrichtenredaktion Ivo Marocek.
3: Zunächst schlägt Selenskyj eine Waffenruhe entlang der aktuellen Frontlinie vor. Dann soll ein direktes Treffen mit Putin folgen. Kreml-Chef Putin ist auf diesen Vorschlag noch nicht eingegangen. Er verwies im Gespräch mit ausländischen Journalisten auf ältere Vorschläge, um den Krieg zu beenden. Putin behauptete aber, Russlands Truppen würden täglich an der Front vorrücken. US-Präsident Trump reagierte erfreut auf den Vorstoß. Ein direktes Treffen wäre großartig, sie sollten es hinbekommen, sagte er. Beide Seiten müssten aber Kompromisse eingehen.
1: Bei einem Zwischenfall mit einer Lufthansa-Maschine am Frankfurter Flughafen sind mehrere Mitarbeiter verletzt worden. Nach Angaben der Fluggesellschaft klappte bei einer Boeing 787 vor dem Boarding plötzlich das Bugfahrwerk ein und der vordere Teil der Maschine sackte auf den Boden. Laut Lufthansa befanden sich zu dem Zeitpunkt ausschließlich Beschäftigte an Bord. Warum die Boeing wegsackte, ist noch unklar. Auf der dänischen Insel Anholt ist der Buckelwal obduziert worden, der immer wieder an der deutschen Ostseeküste gestrandet ist. Fachleute haben den Kadaver zerlegt und untersucht. Warum der Wal verendet ist, konnten sie aber noch nicht feststellen. Verletzungen seien nicht zu erkennen gewesen. Gewebeproben sollen jetzt im Labor untersucht werden. Das waren die Nachrichten. Und hier noch das Wetter in Deutschland. Tagsüber länger trocken, zwischendurch aber auch Schauer und später von Westen Gewitter, 18 bis 21 Grad. Am Samstag vor allem im Osten Sonne, ansonsten auch Wolken und kurze Schauer, aber meistens trocken, 19 bis 24 Grad.